0: Simmerath und Röttgen. Wegen des Waldbrandes im Hohen Venn kommt es momentan zu erheblicher Geruchsbelästigung und möglicher Schadstoffbelastung der Luft. Gesundheitliche Gefahren können hierbei nicht ausgeschlossen werden. Deshalb bitte Fenster und Türen schließen sowie Lüftung und Klimaanlagen abschalten. Zurück auf die Autobahn. Die A2 Dortmund Richtung Hannover ist zwischen Dortmund Nordost und Kamenberg-Kamen nach einem Unfall gesperrt. Die A2 Hannover Richtung Dortmund ist zwischen Kamene Kreuz und Lünen Süd nach einem Unfall gesperrt. Die A5 Basel Richtung Karlsruhe ist zwischen Freiburg Nord und Teningen aufgrund temporärer Lotsung eines Schwertransports gesperrt. Die A8 Stuttgart Richtung Karlsruhe ist im Autobahnkreuz Stuttgart nach einem Unfall gesperrt. Sollte hier Stau entstehen, bitte bilden Sie dann auch eine Gasse für die Rettungsfahrzeuge. Allen unterwegs eine gute und sichere Fahrt. Kommen Sie gut an Ihr Ziel.
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0: Und es geht weiter in Richtung Mittwochmorgen. Mit Musik geht ja bekanntlich alles leichter von der Hand. Ich denke, so können wir vor allem auch viele in ihrer Nachtschicht gut bei Laune halten. Hier aus dem Dresdner MDR-Studio. Ich bin Heiko Rasch. Ich grüße Sie.

0: Traditionelles oder auch Neues hier in der ARD Hitnacht? Ja, es hat schon eine Weile gedauert, aber sie haben ihre Fans nicht enttäuscht. Die Rolling Stones haben ein neues Werk veröffentlicht. Mitte Juli kam ihr neues Album auf den Markt, Foreign Tongues. Fremde Zungen, ihr Sound, alles andere als fremd, und ein weiteres Mal gelang der Kultband der Spagat, gleich mehrere Generationen zu begeistern. Die Messlatte kann ja höher nicht liegen und die Zahlen zeigen es erneut, sie haben es erneut geschafft. In mehreren Ländern konnte sich dieses Album gleich nach Erscheinen wieder an der Chartspitze platzieren. Ihre Experimentierfreudigkeit ist auch diesmal keineswegs zu kurz gekommen, und doch sind sie ihrem unverwechselbaren Sound auch weiter treu geblieben. 12 neue Kompositionen sind auf der Platte und dazu auch eine Coverversion von Amy Winehouse und eine Hommage an Chuck Berry. Das haben sie ja auch schon mehrfach betont, dass Chuck Berry musikalisch auch großen Einfluss bzw. eine große Prägung auf den musikalischen Charakter der Stones hat. Einen Monat intensive Arbeit im Studio, und damit haben sie es ein weiteres Mal bewiesen, dass sie es immer noch drauf haben und wir mit ihnen weiter rechnen können, mit den Rolling Stones, die auf ihr 65-jähriges Bandjubiläum schon zusteuern. Also hören wir rein in das neue Album Ringing Hollow, The Rolling Stones.
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brandneu von ihrem neuen Album von den Rolling Stones. Steht er bei uns in der ARD-Hitnacht in dieser Woche im Mittelpunkt. Und da habe ich schon mal reingeschaut in die kommende Nacht. Auch da haben wir wieder einen Titel von diesem Album, Never Wanna Lose You. Das werden wir dann in der kommenden Nacht hören. Und hier ist ELO.

0: Hey, hallo, hier in der ARD-Hitnacht. Ja, so viele nette E-Mails wieder in dieser Nacht. Da danke schon mal an dieser Stelle. Und da denkt ja wirklich jeder an jeden. Hier zum Beispiel Tom aus Driftern. Er trägt wieder die Zeitung aus, gerade zu diesem Zeitpunkt, lässt sich mit der ARD-Hitnacht begleiten. Grüßt auch gleich mal alle, die um diese Zeit schon die Zeitung austragen. Und da schließen wir uns natürlich mit an. Ein Gruß geht ins Studio, auch hier von Micha aus Freiberg. Er grüßt alle der Berufsfeuerwehr Freiberg. Dankt für den schnellen Einsatz. Ja, man zieht immer wieder den Hut, schreibt er, was ihr alles leistet. Und ich sage nochmal Danke. Ja, ganz egal, ob freiwillig oder beruflich. Grüße ich an dieser Stelle auch gleich mal alle von der Feuerwehr im Land. Und da gibt es ja so einige Stützpunkte. Tja, und hier grüßt noch Annette ihren Ronny. Er fährt sie gerade aus dem Skandinavienurlaub zurück nach Hause, nach Thüringen. Da ist ja noch ein ganzes Stück. Ich hoffe, dass wir musikalisch auch weiter auf ihrer Wellenlänge liegen.
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0: 2:30 Uhr, hier der aktuelle Verkehrsservice in der ARD-Hitnacht. Zunächst die Gefahrenmitteilung für Monschau, Simmerath und Röttgen. Wegen des Waldbrandes im Hohenfenn kommt es momentan zu erheblicher Geruchsbelästigung und möglicher Schadstoffbelastung der Luft. Gesundheitliche Gefahren können hierbei nicht ausgeschlossen werden. Deshalb bitte Fenster und Türen schließen sowie Lüftung und Klimaanlagen abschalten. Die A2 Dortmund Richtung Hannover ist zwischen Dortmund Nordost und Kamenberg-Kamen nach einem Unfall gesperrt und die A2 Hannover Richtung Dortmund ist zwischen Kamener Kreuz und Lünen Süd nach einem Unfall gesperrt. Allen unterwegs eine gute und hoffentlich auch entspannte Fahrt, damit Sie gut an Ihr Ziel kommen.
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Julia hier in der ARD-Hitnacht. Da hat Chris Rea auch seiner zweiten Tochter ein Lied gewidmet, nachdem der Song für Josephine, seiner älteren Tochter, schon in den 80ern viel Glück gebracht hat. Überhaupt, ihm ging ja nichts über die Familie. Da hat er schon so manche große Karriereentscheidung der Familie untergeordnet. Zum Beispiel hat er auch nie eine große Konzerttournee durch Amerika gemacht, weil er da einfach viel zu lange von der Familie getrennt wäre. Kam für ihn einfach nicht in Frage. Kommen wir wieder in die 80er mit einem Lebensgefühl, das Ryan Paris in die Welt brachte. Dolce Vita, süßes Leben. Und schon in jungen Jahren verstand er es ja selbst, das Leben zu genießen. So schmiss er damals sein Studium, um die Welt zu sehen. Er reiste, bis das Geld ausging. Dann versuchte er sich als Schauspieler, aber mehr als ein paar kleine Nebenrollen sind da nicht zusammengekommen. Mit der Musik hat er da schon etwas mehr Glück gehabt. Zumindest mit diesem Song, sein erfolgreichster, Dolce Vita. Hier ist Ryan Paris.

Bill Withers, Ain't No Sunshine. Kein Sonnenschein, aber für ihn ging da schon die Sonne auf. Sein erster großer Hit, auch beidseits des Atlantiks. Bill Withers hat den Song auch selbst geschrieben und Anfang der 70er Jahre auf Platte gebracht. Und so lassen wir jetzt auch weiter die Sonne aufgehen. Ganz speziell auch für alle Fans von Rosenstolz. Und damit jetzt auch eine schöne Erinnerung an Anna Ehr. Sie starb ja schon im vorigen Jahr völlig unerwartet und viel zu jung. Die

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1: Um 3 Uhr mit Ronald Lessig. In Oakland im US-Bundesstaat Kalifornien hat für den Meta-Konzern ein möglicherweise folgenschwerer Prozess begonnen. Es geht um den Vorwurf, dass die zum Konzern gehörenden Online-Plattformen Instagram und Facebook junge Menschen bewusst süchtig und damit psychisch krank machen. Aus der Nachrichtenredaktion Jörg Brandscheid.
2: Meta habe Kinder und Jugendliche abhängig gemacht, die Funktionsweise ihrer Gehirne ausgenutzt und die Öffentlichkeit an die Irre geführt. Das sagte Kaliforniens stellvertretende Generalstaatsanwältin Megan O'Neill in ihrem Eröffnungsplädoyer. Mehrere US-Bundesstaaten verlangen Beschränkungen bei Instagram- und Facebook-Funktionen sowie eine massive Strafzahlung von rund 200 Milliarden Dollar. Der Meta-Konzern versichert, dass er ausreichend Schutzmaßnahmen für minderjährige Nutzerinnen und Nutzer ergreife.
1: SPD-Vizekanzler Klingbeil hat die jüngste Äußerung des israelischen Sicherheitsministers Ben-Gvir scharf verurteilt und Konsequenzen gefordert. Es müssten auf europäischer Ebene Sanktionen geprüft werden, sagte der SPD-Politiker auf Sat.1. Die Aussagen seien menschenverachtend. Ben-Gvir hatte sich dafür ausgesprochen, pro Nacht 30 bis 40 Palästinenser im Gazastreifen gezielt zu töten. Außerdem hatte er gesagt, es gebe im Gazastreifen Menschen, die es nicht verdienten zu leben und die nicht einmal Menschen seien. Mitarbeitende des Toilettenbetreibers Sanifair haben schwere Vorwürfe gegen das Unternehmen erhoben. Nach Recherchen des ARD-Politikmagazins Report Mainz kommt es bei Arbeitszeiten und Löhnen immer wieder zu Verstößen. Aus Mainz David Mailänder.
3: 12-Stunden-Schichten an 7 Tagen die Woche ohne einen Tag Pause und das an mehreren Raststätten. Das belegen die Recherchen von Report Mainz. Die Reporter hatten Arbeitszeiten von Reinigungskräften bundesweit dokumentiert. Mitarbeiterinnen und Mitarbeiter hatten sich an das Politikmagazin gewandt und auch von Stundenlöhnen weit unter dem für Gebäudereiniger geltenden Mindestlohn berichtet. Sanifair erklärte gegenüber Report Mainz, man nehme die Hinweise ernst. Sie seien aber zu pauschal, um sie prüfen zu können.
1: In Belgien, in der Nähe der deutschen Grenze, kämpfen Einsatzkräfte weiter gegen das große Feuer im Naturschutzgebiet Hohenfenn. Zuletzt haben sich die Flammen auch aufgrund von Regen nicht weiter ausgebreitet. Die Feuerwehr versucht nun, den Brand einzukreisen. Gelingt dies, besteht die Hoffnung, das Feuer unter Kontrolle zu bringen, hieß es. Weil der Boden größtenteils aus Torf besteht, könnte es Wochen oder Monate dauern, bis der Brand komplett gelöscht ist. Das waren die Nachrichten. Das Wetter in Deutschland. Tagsüber gebietsweise Schauer oder Gewitter, teilweise auch trocken, bei bis zu 19 Grad im Norden und 32 Grad im Süden. Am Donnerstag teilweise trocken, teilweise Schauer, ein paar Gewitter, 20 bis 27 Grad. Es ist 3.03 Uhr.
4: Und hier der Verkehrsservice in der ARD-Hitnacht. Zunächst eine Gefahrenmitteilung für Monschau, Simmerath und Röttgen. Wegen des Waldbrandes im Hohenfenn kommt es momentan zu erheblichen Geruchsbelästigung und möglicher Schadstoffbelastung der Luft. Gesundheitliche Gefahren können dabei nicht ausgeschlossen werden. Deshalb bitte Fenster und Türen schließen sowie Lüftung und Klimaanlagen abschalten. Schauen wir auf die Autobahn. Die A2 Dortmund Richtung Hannover ist zwischen Dortmund Nordost und Kamenberg-Kamen nach einem Unfall gesperrt. Die A2 Hannover Richtung Dortmund ist zwischen Kamener Kreuz und Lünen Süd nach einem Unfall gesperrt. Und die A7 Hannover Richtung Kassel ist zwischen Götting und Dreieck Dahmetal nach einem Unfall gesperrt. Allen unterwegs eine gute und sichere Fahrt. Kommen Sie gut an Ihr Ziel.
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4: Sie sind schon zeitig wieder auf den Beinen, also wollen wir keine Zeit verlieren, um Sie auch gut in diesen Mittwoch zu begleiten. Hier aus dem Hitnachtstudio in Sachsen, in dieser Woche aus Dresden. Ich bin Heiko Rosch, schönen guten Morgen.

0: Sein Gute-Laune-Song passt so richtig gut in die ARD-Hitnacht. Boni M. gerade gehört, was mit ein wenig Experimentierfreudigkeit von Frank Farian im Studio begann, entwickelte sich schnell zu einem der erfolgreichsten Gruppen der Welt. Denn eigentlich wollte ja Frank Farian selbst als Sänger erfolgreich werden, was ihm auch nur mit einem Titel gelang. Aber was er dann mit Boni M. auf die Beine stellte, das toppte sogar seine eigenen Erwartungen.
1: Ich hatte da mal einen Sound entwickelt, 1974, da gab es den Namen Boni M. noch gar nicht. Da haben wir im Studio einfach rumgeflaxt. Ich habe ja neben einer sehr tiefen Stimme, kann ich auch Kopfstimme singen, ganz hoch. Und mit diesem Sound haben wir einfach im Studio ein bisschen rumexperimentiert. Da habe ich aus Flachs ganz tief, mit viel Harmonizer habe ich dann so ein bisschen rumgemacht im Studio und habe gesagt, boah, wie klingt denn deine Stimme hier? Ja. She's crazy like a fool.
0: What about Daddy Cool? Tja, und so ist dieser Sound heute noch oft in den weltweiten Radioprogrammen zu hören. Und jetzt nach Deutschland zu Nina. Sie begann ihre Karriere in der Zeit der Neuen Deutschen Welle damals. Sie erinnern sich in den Anfang der 80er Jahre. Nina, von ihr ist die Rede. Und heute gibt sie ja noch zahlreiche Konzerte für mehrere Generationen und das auch nicht nur in Deutschland. Liebe ist aus dem Jahr 2005 habe ich dabei. Von ihrem Album Willst du mit mir gehen? Dieser Song wurde auch die Titelmelodie der Serie Verliebt in Berlin. Hier ist Nena.
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0: Kurz nach halb vier, hier der aktuelle Verkehrsservice in der ARD-Hitnacht. Zunächst eine Gefahrenmitteilung für Monschau, Simmerath und Röttgen. Wegen des Waldbrandes im Hohen Venn kommt es momentan zu erheblichen Geruchsbelästigungen und möglicher Schadstoffbelastung in der Luft. Gesundheitliche Gefahren können hierbei nicht ausgeschlossen werden. Deshalb bitte Fenster und Türen schließen sowie Lüftung und Klimaanlagen abschalten. Schauen wir noch auf die A2. Dortmund Richtung Hannover. Die A2 ist hier zwischen Dortmund Nordost und Kamenberg-Kamen nach einem Unfall gesperrt. Und in der Gegenrichtung die A2 Hannover Richtung Dortmund ist zwischen Kamener Kreuz und Lünen Süd nach einem Unfall gesperrt. Allen unterwegs gute Fahrt. Jetzt mit Sandra.
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0: Dolly Parton, Jolene. Auch damit hat sie Musikgeschichte geschrieben. Begeisterte damit auch zahlreiche andere Musiker, die diesen Song auch gecovert haben. Auch in Deutschland übrigens, 2015 war es, von Boss Hoss und den Common Linnets. Dazu sagte ja Hoss Power mal, das Original sei ein Welthit für die Ewigkeit, den man eigentlich gar nicht besser machen kann. Da hat er wohl recht. Gleich Crash Test Dummies und zuvor noch Aura Dione, eine Songwriterin aus Dänemark. Ihre Eltern sind ja auch musikbegeistert, lernten sich auch auf einem dänischen Musikfestival kennen und unterstützten natürlich von Anfang an auch das musikalische Talent ihrer Tochter, die schon mit 5 Jahren ihren ersten Song selbst geschrieben haben soll. Na, da war doch der musikalische, berufliche Weg schon vorbestimmt, oder?
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1: Um 4 Uhr mit Ronald Lessig. In Oakland im US-Bundesstaat Kalifornien hat für den Meta-Konzern ein möglicherweise folgenschwerer Prozess begonnen. Es geht um den Vorwurf, dass die zum Konzern gehörenden Online-Plattformen Instagram und Facebook junge Menschen bewusst süchtig und damit psychisch krank machen. Aus der Nachrichtenredaktion Jörg Brandscheid.
2: Meta habe Kinder und Jugendliche abhängig gemacht, die Funktionsweise ihrer Gehirne ausgenutzt und die Öffentlichkeit an die Irre geführt. Das sagte Kaliforniens stellvertretende Generalstaatsanwältin Megan O'Neill in ihrem Eröffnungsplädoyer. Mehrere US-Bundesstaaten verlangen Beschränkungen bei Instagram- und Facebook-Funktionen sowie eine massive Strafzahlung von rund 200 Milliarden Dollar. Der Meta-Konzern versichert, dass er ausreichend Schutzmaßnahmen für minderjährige Nutzerinnen und Nutzer ergreife.
1: SPD-Vizekanzler Klingbeil hat die jüngste Äußerung des israelischen Sicherheitsministers Ben-Gvir scharf verurteilt und Konsequenzen gefordert. Es müssten auf europäischer Ebene Sanktionen geprüft werden, sagte der SPD-Politiker auf Sat.1. Die Aussagen seien menschenverachtend. Ben-Gvir hatte sich dafür ausgesprochen, pro Nacht 30 bis 40 Palästinenser im Gazastreifen gezielt zu töten. Außerdem hatte er gesagt, es gebe im Gazastreifen Menschen, die es nicht verdienten, zu leben und die nicht einmal Menschen seien. Der Meere rund um Europa erwärmen sich wegen des Klimawandels rasant. In diesem Sommer gab es laut der Forschungsinitiative World Weather Attribution von Irland bis ins Mittelmeer massive marine Hitzewellen. Aus der ARD-Klimaredaktion Stefan Hübner.
3: Die Hitzewellen dieses Sommers erfassten weit über 2/3 der untersuchten Meeresflächen. In den meisten Regionen lag die Erwärmung über dem weltweiten Mittel von 1,4 Grad Celsius. Im Mittelmeer stiegen die Spitzenwerte der Meerestemperatur sogar um etwa 3 Grad. Die Folgen können verheerend sein. Meerestiere sterben oder wandern in kühlere Regionen ab. Nahrungsketten verändern sich. Das gefährdet Meeresökosysteme und die Fischerei. Außerdem erhöht sich das Sturmrisiko.
1: Frank Beard, langjähriger Schlagzeuger der US-Rockband ZZ Top, ist tot. Der 77-Jährige starb auf seiner Ranch im Bundesstaat Texas im Beisein seiner Familie. Das teilte sein Pressesprecher mit. ZZ Top hat weltweit mehr als 50 Millionen Tonträger verkauft. Zu den größten Hits der Band zählen Sharp Dressed Man und Gimme All Your Lovin'. Das waren die Nachrichten. Das Wetter in Deutschland. Tagsüber gebietsweise Schauer oder Gewitter, teilweise auch trocken bei bis zu 19 Grad im Norden und 32 Grad im Süden. Am Donnerstag trocken, teilweise Schauer oder Gewitter, 20 bis 27 Grad. Am Freitag zeitweise sonnig bis 26 Grad. Es ist 4.03 Uhr.
4: Und hier der Verkehrsservice in der ARD-Hitnacht. Zunächst eine Gefahrenmitteilung für Monschau, Simmerath und Rüttgen. Wegen des Waldbrandes im Hohen Venn kommt es momentan zu erheblichen Geruchsbelästigungen und möglicher Schadstoffbelastung der Luft. Gesundheitliche Gefahren können hierbei nicht ausgeschlossen werden. Deshalb bitte Fenster und Türen schließen sowie Lüftung und Klimaanlagen abschalten. Und hier noch eine Meldung von der A2 Dortmund Richtung Hannover. Die A2 ist zwischen Dortmund Nordost und Kamenberg-Kamen nach einem Unfall nach wie vor gesperrt. Allen unterwegs eine gute und sichere Fahrt. Kommen Sie gut an Ihr Ziel.
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4: Schön, dass Sie mit uns in den Mittwoch starten mit der ARD-Hitnacht live aus Sachsen aus dem MDR-Studio in Dresden. Ich bin Heiko Rasch. Schönen guten Morgen und ein Gruß auch an alle, die in ihrer Nachtschicht noch durchhalten müssen. Da starten wir doch gleich mit Madonna. Vor 3 Tagen feierte sie ihren 68. Geburtstag, wurde schon in den 80ern erfolgreich und ist es bis heute geblieben.

Billy Joel hier in der ARD-Hitnacht, My Life. Ja, ein Leben für die Musik, das ist doch nicht übertrieben. Was in kleinen Kneipen und Bars am Piano begann, brachte ihn auf die größten Weltbühnen und zu einem international gefragten Star. Er erholt sich ja immer noch von seiner Erkrankung, ist aber auch optimistisch, seine abgesagte Konzerttournee irgendwann wieder aufzunehmen. Legendär war ja seine jahrelange Konzertreihe im Madison Square Garden in New York. Was am Anfang mit einem Konzert pro Monat begann, wurde zum Kassenschlager über Jahre hinweg. Und da sind insgesamt 150 Konzerte zusammengekommen. Und von seinem 100. Konzert, da wurde ja auch eine bleibende Erinnerung produziert auf DVD und Blu-ray. Da kann sich jeder diese Konzertatmosphäre ins eigene Wohnzimmer holen. Und da ist dann auch dieser Song My Life in einer Live-Variante dabei. Und gleich bei uns dabei.

0: 4.30 Uhr. Schönen guten Morgen. Hier der aktuelle Verkehrsservice in der ARD-Hitnacht. Zunächst eine Gefahrenmitteilung für Monschau, Simmerath und Rüttgen. Wegen des Waldbrandes im Hohen Venn kommt es momentan zu erheblichen Geruchsbelästigung und möglicher Schadstoffbelastung der Luft. Gesundheitliche Gefahren können dabei nicht ausgeschlossen werden, deshalb bitte möglichst Fenster und Türen schließen sowie Lüftung und Klimaanlagen abschalten. Und hier noch eine Meldung von der A2 Dortmund Richtung Hannover. Die A2 ist zwischen Dortmund Nordost und Kamenberg-Kamen nach einem Unfall gesperrt. Allen unterwegs eine gute und hoffentlich auch entspannte Fahrt.
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0: Dusty Springfield hier in der ARD Hitnacht. Ja, leider wurde sie nicht mal 60 Jahre alt. Kurz vor der Jahrtausendwende starb sie an den Folgen ihrer Krebserkrankung. Was bleibt, sind die zahlreichen Hits. Damals schrieb ja die New York Times, Dusty Springfield sei die beste Popsängerin, die Großbritannien je hervorgebracht hat. Und jetzt bei uns Otis Redding, einer der Pioniere der Soulmusik in den 60er Jahren. Eine Weltkarriere wurde ihm schon damals prophezeit. Leider ist er auch sehr jung bei einem Flugzeugabsturz ums Leben gekommen. Er wurde nur 26 Jahre alt. Hier einer seiner populärsten Songs bis heute, Sitting on a Dock of the Bay.
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0: 4:43 Uhr. Schönen guten Morgen.

vor 40 Jahren ein Riesenhit und er ist es bis heute geblieben. In die Arme Now von Status Quo. In 10 Minuten ist es um 5. Schönen guten Morgen. Gleich mit den 5 Uhr Nachrichten starten ja auch schon wieder die ersten Frühprogramme. Also sage ich den ersten Mal schon wieder Danke fürs Dabeisein in dieser Nacht und kommen Sie gut durch diesen Mittwoch. When I first saw you.

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1: Ich bin Michael Rosebrock. Schönen guten Morgen. Das neue Forschungszentrum für Drohnenabwehr in Kochstedt will schnell Ergebnisse liefern. Wegen der großen Nachfrage würden Resultate schon nach Wochen oder Monaten vorliegen, hieß es gestern nach der Eröffnung im Salzlandkreis. Für den IT-Sicherheitsexperten Manuel Artuk war dieser Schritt überfällig. Politik, Polizei und Innenminister hätten schon viel früher handeln und an einem Strang ziehen müssen.
2: Hauptsächlich liegt es daran, dass der politische Wille nicht da ist, das so durchzuziehen und dass alle ihre eigenen Interessen haben. Wenn man sich eben auch anschaut, dass beispielsweise wir im November letztes Jahr die physische Sicherheit gegen Sabotagen und dergleichen konkret eingebracht haben, dass Drohnen in Menschenmengen fliegen könnten oder eben auch Sprengstoff tragen könnten und jetzt davon gesprochen wird, dass es eine neue Bedrohungsoption wäre, dann sieht man ja, dass das ganze Thema immer wieder ignoriert wird. Also insofern, der politische Wille macht's aus.
1: Der IT-Sicherheitsexperte Manuel Artuk. Die Kontrollen an den deutschen Außengrenzen sollen um ein halbes Jahr verlängert werden. Innenminister Dobrindt hat den Schritt bei der EU angemeldet. Gibt es keinen Widerspruch, verlängern sich die Grenzkontrollen bis März kommenden Jahres. Eigentlich darf ein EU-Land nur im Fall außergewöhnlicher Umstände wieder an den Grenzen kontrollieren. Auf Baustellen in Sachsen-Anhalt wird offenbar immer mehr gestohlen. Allein im Landkreis Harz haben Unbekannte nun an drei Orten zugeschlagen. Sie erbeuteten Werkzeuge, Lampen und Maschinen im Wert von insgesamt 40.000 Euro. Besonders dreist waren aber Täter in Merseburg im Saalekreis. Norma Düsekow aus der Nachrichtenredaktion, was haben die denn genau angestellt?
3: Ganze dreimal schlugen die Diebe binnen 10 Tagen zu. Sie ließen Kupferkabel auf dem Kita-Gelände und zuletzt auch Oberleitungen an der Lessingstraße mitgehen. Da befindet sich ja die Kita. Am Montag war die Merseburger Kindertagesstätte deshalb während des laufenden Betriebes kurzzeitig ohne Strom. Für die Kinder und das Team hatte das laut Träger keine Folgen. Die gestohlenen Kabel mussten bereits 2-mal komplett ersetzt werden. Kita-Leiterin Pöschmann sagte, dass die Kindertagesstätte wiederholt bestohlen wurde, schockiere sie und mache sie fassungslos. Die Polizei ermittelt nun und sucht Zeugen.
1: Starts und Landungen sind für die meisten Flugreisende der heikelste Moment. Ja, wohl zu Recht, wie zwei Vorfälle am Flughafen München nun zeigen. Nachdem am Sonnabend eine Maschine der Vietnam Airlines beim Start über das Pistenende hinausgeschossen war und nur knapp einem Unglück entging, gab es Montagabend einen Beinahe-Unfall mit einem Lufthansa-Airbus. Der A380 aus San Francisco verfehlte die Landebahn um ein paar Meter und setzte mit 351 Passagieren an Bord etwas zu früh auf. Warum ist noch unklar, verletzt wurde aber niemand. Der langjährige Schlagzeuger der US-Rockband ZZ Top, Frank Beard, ist tot. Der 77-Jährige starb auf seiner Ranch im Bundesstaat Texas im Beisein seiner Familie. Das teilte sein Sprecher mit. ZZ Top hat weltweit mehr als 50 Millionen Tonträger verkauft. Zu den größten Hits der Bands zählen Sharp Dressed Man und Give Me All Your Loving. Und das waren die Nachrichten mit Michael Rosebrock. Wetter und Verkehr mit dir, Lars.
4: Na los, Micha. Wir möchten, dass Sie gut ankommen. Hier ist der MDR Sachsen-Anhalt Verkehrsservice. Guten Morgen um 5.03 Uhr und sieht gut aus. Vor und hinter Ihnen scheint nichts los zu sein, zumindest nichts, was Sie staut. Blitzer, die stehen allerdings zum Teil noch auf der, es ist noch nach Blitzermarathon A9, Richtung Berlin stehen sie zwischen Halle und Bitterfeld-Wolfen. Dann in der Gegenrichtung A9 Richtung München, einmal zwischen Niemek und Kleinmarzehns, dann nochmal zwischen Eisenberg und Bad Klosterlausnitz und auf der A38 wird geblitzt Richtung Göttingen zwischen Leuna und Merseburg Süd. Und für alles, was Sie noch sehen auf den Straßen, sind wir da. Jederzeit erreichbar für Sie im MDR-Verkehrszentrum. Die Nummer ist für Sie kostenfrei. Die 0800 94 6 94 6 und die 1. Gute Fahrt erstmal. Heute geht's angenehm los in Ballenstedt mit 15 Grad. Bitterfeld-Wolfen und Klötze haben die 17 Grad. Auch heute nur ein mäßig warmer Tag. 21 bis 24 Grad, aber auch mehr Auflockerung im Süden möglich. Ansonsten wieder dieser schauerartige Regen, der auch noch durchziehen will. Soller, wir ziehen uns das mal an und kommen in die Gänge.
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Endlich 19. August. Na, endlich sind wir drin. Hier mit MDR Sachsen-Anhalt. Hallo, guten Morgen. Ja, der ist noch früh, der 19. August. 5.11 Uhr haben wir's. Und sie sagen uns ja immer, also wisst ihr, wir wollen ja auch mal gute Nachrichten hören. Gute Nachrichten. Von mir gibt's gerne gute Nachrichten. Und da geht es in den Harz. Gleich zwei gute Nachrichten. Die eine ist für Badefans und die andere für die Fans von der großen Schiene. Die Badefans freuen sich, dass das Freizeitbad Thyragrotte wieder öffnet. Heute, nach 5 Jahren mit Sanierungsarbeiten war ja dicht, ist heute der Tag, wo es wieder aufgeht. Allerdings müssen wir noch ein bisschen warten. In etwa 12 Stunden geht's los um 17 Uhr. Und heute am Eröffnungstag gibt es freien Eintritt. Ah, okay. Und was ist heute auch wieder? Ja, das große Schnaufen. Wenn Sie mit der Dampflok zum Brocken fahren wollen, dann klappt das wieder und dann nimmt sie Fahrt auf. Die Waldbrandstufe wurde wieder herabgesetzt. Die Harzer Schmalspurbahnen, die gehen heute wieder zum Dampflok-Einsatz über zwischen Dreiernenhohne und dem Brocken. Na, sind das gute Nachrichten? Fühlt sich doch gut an. Dazu noch ein Lambada, da kommen wir gleich hin. Aber vorher erstmal Schuhe ausziehen bei YMCA. Die Village People. Schönen guten Morgen allerseits.

0: enge, geschlossene Haltung, schnelle, fließende Hüftbewegungen. So tanzt man den Lambada, den Sie hier gerade gehört haben. Nur gehört wahrscheinlich von Kaoma bei MDR Sachsen-Anhalt. 5:19 haben wir's. Josefine Bechler im MDR Wetterstudio ist für uns da. Guten Morgen.
1: Ja, guten Morgen, Lars.
0: Wir tanzen den Lambada, vermutlich auch heute eher noch ein bisschen mit Pulli und dicken Socken. Es soll auch wieder kein richtiger Sommertag werden, mit 25 Grad aufwärts.
1: Ja, also das schaffen wir nicht, aber es ist noch okay. Ich würde sagen, wir haben heute immerhin 21 bis örtlich 24 Grad zu bieten. Also es ist nur ganz leicht unter dem Durchschnitt für August. Ansonsten gibt es heute auch wieder Tiefdruckeinfluss. Da sind ja alle möglichen derzeit am Zug, die da über Mittel- und Nordeuropa liegen. Da gibt es die Magazine.

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1: Es ist 5.30 Uhr im Studio Michael Holzberger. Guten Morgen. Drohnen können den Flugverkehr stören, Rettungseinsätze behindern oder im schlimmsten Fall zur Gefahr für Menschen werden. Vor diesem Hintergrund ist in Kochstedt im Salzlandkreis das neue Technologiezentrum Drohnensicherheit gestern eröffnet worden. Es soll zeigen, wie sich gefährliche Drohnen erkennen und abwehren lassen, sagt der IT-Sicherheitsexperte Manuel Artuk.
2: Wenn man eine Drohne mit einem Fangnetz einfangen kann, dann muss man natürlich auch im zweiten Schritt nachdenken, was passiert denn, wenn die eingefangene Drohne auch Wirkmittel, also Sprengstoff hat und dann nachher sogar beide Drohnen explodieren und unkontrolliert abstürzen. Da kann natürlich so ein Technologiezentrum vielleicht auch helfen zu sagen, wie müssen wir das Ganze denn so absichern, dass das auch kontrolliert wieder zu Boden gebracht wird.
1: Sagt der IT-Sicherheitsexperte Manuel Artuk. Er fügte an, dass dieser Schritt längst überfällig war. Politik, Polizei und Innenminister hätten schon viel früher handeln und an einem Strang ziehen müssen. Vor 2 Wochen war eine Sprengstoffdrohne am Airport Leipzig-Halle entdeckt und entschärft worden. Wer morgens oder nachmittags über die Elbbrücke nach Wittenberg will, braucht derzeit vor allem Geduld. Die Sanierung der T-Kreuzung hat den Verkehr ausgebremst. Viele Autofahrer saßen im Stau fest, Kinder kamen verspätet zur Schule. Dazu einige Reaktionen.
3: Naja, wenn es direkt nach den Ferien ist, zu Schulbeginn, das ist natürlich schon bescheiden. Ja.
4: Meine Schwester stand früh zur Arbeit, da hat sie auch 1,5 Stunden gebraucht.
5: Es war Chaos, war ein langer Stau bis Prater-Rhein. Also alle, die rein wollten in die Stadt Wittenberg, die hatten Probleme.
3: Nur ich habe die dreifache Zeit gebraucht. Naja, 1,5 Stunden statt 35 Minuten.
6: Früh bin ich erst unterwegs, wenn der Berufsverkehr durch ist. Von daher habe ich Glück.
7: Ich arbeite in der Schule als Hausmeister. Das ist Lehrerin gekommen mit so einem Gesicht. Und die fand das jetzt nicht so witzig.
1: Soweit Stimmen aus Wittenberg. Laut der Landesstraßenbaubehörde wird bis Anfang Oktober in Wittenberg dort gebaut. Wiederholte Kabeldiebstähle sorgen an einer Kita in Merseburg im Saalekreis für Ärger und hohe Kosten. Der Schaden liegt inzwischen bei mindestens 18.000 Euro. Was ist denn genau passiert, Norma Düsseko?
8: Ganze 3-mal schlugen die Diebe binnen 10 Tagen zu. Sie ließen Kupferkabel auf dem Kita-Gelände und zuletzt auch Oberleitungen an der Lessingstraße mitgehen. Da befindet sich ja die Kita. Am Montag war die Merseburger Kindertagesstätte deshalb während des laufenden Betriebes kurzzeitig ohne Strom. Für die Kinder und das Team hatte das laut Träger keine Folgen. Die gestohlenen Kabel mussten bereits 2-mal komplett ersetzt werden. Kita-Leiterin Pöschmann sagte, dass die Kindertagesstätte wiederholt bestohlen wurde, schockiere sie und mache sie fassungslos. Die Polizei ermittelt nun und sucht Zeugen.
1: Ohne die vielen Ehrenamtlichen vor Ort wäre das Lichtblütenfestival in der Altmark kaum denkbar. Kurz vor Beginn der Veranstaltungsreihe am 4. September wird das Projekt zusätzlich vom Land unterstützt. Laut der Investitionsbank werden Fördermittel in Höhe von knapp 190.000 Euro heute übergeben. Davon profitieren der Förderverein Historische Region Lindstedt, die Gemeinde Kamern und die Hansestadt Osterburg. Das Festival läuft in diesem Jahr an 17 Orten in der gesamten Altmark und ist eine Mischung aus Lichtkunst, Artistik und Tanz. Soweit die Meldung für den Moment. Jetzt geht's weiter mit Lars.
9: Ich habe auch schon mal das Licht an, aber den Tanz.
1: Den da bin ich gespannt.
9: Zeigst du den? Noch? Nicht um diese Uhrzeit. Kommt noch. Wir möchten, dass Sie gut ankommen. Hier ist der Sachsen-Anhalt Verkehrsservice um 5.34 Uhr. Und da sind wir auf der A2 mit einer Meldung: Vorsicht Richtung Berlin. Da liegt auf der A2 zwischen Magdeburg-Kannenstieg und Magdeburg-Rotensee ein LKW-Rad. Vorsicht auf der linken Fahrspur. Und die Blitzer kommen von Ihnen. Sie sagen, es blitzt auf der A9 Richtung Berlin zwischen Halle und Bitterfeld-Wolfen. Auf der A9 Richtung München zwischen Niemeck und Kleinmarzehns sowie auf der 38 Richtung Göttingen zwischen Leuna und Merseburg Süd. Und in Schönebeck kam gerade rein noch ein Blitzer in der Elbenauer Straße stadtauswärts. Und für alles, was Sie noch sehen, sagen Sie Bescheid. Für Sie ist die Nummer kostenfrei ins MDR Verkehrszentrum. Die 0800 94 6 94 6 und die 1. Kommen Sie uns weiter gut an. Tanzen ist gar nicht so schlecht, da machen wir uns warme Gedanken. Sigrid aus Halle wünscht uns schon mal, was schreibt sie uns? Einen entspannten Start. Also entspannt ist das. 16 Grad aktuell in Halle. Ja, schon dicke Wolken. Zum Teil haben wir dann auch wieder den schauerartigen Regen. Im Süden gibt es die Auflockerung heute bei 21 bis 24 Grad. Guten Morgen, hier ist Lars Wohlfahrt. Ja, noch tanzen wir ein bisschen im Sitzen mit Kaffee in der Hand. Das muss auch gehen.
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0: Oh, wow, der Falco ist auch schon wach. Also Musik von ihm hier bei MDR Sachsen-Anhalt. 5.42 Uhr haben wir es jetzt. Noch scheint die Situation zu gehen, aber es wird halt wieder mehr los sein. Denn sie erzählen uns ja auch, was ihr Thema ist und wir setzen uns dann ran, wie seit Montag in Wittenberg, die, wie haben sie es genannt, Ausnahmesituation. Es geht um den Verkehr, dort wo man von der Elbbrücke, also der B2 auf die B187 kommt, da wird gebaut. Und das bedeutet zu Stoßzeiten Verkehrschaos.
1: Ich habe die dreifache Zeit gebraucht. Naja, anderthalb Stunden statt 35 Minuten.
2: Gesehen, dass da ein mächtiger Stau ist und da bin ich gleich wieder rum und bin woanders lang gefahren.
3: Chaos, war ein langer Stau bis Prater-Rhein. Also alle, die rein wollten in die Stadt Wittenberg, die hatten Probleme.
0: Wo gebaut wird, da sind die Staus unausweichlich. Ja, MDR Sachsen-Anhalt-Reporter André Damm, der hat sich das auch angeschaut. André, warum ist diese Kreuzung eigentlich für Wittenberg so ein, sagen wir mal, neuralgischer Punkt?
4: Da laufen zum einen die Bundesstraßen 2 und 187 zusammen. Das ist also der Verkehr, der aus Potsdam nach Wittenberg kommt, der aus Leipzig nach Wittenberg kommt, dann der gesamte Verkehr aus Jessen, also aus dem Raum Brandenburg. Und vor allem hat das natürlich mit der Elbbrücke zu tun. Wenn hier Bauarbeiten anstehen, wo ich gerade stehe, dann kriegen erfahrene Autofahrer in Wittenberg traditionell Schnappatmung. Du kannst diese Elbbrücke nicht ohne erhebliche Umwege umfahren. Das heißt, du musst einfach hier rüber. Das geht nicht anders.
0: Also alle, die uns jetzt hören und vielleicht noch die zündende Idee haben, kann man irgendwas tun, außer warten und sich dem Stau anschließen? 20.000 bis 25.000 Fahrzeuge pro Tag wollen da lang und gebaut wird noch bis Anfang Oktober. Es wäre wünschenswert, wenn es irgendwas gibt, was den Stau ärmer macht. Also Kollege André Damm ist am Thema dran. Ja, wir sagen erstmal staufrei. Hoffentlich guten Morgen.

0: Und in Gedanken singen wir mit U und A. Hier im schönsten Morgen. Die Uhrzeit kriegen Sie von mir. Kurzer Blick. 5.51 Uhr wird's gleich.
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2: Erster sein zu wollen, wird uns meist schon von klein auf antrainiert. Wenn du anders bist als andere, dann doch bitte nur, indem du besser bist, schneller, erfolgreicher oder eben erster. Einfach nur anders sein geht gar nicht. Wer anders ist, gilt damit auch schlechter, hat eben Defizit oder passt einfach nicht richtig rein. So werden aus anderen die Letzten, die, die nicht dazugehören, die, bei denen man nur sieht, was sie nicht so gut können wie die anderen, die Störenden, die man am liebsten nicht sehen und nicht dabei haben möchte und deshalb nichts mit zu reden haben, die am Rand, die Unsichtbaren, die keine Maßstäbe setzen und die keine Ansprüche stellen können. Jesus kehrt in seiner Lehre diese Logik um. Die Letzten werden die Ersten und die Ersten werden die Letzten sein. Er geht gerade zu den Außenseitern, den Ausgegrenzten und den zu spät gekommenen und stellt sie denen gleich, die sich für das Maß aller Dinge halten. Damit rückt er die Maßstäbe zurecht, die in der Logik von Ersten und Letzten besser und schlechter gesetzt werden. Von Gott geliebt werden die ganz unterschiedlichen Menschen mit ihren unterschiedlichen Zugangsvoraussetzungen gleichermaßen. Gerade die Leistungsorientierten könnten aber lernen, mit Unterschieden und Schwächen bei sich und den anderen gelassener umzugehen. Denn auch für sie gilt ja, dass Gott sich vor allem den Letzten zuwendet. Johann Schneider, evangelischer Regionalbischof aus Halle.
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0: Guten Morgen, der schönste Morgen lauert und wir lauern auf Sie und auf Ihre Ohren. Wer jetzt einschaltet, wird gleich beglückt nach den 6 Uhr Nachrichten mit den Hits unseres Lebens. Zum Wachwerden, The Four Seasons mit December 1963. Oh, what a night.
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3: Ich bin Michael Rosebrock. Guten Morgen. Das neue Forschungszentrum für Drohnenabwehr in Korstedt will schnell Ergebnisse liefern. Der Leiter der Einrichtung, Daniel Sülberg, sagte dem MDR, wegen der großen Nachfrage würden Resultate schon nach Wochen oder Monaten vorliegen. Trotz der rasanten Entwicklung bei Drohnen könne man eine wirkungsvolle Abwehr sicherstellen. Gestern war das Forschungszentrum für Drohnenabwehr am Flughafen Korstedt eröffnet worden. Federführend ist das Deutsche Zentrum für Luft- und Raumfahrt. Für manche Flüchtlinge endet der Weg nach Deutschland künftig vorerst in Halberstadt. Auf dem Gelände der zentralen Anlaufstelle soll Ende August ein neues sogenanntes Sekundärmigrationszentrum seinen Betrieb aufnehmen. Der Begriff Sekundärmigration beschreibt die Weiterreise innerhalb der EU. Menschen reisen nach ihrer ersten Einreise in einen anderen EU-Staat weiter und stellen dort erneut einen Asylantrag. In dem Zentrum in Halberstadt sollen bis zu 150 alleinreisende Männer untergebracht und von dort zurückgebracht werden. Christoph Pischel aus dem MDR Sachsen-Anhalt-Team, du hast dich gestern mit Landesinnenministerin Tamara Zieschang über das Zentrum unterhalten.
4: Die Innenministerin hat gesagt, mit diesem Sekundärmigrationszentrum soll ein klares Signal gesetzt werden. Der Asylantrag müsse im Land des Ersteinreisens gestellt und das Asylverfahren auch dort abgewartet werden. Eine Weiterreise innerhalb Europas lohne sich nicht, sagte die Ministerin. Sekundärmigration müsse unterbunden werden. Das sei eine weitere wichtige Voraussetzung für mehr Ordnung und Steuerung bei der Zuwanderung.
3: Auf Baustellen in Sachsen-Anhalt wird offenbar immer mehr gestohlen. Allein im Harz haben Unbekannte an 3 Orten zugeschlagen jetzt und Werkzeuge, Lampen und Maschinen im Wert von insgesamt 40.000 Euro geklaut. Laut Polizei waren Baustellen in Zilli zwischen Trautenstein und Bennekenstein und auf einer Landstraße zwischen Ballenstedt und Rieder betroffen. Besonders dreist waren Täter in Merseburg im Saalekreis. Sie schlugen innerhalb von 10 Tagen gleich 3-mal zu bei einer Kita und entwendeten dort frisch verlegte Kupferkabel. Wittenberg und die Elbe, das gehört natürlich zusammen. Nun wird eine Millionensumme investiert, um die Stadt und die Elbe noch enger miteinander zu verknüpfen. Dabei geht es um die 400 Meter lange Hafenpromenade, auch mit Blick auf die Landesgartenschau im Jahr 2028. Es entstehen Sitzplätze, ein Bootsanleger, ein riesiges Liegesofa mit Elbeblick und ein großes hölzernes Spielschiff. Gepflanzt werden übrigens Zukunftsbäume. Jörg Kuter vom zuständigen Planungsbüro.
5: Das sind Bäume, die mit den derzeitigen Klimaanpassungen bzw. Klimawandel besser zurechtkommen. Das sind jetzt hier in dem Fall Hopfenbuche. Unsere alte Platane kann das auch ganz gut. Und Silberlinde, das sind welche, die sind also trockenheitsverträglich. Das heißt, die kommen mit dem Lebensraum Stadt besser zurecht und tun uns dann den Gefallen, die Städte runterzukühlen und zu beschatten.
3: 1,8 Millionen Euro für die neue Hafenpromenade in Wittenberg. Jörg Kuter vom zuständigen Planungsbüro. Der langjährige Schlagzeuger der US-Rockband ZZ Top, Frank Beard, ist tot. Der 77-Jährige starb auf seiner Ranch im Bundesstaat Texas im Beisein seiner Familie. Das teilte sein Sprecher mit. ZZ Top hat weltweit mehr als 50 Millionen Tonträger verkauft. Zu den größten Hits der Bands zählen Sharp Dressed Man und Give Me All Your Lovin'. Und das waren die Nachrichten mit Michael Rosebrock. Wetter und Verkehr mit dir, Lars.
0: Geht los. In Gedanken haben wir heiße Gitarren vor uns. Wir möchten, dass Sie gut ankommen. Hier ist der MDR Sachsen-Anhalt Verkehrsservice. Momentan kommen Sie super durch. Vor und hinter Ihnen keine Staus. Das kann ganz so bleiben. Die Blitzer haben Sie schon gesehen heute auf der A9 Richtung Berlin zwischen Halle und Bitterfeld-Wolfen, auf der A38 Richtung Göttingen zwischen Leuna und Merseburg Süd und in Schönebeck in der Elbenauer Straße stadtauswärts. Und für alles, was Sie unterwegs noch sehen, sagen Sie doch Bescheid. Kostenfrei hier bei MDR Sachsen-Anhalt unter 0800 946 946 und die 1. Kommen Sie uns weiter gut durch. Da ist der erste Regen auch schon angekommen im Land in Ilsenburg. Regentropfen bei 17 Grad, Barbie hat 17 Grad und in Freiburg sind es 16. Das geht schon wieder mit überwiegend Wolken in den Mittwoch und auch durch. Im Harz wird es Regen geben, sonst viele trockene Stellen. Bei 20 bis 24 Grad muss heute keiner schwitzen. Hallo, guten Morgen. Wir unterstützen Sie jetzt beim Aufstehen.
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0: Guten Morgen mit mit MDR Sachsen-Anhalt um 6.11 Uhr. Also ich kann schwören, ich habe schon mal auf die Uhr geguckt und Ihnen genau das gesagt. Und genau in dieser Situation rennt ein Kaninchen über den Fernsehbildschirm und genau in dieser Situation guckt auf eine Kaffeetasse mit der Kuh drauf. Hä? Habe ich das schon mal erlebt?
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0: Da, wenn es uns einer sagen kann, Alex Wisser, Carsten Möbius, dann du. Déjà-vu, so nennt man diese Momente ja. Was steckt dahinter?
2: Fast jeder kennt das seltsame Gefühl. Da ist ein kurzer Moment und man denkt plötzlich, das habe ich doch exakt schon so mal erlebt. Obwohl das eigentlich gar nicht sein kann. Genau das ist ein Déjà-vu. Die Wissenschaft geht heute davon aus, dass dabei unser Gedächtnis kurz durcheinander kommt. Das Gehirn sortiert dann eine aktuelle Situation, wie verrückt, quasi versehentlich als Erinnerung ein. Der Moment bekommt also fälschlicherweise ein Kenne-ich-schon-Stempel. Das fühlt sich dann meist sehr überzeugend an, obwohl wir rational wissen, das kann überhaupt nicht stimmen.
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Guten Morgen, hier ist der MDR Sachsen-Anhalt Verkehrsservice. Vorsicht auf der A39 Richtung Salzgitter. Dort hat's geknallt. Eine ungesicherte Unfallstelle befindet sich zwischen Salzgitter-Lebenstedt Süd und Salzgitter-Lichtenberg auf der linken Fahrspur. Vorsicht dort. So, 6.16 Uhr bei MDR Sachsen-Anhalt. Was machen wir jetzt? Oh, wir ziehen mal die Socken aus, gehen raus auf die Wiese. Eine kleine Kneippkur funktioniert auch bei den Temperaturen ganz gut, was Veronika Fischer auf der Wiese alles schon so gemacht hat. Na, das hören wir uns jetzt mal an. Guten Morgen.

0: was so alles passiert ist auf der Wiese. Ach, Veronika Fischer, was ein toller Song. Wie wir hier gerade laut gedreht haben bei MDR Sachsen-Anhalt. Ich hoffe, Sie haben mitgemacht. 6.20 Uhr ist es jetzt. Wenn Sie laut gemacht haben, dann werden die Nachbarn jetzt auch wach. Und wir überlegen uns mit Josefine Bächler im MDR Wetterstudio. Guten Morgen.
1: Ja, guten Morgen.
0: Was wir auf der Wiese noch so tun können. Also viele Wiesen sind ja aktuell von der Farbe eher gelb als grün. Das Saftige ist schon längst weg. Das waren die Hitzetage. Die Wiesen können sich jetzt gerade erholen?
1: So langsam. Also ich würde mal sagen, die obersten Schichten haben jetzt ein bisschen Wasser abbekommen. Wobei gestern fiel ja eher so Richtung Harz und teilweise Burgenlandkreis. Der meiste Regen aus diesem Tiefausläufer in der Altmark und Kreis Wittenberg, Fleming, Jerichower Land, da ist ja nicht wirklich was angekommen. Und heute wird sich's aber ändern. Heute zieht von Westen her nochmal ein Tiefdruckgebiet hinein, bringt dann auch schauerartigen Regen mit sich. Im Süden ist es auch mal ein bisschen trockener, aber auch hier sind Schauer unterwegs und die Temperaturen

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4: 6:30 mit Cornelia Müller im Studio Halle. Guten Morgen. Spätestens seit dem Drohnenvorfall am Flughafen Leipzig-Halle schwebt die Frage im Raum, wie können gefährliche Drohnen abgewehrt und vom Himmel geholt werden. Seit gestern gibt es bei uns in Sachsen-Anhalt ein neues Drohnenzentrum im Salzlandkreis in Kochstedt. Doch wie kann das helfen, wenn eine Drohne an einem Flughafen entdeckt wird und womöglich Sprengstoff geladen hat? IT-Sicherheitsexperte Manuel Artuk sagte, es könne erst mal zeigen, welche Abwehrmethoden es gibt.
5: Wenn man eine Drohne mit einem Fangnetz einfangen kann, dann muss man natürlich auch im zweiten Schritt nachdenken, was passiert denn, wenn die eingefangene Drohne auch Wirkmittel, also Sprengstoff hat und dann nachher sogar beide Drohnen explodieren und unkontrolliert abstürzen. Da kann natürlich so ein Technologiezentrum vielleicht auch helfen zu sagen, wie müssen wir das Ganze denn so absichern, dass das auch kontrolliert wieder zu Boden gebracht wird.
4: So Manuel Artuk. Die Thürergrotte in Stolberg wird heute Nachmittag wieder eröffnet. Nach mehr als 5 Jahren Schließung und mehreren verschobenen Terminen öffnet das Freizeitbad wieder seine Türen. Die Thürergrotte war seit 2021 umfassend saniert worden. Dabei kam es immer wieder zu Verzögerungen. Für Stolberg und die Region ist die Wiedereröffnung ein wichtiger Schritt, denn das Freizeitbad ist ein wichtiges Tourismusangebot im Südharz. Zum Neustart heute ab 17 Uhr ist der Eintritt kostenlos. Kabeldiebe haben an einer Kita in Merseburg zugeschlagen. Für die Einrichtung bedeutet das viel Ärger und mindestens 18.000 Euro Schaden. Was genau ist passiert, Norma Düseko?
6: Ganze 3-mal schlugen die Diebe binnen 10 Tagen zu. Sie ließen Kupferkabel auf dem Kita-Gelände und zuletzt auch Oberleitungen an der Lessingstraße mitgehen. Da befindet sich ja die Kita. Am Montag war die Merseburger Kindertagesstätte deshalb während des laufenden Betriebes kurzzeitig ohne Strom. Für die Kinder und das Team hatte das laut Träger keine Folgen. Die gestohlenen Kabel mussten bereits 2-mal komplett ersetzt werden. Kita-Leiterin Pöschmann sagte, dass die Kindertagesstätte wiederholt bestohlen wurde, schockiere sie und mache sie fassungslos. Die Polizei ermittelt nun und sucht Zeugen.
4: Verbraucherschutz oder Lebensmittelüberwachung. Wer im Salzlandkreis schon immer mal hinter die Kulissen der Ämter schauen wollte, hat heute Gelegenheit. In Bernburg-Roschwitz öffnet die Kreisverwaltung ihre Türen für alle Neugierigen. Die Fachdienste Gesundheit, Veterinärwesen und Verbraucherschutz geben Einblick in ihre Arbeit. Mit dabei sind auch Polizei, Rettungsdienst und Krankenkassen. Der Eintritt ist frei. Von 9 bis 17 Uhr sind die Türen in Bernburg-Roschwitz geöffnet.
7: Wir möchten, dass Sie gut ankommen. Hier ist der MDR Sachsen-Anhalt Verkehrsservice. 6.33 Uhr wird's gleich. Und eine Meldung haben wir von der A39. Eine ungesicherte Unfallstelle Richtung Salzgitter befindet sich zwischen Salzgitter-Lebenstedt Süd und Salzgitter-Lichtenberg auf der linken Fahrspur. Und dann wird geblitzt. Heute Morgen auf der A9 Richtung Berlin zwischen Halle und Bitterfeld-Wolfen. Auf der A38 Richtung Göttingen zwischen Leuna und Merseburg Süd und in Schönebeck in der Elbenauer Straße Stadt auswärts. Und für alles, was Sie noch sehen, sind wir erreichbar. Kostenfrei unter dieser Nummer 0800 94 6 94 6 und die 1. Also eine gute und sichere Weiterfahrt. Ich freue mich ja auf etwas Morgenmotivation. Heute gerne mal von einem Ihrer Haustiere. Das möchte ich gerne auch mit in unseren WhatsApp-Status stellen, wenn Sie ein kleines Video haben von Pfiffi oder dem Miezen gerade kuscheln. Also Bild oder Video nehme ich gerne. Die WhatsApp-Nummer, die steht auf unserer Homepage. Und das Wetter dazu, ja, da kann man nur kuscheln. Momentan in Wittenberg kuschelige 16 Grad, das bei Wolken. Die Wolken halten heute auch ziemlich dicht. In der Harz wird auch mal etwas Regen mehr abbekommen. Auch mal etwas eine kräftige Husche. Das ist also heute das Mittwochsgefühl. Und das bei 24 Grad. Die kommenden Tage wird es mal noch ein Ticken wärmer. So, Also, haben Sie Ihr Handy schon gezückt? Hier ist Lars Wohlfahrt und wie jeden Morgen machen wir ein kleines Video bei uns. Können Sie auch angucken. Heute hätte ich gerne ein paar Tiere dabei als Motivation. Na los, her damit.
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0: Hi und guten Morgen. 6.40 Uhr wird's. Das waren die Eurythmics bei MDR Sachsen-Anhalt. Immer wieder schön. So, eine neue Woche, eine neue Frage. Sie wissen schon welche.
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0: Ist Ihnen das aufgefallen in den Geschäften? Ich wollte noch ein bisschen was einkaufen. Bunte Hosen, da mag ich ja auch sehr. Aber hat nicht geklappt. Bunte Hosen raus aus dem Programm. Die bunten Hemden auch schon weg. Nur noch so alles Zeug. So, also die Winterware. Nicht so farbig. War ich ein bisschen traurig, aber dann dachte ich, ziehe gleich die Freitagsfrage, da gucken wir nochmal in den Rückspiegel, in den Sommerrückspiegel und da frage ich Sie diese Woche, was haben Sie sich in diesem Sommer eigentlich gegönnt? Welche kleine oder welche große Sache, was haben Sie sich gegönnt? Den großen neuen Pool, eine Hollywood-Schaukel, vielleicht auch nur eine Sonnenbrille? Na, das möchte man wissen. Roswitha aus Heimburg. Bei ihr ist es gar nichts Materielles.
2: Relaxen, in den Tag hineingelebt, manches auch mal sein lassen, was ich mir vorgenommen habe. Ich habe einfach mal das Leben genossen. Und ich habe jetzt für mich in meinem Alter entschieden, und das sage ich auch gerne weiter, genussvoll Genüsse genießen.
0: Das ist aber schön gesagt. Ja, einfach mal ja Ruhe gegönnt. Das hat nichts gekostet, aber viel gebracht. Was wäre denn Ihre Antwort auf die dieswöchige Freitagsfrage? Also, Sie können sich damit, unter allen Antworten geht sie raus, die MDR Sachsen-Anhalt-Tasse, handsigniert von Julia und mir. Was haben Sie sich in diesem Sommer gegönnt? Was vielleicht nichts gekostet hat oder wo Sie gesagt haben, es ist mir auch wert. Antworten nehmen wir gerne entgegen per WhatsApp-Sprachnachricht. Die Nummer zu MDR Sachsen-Anhalt gibt es auf unserer Internetseite. Schönen guten Morgen.

0: Bob Marley, Could You Be Love, hier bei MDR Sachsen-Anhalt. 6.50 Uhr wird es gleich. Nehmen Sie doch gern mal, wenn es gerade funktioniert, Ihren Daumen und Ihren Zeigefinger und messen Sie mal in Gedanken mit mir 3,5 Zentimeter ab. Das ist in etwa so groß wie eine Büroklammer. So haben Sie es. So klein ist er, der asiatische Laubholzbockkäfer. Schwarz ist er verteilt mit 20 Flecken auf seinem Körper. Dieses kleine, 3,5 Zentimeter Vieh, das sorgt für Riesenschäden, auch bei uns im Land. Eingeschleppt haben wir leider und bei uns in Sachsen-Anhalt wirklich erhebliche Baumschäden schon angerichtet. In Magdeburg wird ihm gerade nachgestellt, denn MDR Sachsen-Anhalt-Reporter Guido Hensch hat sich das mal anschauen wollen, wie man diesen Käfer jagt und wie man ihn schnappen möchte. Wie denn?
1: Naja, Lars, das Hauptproblem sind ja eigentlich die gefräßigen Larven des Käfers. Die fressen sich durchs Holz, die Äste sterben ab und das ist dann eben der Startschuss für weitere Schädlinge, die den Baum befallen, bis er tot ist. An 12 Orten in Deutschland hat man den Käfer schon gesichtet. An 11 ist er bereits wieder ausgerottet, nur eben hier in der Nähe von Magdeburg. Da gab es im letzten Jahr noch einen Fund. Jetzt im Sommer ist der Käfer wieder aktiv, deshalb werden die mehr als 300 Lockfallen auch ständig kontrolliert. Außerdem sind Experten mit Drohnen und Ferngläsern unterwegs und sogar Baumkletterer sind im Moment im Einsatz.
0: Und wenn Sie sich fragen, warum erzählt ihr mir das an einem Mittwochmorgen 6.50 Uhr? Also, die Experten haben gesagt, wenn wir den August ohne neue Funde vom asiatischen Laubholzbockkäfer überstehen, und es ist der 19. August, dann ist das ein sehr gutes Zeichen und die aktuelle Quarantänezone könnte deutlich verkleinert werden. Also auch das ein Thema hier aus dem Land. Und jetzt, machen wir erstmal Kung Fu Fighting mit Carl Douglas. Guten Morgen.

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0: Musik, bei der wir uns ein bisschen leicht fühlen können, vorm Frühstück. Dann hat sich das alles geändert. Guten Morgen mit MDR Sachsen-Anhalt und Be My Baby von Andy Kim gibt's gleich nach den 7 Uhr Nachrichten für Sie. Die Hits unseres Lebens. Gerne auch beim Frühstück.
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2: Ich bin Michael Rosebruck. Guten Morgen. Ja, wir haben in den vergangenen Tagen und Wochen häufig über das Thema Drohnen gesprochen. Gestern nun ist das neue Forschungszentrum für Drohnenabwehr in Korstedt im Salzlandkreis eröffnet worden und es will schnell Ergebnisse liefern. Wegen der großen Nachfrage würden Resultate schon bald vorliegen, heißt es. Für den IT-Sicherheitsexperten Manuel Atok war dieser Schritt überfällig. Politik, Polizei und Bundesinnenminister hätten schon viel früher handeln und an einem Strang ziehen müssen.
3: Hauptsächlich liegt es daran, dass der politische Wille nicht da ist, das so durchzuziehen und dass alle ihre eigenen Interessen haben. Wenn man sich eben auch anschaut, dass beispielsweise wir im November letztes Jahr die physische Sicherheit gegen Sabotagen und dergleichen konkret eingebracht haben, dass Drohnen in Menschenmengen fliegen könnten oder eben auch Sprengstoff tragen könnten und jetzt davon gesprochen wird, dass es eine neue Bedrohungsoption wäre, dann sieht man ja, dass das ganze Thema immer wieder ignoriert wird. Also insofern, der politische Wille macht's aus.
2: Der IT-Sicherheitsexperte Manuel Atok. Auf Baustellen in Sachsen-Anhalt wird offenbar immer mehr gestohlen. Allein im Landkreis Harz haben Unbekannte nun an 3 Orten zugeschlagen. Sie klauten Werkzeuge, Lampen und Maschinen im Wert von insgesamt 40.000 Euro. Besonders dreist waren aber Täter in Merseburg im Saalekreis. Norma Düsekow aus der Nachrichtenredaktion. Was haben die denn genau angestellt?
4: Ganze 3-mal schlugen die Diebe binnen 10 Tagen zu. Sie ließen Kupferkabel auf dem Kita-Gelände und zuletzt auch Oberleitungen an der Lessingstraße mit gehen. Da befindet sich ja die Kita. Am Montag war die Merseburger Kindertagesstätte deshalb während des laufenden Betriebes kurzzeitig ohne Strom. Für die Kinder und das Team hatte das laut Träger keine Folgen. Die gestohlenen Kabel mussten bereits 2-mal komplett ersetzt werden. Kita-Leiterin Pöschmann sagte, dass die Kindertagesstätte wiederholt bestohlen wurde, schockiere sie und mache sie fassungslos. Die Polizei ermittelt nun und sucht Zeugen.
2: Starts und Landungen sind für die meisten Flugreisende der heikelste Moment, wohl zu Recht, wie 2 Vorfälle am Flughafen München nun zeigen. Nachdem am Sonnabend eine Maschine der Vietnam Airlines beim Start über das Pistenende hinausgeschossen war und nur knapp einem Unglück entging, gab es Montagabend einen beinahe Unfall mit einem Lufthansa Airbus. Der A380 aus San Francisco verfehlte die Landebahn um ein paar Meter und setzte mit 351 Passagieren an Bord etwas zu früh auf. Warum, ist noch unklar. Verletzt wurde niemand. Es ist eine traurige Nachricht aus der Musikwelt. Der langjährige Schlagzeuger der US-Rockband ZZ Top, Frank Burt, ist tot. Der 77-Jährige starb auf seiner Ranch im Bundesstaat Texas im Beisein seiner Familie. ZZ Top hat weltweit mehr als 50 Millionen Tonträger verkauft. Zu den größten Hits der Bands zählen zum Beispiel diese hier.

0: ZZ Top, der langjährige Schlagzeuger der US-Rockband Frank Bird, ist im Alter von 77 Jahren verstorben. Und das waren die Nachrichten mit Michael Rosebrock, Wetter und Verkehr, mit dir, Lars.
1: Guten Musikgeschmack hast du auch. Danke dir. Wir möchten, dass Sie gut ankommen. Hier ist der MDR Sachsen-Anhalt Verkehrsservice. Guten Morgen um 7.04 Uhr. Vorsicht auf der A39 Richtung Salzgitter. Zwischen Salzgitter-Lebenstedt Süd und Salzgitter-Lichterberg. Da befinden sich eine ungesicherte Unfallstelle auf der linken Fahrspur. Fahrzeugteile, passen Sie da auf. Und die Blitzer stehen heute Morgen auf der A9 Richtung Berlin zwischen Halle und Bitterfeld-Wolfen. Auf der A38 Richtung Göttingen zwischen Leuna und Merseburg Süd. In Schönebeck in der Elbenauer Straße stadtauswärts und auch in Klietz, in der Rathenower Straße stadtauswärts. Und für alles, was Sie noch sehen, sagen Sie uns Bescheid. Für Sie ist die Nummer kostenfrei ins MDR Verkehrszentrum. Es ist die 0800 94 6 94 6 und die 1. Weiterhin eine gute Fahrt. Ja, das geht zum Teil trocken in den Mittwoch rein, aber ein paar Regentropfen haben wir auch. Über Wolmirstedt zum Beispiel 17 Grad haben wir gemessen. Hallo nach Stassfurt 16 Grad. Auch hier die Regentropfen. In Merseburg kann vielleicht auch ein bisschen Sonne rauskommen. Aber nur vielleicht. Die Wolken schon auch ziemlich dick. 16 Grad. Bis auf die 24 wanzen wir uns heute ran. Nicht so ganz der Sommertag, aber hey, dafür Schatten und der Boden braucht ja auch Regen. Vor allem in der Harzregion. So, Sie haben das bei uns in den Nachrichten auch in den vergangenen Tagen gehört. Das neue Drohnenabwehrzentrum in Sachsen-Anhalt. Ja, was es kann, haben wir erzählt. Aber sind die Sorgen berechtigt? Weil so ein paar haben sie uns schon vorgetragen. Darüber reden wir gleich. Guten Morgen. 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

0: Tina Turner läuft hier bei MDR Sachsen-Anhalt. Guten Morgen um 7.12 Uhr. Das ist eines der Themen, über die gerade viel gesprochen wird. Den Flughafen in Kochstedt im Salzlandkreis hatten ja viele schon abgeschrieben. Mehrfach war das Projekt gescheitert, einen Urlaubsflughafen draus zu machen. Jetzt wird das Gelände verdammt wichtig, aus einem eher unschönen Grund, die Abwehr gegen Drohnen. Wir haben den Drohnenvorfall von vor 2 Wochen am Flughafen Leipzig-Halle noch im Kopf. Unser MDR Sachsen-Anhalt-Reporter Max Hensch war gestern vor Ort bei der Eröffnung des sogenannten Technologiezentrums Drohnensicherheit in Kochstedt. Max, warum ging das gefühlt jetzt so schnell?
1: Naja, weil sich die Technik ziemlich rasant entwickelt hat, vor allem im Ukraine-Krieg, und Drohnen sind halt nicht besonders teuer oder schwer zu bekommen. Sie tauchen auch immer häufiger an Flughäfen oder bei Truppenübungsplätzen in Deutschland auf, und in Kochstedt soll jetzt noch intensiver an Abwehrsystemen geforscht werden.
0: Okay. Wir haben von Hörerinnen und Hörern schon hier per WhatsApp auch Sorgen geschickt bekommen. Die haben uns erzählt, sie saßen auf der Terrasse in der Nähe, da sind die Drohnen aufgestiegen und die Menschen machen sich Sorgen, Max. Berechtigt?
1: Ja, der Flughafen in Kochstedt, der wird jetzt durch die zusätzlichen Investitionen des Bundes wichtiger. Welche Schlüsse da andere Militärs draus ziehen, das kann man natürlich schwer beurteilen. Das Deutsche Luft- und Raumfahrtzentrum will als Betreiber aber auch weiter in Sicherheit neben den neuen Testmöglichkeiten investieren. Insgesamt 10 Millionen Euro sind für die kommenden Jahre geplant.
0: Wie werden das die Menschen, vor allem in der Region, denn weiterhin mitbekommen?
1: Naja, hauptsächlich durch mehr Verkehr von und zum Flughafen. Der soll künftig häufiger für Tests genutzt werden, und das Personal wird auch aufgestockt von 40 auf 65 Mitarbeiter. Besonders laut sind ja Drohnen nicht, da bekommt man schon eher mit, wenn die Bundeswehr zum Beispiel ab und an mal in Kochstedt ein Flugzeug startet. Was vielleicht da noch am Rande ein bisschen witzig ist, mittlerweile gibt es ja auch am Flughafen Kochstedt eine Bushaltestelle, weil doch einige von den schlauen Hightech-Forschern gar keinen Führerschein haben.
0: Na gut, das neue Zentrum für Drohnensicherheit ist in Kochstedt eröffnet worden, und die Hintergründe und auch das Videomaterial dazu in dem Film sehen Sie in der MDR Sachsen-Anhalt-App. Jetzt sagen wir guten Morgen um 7:45 ohne Drohnen, dafür mit der Klaus-Lage-Band 1001 Nacht.
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0: Ansonsten sind natürlich die Wolken überwiegend vorhanden und überwiegend dicht. Und es gibt auch jetzt aktuell schon den schauerartigen Regen, der von Westen hineinzieht. Das betrifft gerade vor allem Regionen so im Harz, Nordrand des Harzes. Und das wird dann im weiteren Verlauf über Sachsen-Anhalt hinwegziehen. Im Süden kann es dabei auch ein bisschen trocknere Phasen geben, aber hier sind dann auch später wieder mehr Schauer unterwegs.
1: Das bringt der Tag. So, jetzt haben wir es mal auf den Pudding. Mit Racy, Some Girls. Weil sie wollen ein bisschen Musik zum Munterwerden, die kriegen sie von uns hier bei MDR Sachsen-Anhalt. Wir denken an die Sonne, sie gibt's noch auf jeden Fall. Josi, danke für die Aussicht. Und jetzt ab aufs Klavier.

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1: 7:30 mit Cornelia Müller im Studio. Halle, guten Morgen. Deutschlands größter Sektproduzent aus Freiburg, Rotkäppchen Mumm, sieht eine mögliche Erhöhung der Sektsteuer kritisch. Nach den Plänen der Bundesregierung könnte die Steuer ab kommendem Jahr um 20 Cent pro Flasche steigen. Unternehmenschefin Silvia Wiesner warnt vor Absatzrückgängen.
2: Jeder zusätzliche Euro, der in Steuerabgaben fließt und jede Absatzmenge, die wir durch höhere Endverbraucherpreise verlieren, wird sich negativ niederschlagen, sowohl im Bereich Investition als auch Innovation.
1: Frauke Heiligenstadt, finanzpolitische Sprecherin der SPD-Fraktion im Bundestag, dagegen, sie hält die Pläne zur Haushaltskonsolidierung und für mehr Prävention für angemessen.
3: In Deutschland sind wir mit unseren Alkoholsteuern sehr niedrig im europäischen Vergleich. Die Gesundheitskosten belaufen sich bei Alkoholkonsum auf 16 Milliarden Euro. Wir decken eigentlich mit einer Alkoholsteuererhöhung wenig nur ab.
1: Rotkäppchen Mumm beschäftigt in Freiburg etwa 200 Menschen. Vor dem Landgericht Halle ist gestern ein Prozess um Steuerhinterziehung in Höhe von rund 1,1 Millionen Euro zu Ende gegangen. Im Mittelpunkt stand eine Merseburger Firma, die während der Corona-Pandemie unter anderem mit Schutzausrüstung und Schnelltests gehandelt haben soll. Fabiana Blasko, wie hat das Gericht entschieden?
4: Das Landgericht Halle hat den Hauptangeklagten wegen Steuerhinterziehung in 10 Fällen zu einer Gesamtfreiheitsstrafe von 2 Jahren verurteilt. Die Strafe wurde zur Bewährung ausgesetzt. Ein weiterer Angeklagter erhielt wegen Beihilfe zur Steuerhinterziehung 10 Monate auf Bewährung. Gegen den dritten Angeklagten verhängte das Gericht eine Bewährungsstrafe von 1 Jahr und 6 Monaten. Nach Überzeugung der Kammer waren Umsatzsteuererklärungen und Voranmeldungen nicht abgegeben worden, wodurch dem Staat ein Schaden von rund 1,1 Millionen Euro entstanden ist. Die Verurteilten müssen außerdem die Kosten des Verfahrens tragen.
1: Im Süden Sachsen-Anhalts sind die Gewinner des Wettbewerbs Kulinarisches Sachsen-Anhalt ausgezeichnet worden. 2 Sterne gingen an die Bäckerei Sommerwerk aus Mücheln für einen besonderen Bienenstich und an die Eismanufaktur Morra aus Erdeborn für ein Zitronen-Minze-Sorbet. Der Bürgermeister in Aserleben, Ralf Leberecht, freut sich über das regionale Handwerkseis, seit neuestem auch aus dem Automaten.
5: Also das Eis findet man bei uns direkt in Aserleben am Strand des Süßen Sees. Das blaue Auge des Landes, wunderschöne Legen. Und da gibt es 24/7 eigentlich immer dieses wunderbare Eis.
1: Sagt Ralf Leberecht aus Aserleben. Und wir schauen auf die Straßen mit Lars.
6: Wir möchten, dass Sie gut ankommen. Hier ist der MDR Sachsen-Anhalt Verkehrsservice. Guten Morgen um 7.33 Uhr. Es gibt eine Meldung, stockender Verkehr auf der A2 Richtung Hannover zwischen Irxleben und Eilsleben. Wegen der Baustelle brauchen Sie eine Viertelstunde länger. Und stehen Blitzer? Ja, sagen Sie. Auf der A9 Richtung Berlin zwischen Halle und Bitterfeld-Wolfen. Auf der A38 Richtung Göttingen zwischen Leuna und Merseburg Süd. Dann in Schönebeck in der Elbenauer Straße stadtauswärts und auch in Klietz in der Rathen Straße statt auswärts. Und für alles, was Sie noch gesehen haben, sagen Sie doch einfach mal Bescheid. Kostenfrei unter 0800 94 6 94 6 und die 1. Und komm uns gut und sicher an. Da sind viele Wolken im Spiel. Den ersten Regen haben wir auch schon im Land. Aber Benita Zeitz hört uns und hat bei WhatsApp geschrieben, also Leute, hier ist die Sonne. Ja gut, wirklich, etwas Sonnenschein kommt durch die Wolken durch. Ja, ein kleiner Glücksmoment. Es ist leider selten. Es bleibt halt weiter bei dicken Wolken und einem pfiffigen Wind. Und der bringt auch neuen Regen, zum Teil auch mal schauerartig. Bis 24 Grad wird's geben. Hier ist Lars Wohlfahrt. Guten Morgen. Wir sind natürlich um die Zeit auch schon unterwegs. Die MDR Sachsen-Anhalt Morgenreporter heute im Raum Lützen, im Süden von Sachsen-Anhalt, um ein Baustellenradio auszuliefern für eine besondere Sommerbaustelle. Sie hören da gleich, was das genau nochmal war.
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0: Wir schweben mit Alice, una notte speciale. Buongiorno, guten Morgen mit MDR Sachsen-Anhalt, 7.42 Uhr haben wir's. Und wir haben ja wochenlang für glasklaren Klang auf der ihrer Sommerbaustelle gesorgt, mit super Baustellenradios. Eines davon hat auch Peter Hoppe gewonnen, aus Gerstewitz bei Lützen im Burgenlandkreis.
1: Super, eine tolle Sache. Da geht uns die Arbeit gleich ganz anders von der Hand. Und MDR, was sonst?
0: Ja, ein MDR hören ist natürlich immer gut. Den MDR sehen ist natürlich noch besser.
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0: Na, heute in Gerstewitz bei Lützen, denn wir besuchen ihn, den Peter Hoppe und die Dorfgemeinschaft, denn er wohnt ja direkt gegenüber vom Glockenturm, um diesen geht es auch. Gemeinsam mit dem Dorf, einem Verein, haben sie auch gegründet, da machen die den Glockenturm wieder fit und es gibt viel zu tun. Am 13. September, zum Tag des offenen Denkmals, soll er fertig sein. Wie gut kommen sie voran? Morgenreporter Stefan Bringezu hatte das Baustellenradio unterm Arm und ist los nach Gerstewitz.
3: Guten Morgen! Guten Morgen hier aus Gerstewitz. Ich bin in Gerstewitz gelandet und habe natürlich ein Päckchen mit und stehe hier vor der kleinen Dorfkirche mit dem Glockenturm gleich daneben. Das Päckchen habe ich schon ein bisschen ausgepackt. Neben mir steht der Peter Hoppe und dem überreiche ich jetzt dieses schöne Radio.
4: Danke, danke, danke. Und ich bin gleich am Auspacken.
3: Na. So, wir packen aus.
4: Super! Na.
3: Also hier in Gerstewitz gibt es ein schönes Radio für die Baustelle. Was ist es denn eigentlich für eine Baustelle? Ist ja ein Riesenprojekt hier bei Ihnen, oder?
4: Jawohl, der Glockenturm im Ort, der soll der Nachwelt erhalten bleiben. Und wir haben uns als Verein dazu entschlossen, das Fachwerk zu sanieren, das Holz des Fachwerks abzuschleifen und mit Farbanstrich zu versehen.
3: Sie haben also jede Menge zu tun. Ich sehe 1, 2, 3, 4, 5, 6, 7, 8, 9, 10 Leute sind wir. Hier wird richtig viel gemacht. Man sieht auch ein Gerüst, da kommt doch das Baustellenradio rauf. Wir gehen mal rum, einfach zum Glockenturm, der hier wirklich mitten im Freien steht. Ist ja lustig. Wie kommen Sie eigentlich auf das Gerüst da drauf?
4: Wir müssen hier über diese Mauer steigen.
3: So, Herr Hoppe steht auf dem Baugerüst. Gib's noch mal Applaus für Herrn Hoppe. So, da steht das Baustellenradio. Wir machen's dann an und dann besteigen wir natürlich auch mal den Glockenturm und gucken uns das Ganze an. Und der Peter Hoppe, der wird noch ganz viele spannende Geschichten hier aus Gerstewitz erzählen.
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0: Am Freitag lösen wir die wieder auf, Ihre Antworten. Und bis dahin können Sie immer Ihre Antwort abgeben, ganz klar. Es geht um eine MDR Sachsen-Anhalt-Tasse jede Woche. Und die Freitagsfrage in dieser Woche lautet, welche Sache haben Sie sich eigentlich diesen Sommer gegönnt? Die stand nicht auf dem Plan. Die, naja, mussten Sie sie gönnen? Wollten Sie sie gönnen? Was war es denn? Vielleicht eine Klimaanlage, weil es doch an vielen Tagen ziemlich heiß war. Oder neue Sandalen. Oder, wir haben ja mit ihm gesprochen, dem Magdeburger Schwimmstar Lukas Mertens. Man könnte jetzt sagen, er hat sich eine Silber- und zwei Bronzemedaillen gegönnt, wobei das nicht richtig wäre. Die hat er sich ja erkämpft im Becken. Was hat sich Lukas Mertens gegönnt?
2: Also ich muss sagen, ich habe mir jetzt diesen Sommer noch gar nicht so viel gegönnt. Ich gönne mir auch immer mal wieder was, vor allem nach solchen Wettkämpfen, dass man sich auch einfach ein bisschen belohnen kann. Aber dieses Jahr musste ich mir leider eine neue Sonnenbrille gönnen, weil ich die alte im Taxi verloren habe in Paris. Das war ein bisschen traurig, weil ich mochte die sehr gerne. Da ging auf jeden Fall ein bisschen was dafür drauf. Ansonsten habe ich mir ein bisschen Geld für den Urlaub bereitgelegt. Ich denke, da wird sich auch ein bisschen was gegönnt und dann gucken wir mal.
0: Ich habe diese Antwort eingeloggt. Lukas Mertens sagt, eine neue Sonnenbrille. Damit ist das die erste Sonnenbrillenantwort. Okay, was haben Sie denn gegönnt? Das ist die dieswöchige Freitagsfrage. Mitmachen geht per WhatsApp. Einfach die Nummer bei MDR Sachsen-Anhalt suchen.

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0: Wie will man denn relax machen, wie Frankie Goes to Hollywood singt, wenn der die ganze Zeit Hua und Hua macht? Aber gut, wach sind wir hier am schönsten Morgen bei MDR Sachsen-Anhalt. Und gleich können wir noch den Küchentisch auseinandertrommeln. I love Rock'n'Roll, Joan Jett and the Blackhearts. Gleich hier bei uns nach den 8 Uhr Nachrichten.
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6: Ich bin Michael Rosebruck. Guten Morgen. Mal viel Appetit, mal gar keinen. Mal zu viel Essen, mal zu wenig. Für immer mehr Menschen in Sachsen-Anhalt wird das zum Problem. Im vergangenen Jahr wurden rund 10.600 Patienten wegen einer Essstörung behandelt. Das waren 9% mehr als im Jahr davor. Besonders betroffen sind Jüngere. Mehr als die Hälfte war höchstens 30 Jahre alt. Frauen trifft es deutlich häufiger als Männer. Die Zahlen stammen aus den ambulanten Abrechnungen der Kassenärztlichen Vereinigung und erfassen nur gesetzlich Versicherte. Fachleute gehen auch deshalb davon aus, dass die tatsächliche Zahl der Betroffenen höher ist. Erst Fröste im Mai, dann anhaltende Hitze und Trockenheit. Das Wetter macht, was es will und die Bauern in Sachsen-Anhalt sind in diesem Jahr eher unzufrieden, sagen wir mal vorsichtig so. Das zeigen auch erste Analysen. Bei den Hopfenbauern sieht es ebenfalls nicht rosig aus. Im Anbaugebiet Elbe-Saale geht man von einer geringeren Ernte aus. Das Gebiet ist mit 1700 Hektar das zweitgrößte Hopfenanbaugebiet in Deutschland. Janine Wohlfahrt aus unserem Regionalstudio in Halle. Wo stehen die Hopfenbauern denn in diesem Jahr?
7: Andreas Kunze vom Elbe-Saale-Hopfenverband sagte mir, die Stimmung sei äußerst angespannt. Zuletzt war der Bierabsatz deutschlandweit erneut zurückgegangen. Gleichzeitig machten Hitze und Trockenheit den Betrieben zusätzlich zu schaffen. Hopfen braucht viel Wasser zum Ausreifen und Regen gab es diesen Sommer wenig. Dadurch dürfte die Hopfenernte auch hier in Sachsen-Anhalt unterdurchschnittlich ausfallen, hieß es. Eine Hoffnung haben die Hopfenbauern aber dennoch, was den Absatz angeht, und das ist das steigende Interesse an alkoholfreiem Bier, vor allem bei jungen Menschen.
6: Die Kontrollen an den deutschen Außengrenzen sollen um ein halbes Jahr verlängert werden. Innenminister Dobrindt hat den Schritt bei der EU angemeldet. Gibt es keinen Widerspruch, verlängern sich die Grenzkontrollen bis März kommenden Jahres. Eigentlich darf ein EU-Land nur im Fall außergewöhnlicher Umstände wieder an den Grenzen kontrollieren. Das neue Forschungszentrum für Drohnenabwehr in Kochstedt will schnell Ergebnisse liefern. Der Leiter der Einrichtung, Daniel Sülberg, sagte dem MDR, wegen der großen Nachfrage würden Resultate schon nach Wochen oder Monaten vorliegen. Trotz der rasanten Entwicklung bei Drohnen könne man eine wirkungsvolle Abwehr sicherstellen. Gestern war das Forschungszentrum für Drohnenabwehr am Flughafen Kochstedt im Salzlandkreis eröffnet worden. Federführend ist das Deutsche Zentrum für Luft- und Raumfahrt. Ja, kaum verlegt, schon wieder weg. In Merseburg im Saale-Kreis haben Diebe innerhalb von 10 Tagen gleich 3-mal frisch verlegte Kupferkabel von einem Kita-Gelände gestohlen. Doch das war offenbar kein Einzelfall. Auch auf anderen Baustellen in Sachsen-Anhalt wird immer häufiger geklaut. Allein im Harz haben Unbekannte an 3 Orten jetzt Werkzeuge, Lampen und Maschinen im Wert von insgesamt 40.000 Euro gestohlen. Betroffen waren Baustellen in Zilli zwischen Trautenstein und Bennekenstein sowie auf einer Landstraße zwischen Beinstedt und Riedam. Und das waren die Nachrichten mit Michael Rosebruck, Wetter und Verkehr jetzt mit dir, Lasi.
0: Micha, ich danke dir. Ja. Wir möchten, dass Sie gut ankommen. Hier ist der MDR Sachsen-Anhalt Verkehrsservice. Guten Morgen um 8 Uhr. Gleich 4 auf der A2 Richtung Hannover. Da stockt der Verkehr zwischen Irxleben und Eilsleben an der Baustelle. Sie brauchen eine Viertelstunde länger. Dann auf der B80 in Halle statt einwärts stockt der Verkehr in Höhe vom Rennbahnkreuz. Die Brückenarbeiten und so, Sie wissen schon. 20 Minuten kommen obendrauf. Und die Blitzer sehen Sie heute Morgen auf der A9 Richtung Berlin zwischen Halle und Bitterfeld-Wolfen. Auf der A38 Richtung Göttingen zwischen Leuna und Merseburg Süd. Auf der B71 zwischen Ackendorf und Gardelegen. In Klietz in der Rathenower Straße. Straße stadtauswärts und auch in Schönebeck in der Elbenauer Straße stadtauswärts. Und Sie wissen, Sie sehen den Verkehr auch jederzeit, die Meldungen vor Ihrer Haustüre. Mit der MDR Sachsen-Anhalt-App geht das, ist auch der Verkehrsservice mit drin. Und sollten Sie noch was sehen, rufen Sie bei uns durch, kostenfrei unter 0800 94 6 94 6 und die 1. Jetzt erstmal weiterhin eine gute Fahrt. Wir sagen guten Morgen bei vielen Wolken. Ein Wolkenmittwoch steht an. 17 Grad gibt's dazu in Naumburg, 17 auch in Salzwedel, 17 in Dessau-Roßlau. Dort ist der Regen auch schon angekommen. So, heute auch mal ein schauerartiger Regen, der hier mit den vielen Wolken durchpfeift. Und 21 bis 24 Grad, da sind wir. Nicht zu heiß, nicht zu kalt, irgendwo mittendrin, genau wie wir in der Woche am Mittwoch. Hallo zusammen.
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Guten Morgen, hier ist der MDR Sachsen-Anhalt Verkehrsservice. Vorsicht bitte auf der A9 Richtung Berlin. Zwischen Kleinmarzenz und Niemeck liegt ein totes Reh auf der linken Fahrspur. Im Baustellenbereich kommen Sie uns gut und sicher durch. Den Verkehr sehen Sie auch mit der MDR Sachsen-Anhalt App. Und jetzt hören Sie hier die Hits unseres Lebens zum gut durchkommen. Al Corley und Square Rooms. Es ist 8:08 Uhr. Guten Morgen.

0: mit den 80ern wach werden. Alles möglich hier bei MDR Sachsen-Anhalt. Hallo um 8.12 Uhr. Und wenn Sie sagen, hallo um 8.12 Uhr, das hat er doch schon mal gesagt. Das kenne ich doch irgendwo her. Und Sie gucken zum Fenster raus und der Nachbar fährt mit seinem roten Auto vorbei und Sie sagen, die Situation habe ich genau schon mal so erlebt. Ich habe ein Déjà-vu. Dann können wir sagen, nee, haben Sie nicht.
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0: Aber glauben, wir haben es alles schon mal erlebt und gesehen, ja? Vielleicht geträumt, wer weiß das schon. Schon gesehen, der deutsche Begriff für Déjà-vu. Ja, aber warum denken wir das, das wir schon erlebt haben? Das kann uns MDR-Alleswisser Carsten Möbius erklären. Es geht wohl ins Gehirn, hm?
2: Da läuft was schief in der Birne. Da gibt es so eine Art Verarbeitungsfehler. Das Gehirn ordnet die neue Situation, die aktuelle Situation, völlig falsch als vertraut ein. Kenn ich, denkt das Gehirn. Und dann bekommt dieser Moment, das, was du gerade erlebt hast, den Stempel schon erlebt. Bam!
0: Also kommt unsere Birne mit den Zeiten durcheinander?
2: Das Verrückte ist, dass wirklich das Aktuelle in eine Erinnerungsschublade kommt, aber die Erinnerung daran fehlt. Und deshalb verunsichert, irritiert uns das und hat auch so eine extrem emotionale Bedeutung. Weil wir da denken, irgendwas ist komisch, irgendwas ist seltsam, ja, das kann ja nicht sein. Und das kommt auch so komisch vor, weil es so extrem selten vorkommt.
0: Du als Alleswisser, wann treten diese Déjà-vus denn besonders häufig auf? Also in welchen Momenten?
2: So eine Situation wie jetzt. Wir sagen uns ganz oft guten Morgen und dann denkst du, das habe ich schon mal erlebt. Das sind so eher vertraute Muster, die dann ja Räume, Gespräche, Bewegung, wo man dann sagt, das kenne ich. Das sind dann Dinge, die das provozieren.
0: Das Gehirn steckt irgendwas in die falsche Schublade. Das steckt hinter dem Déjà-vu. Kein Grund zur Sorge. Aber vielleicht ein bisschen vom Gas treten. Stress, Müdigkeit oder hohe Belastung führen zu besonders vielen Déjà-vus.
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0: Enrique, im Glas ist noch was. Ach nee, Enrique Iglesias, so rum ist es richtig, hier bei MDR Sachsen-Anhalt. Guten Morgen, 8.20 Uhr ist es. Josefine Bechler im MDR Wetterstudio, guten Morgen.
1: Guten Morgen, Lars.
0: Es war nicht der beste Gag, ich weiß.
1: Ja, ging so. Ging also, ich habe zumindest geschmunzelt.
0: Naja, dafür habe ich es gerne gemacht. Schmunzler reicht mir auch schon hin. Mhm. So, du, sag uns doch mal, wo ist denn aktuell der wärmste Ort in Sachsen-Anhalt? Du guckst doch mal auf deine Wetterkarte und siehst das.
1: Ja, also ich musste sogar die erste Kommastelle mir anschauen, weil es gibt viele Regionen mit zumindest aufgerundet 18 Grad, aber es gibt nur einen Punkt und zwar Quedlinburg aktuell mit 18,0 Grad.
0: Ja! Quedlinburg hat die 18 Grad geschafft, schön.
1: Ja.
0: Wir freuen uns halt ja über jedes Grad, was wir kriegen. Wohin geht's denn?
1: Ja, also immerhin schaffen wir auch vor allem im Süden Sachsen-Anhalts bis 24 Grad. Es hängt aber auch ein bisschen davon ab, wie gut dann die Sonne durchkommt. Denn vor allem im Süden Sachsen-Anhalts gibt es ja heute die Chance, dass da mal Auflockerungen entstehen. Ansonsten sind die Wolken meistens recht dicht und es gibt Regen.
0: Okay. Wollen wir noch einen schlechten Witz machen?
1: Aber du kannst das am besten.
0: Schlechter Witz, aber guter Song. Entschuldigung, wie komme ich denn jetzt hier nach Quedlinburg? Na, über sieben Brücken musst du gehen.
1: Ja.
0: Ich bin schon ruhig. Grinser. Ja, bin schon ruhig. Mhm. Hier kommt die Hitze unseres Lebens. Wir spielen Karat bei MDR Sachsen-Anhalt. Guten Morgen.

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3: 8:30 mit Cornelia Müller im Studio Halle. Guten Morgen. Der Elbe-Saale Hopfentag bringt heute in Besenstedt im Saalekreis die Hopfenbauern aus Sachsen-Anhalt, Sachsen und Thüringen zusammen. Schwierige Wetterbedingungen und steigende Kosten setzen die Betriebe unter Druck. Im zweitgrößten Anbaugebiet geht man von einer geringeren Ernte aus. Janine Wohlfahrt, auch der Bierabsatz geht zurück.
4: Ja, das kann man wohl sagen. Andreas Kunze vom Elbe-Saale Hopfenverband sagte mir, die Stimmung sei äußerst angespannt. Zuletzt war der Bierabsatz deutschlandweit erneut zurückgegangen. Gleichzeitig machten Hitze und Trockenheit den Betrieben zusätzlich zu schaffen. Hopfen braucht viel Wasser zum Ausreifen und Regen gab es diesen Sommer wenig. Dadurch dürfte die Hopfenernte auch hier in Sachsen-Anhalt unterdurchschnittlich ausfallen, hieß es. Eine Hoffnung haben die Hopfenbauern aber dennoch, was den Absatz angeht, und das ist das steigende Interesse an alkoholfreiem Bier, vor allem bei jungen Menschen.
3: Die Schwimmhalle Merseburg bekommt heute Ausrüstung aus dem Merseburger Bürgerbudget. Dabei können die Domstädter direkt mitentscheiden, wofür Geld des städtischen Haushalts ausgegeben wird. Aqua-Fitness-Schuhe für die Schwimmhalle haben es auf die Liste geschafft. 900 Euro gibt es dafür, sagt Julia Bachmann von der Stadt.
5: Von diesem Budget wurden Aqua-Fitness-Schuhe gekauft, die heute übergeben werden. Und bei diesen Schuhen handelt es sich um ein Trainingsgerät für die Aquafitnesskurse, die in der Schwimmhalle stattfinden, die man sich so ein bisschen wie einen Schneeschuh vorstellen kann und die mit zusätzlichem Widerstand im Wasser dafür sorgen, dass die Muskeln noch effektiver trainiert werden können.
3: Noch bis Monatsende können für das laufende Jahr Ideen für das Bürgerbudget eingereicht werden. Peter Maffay, Fury in the Slaughterhouse, Fool's Garden. Am Donnerstag vor der Landtagswahl gibt es in Halle ein großes Bühnenprogramm für Demokratie auf dem Markt. In Gesprächsrunden geht es darum, weshalb es wichtig ist, wählen zu gehen. Veranstalter ist das Bündnis Halle steht auf. Finanziert wird das Programm aus Spenden. Die Künstler verzichten auf Gage. Initiator Rüdiger Sachse freut sich über das Line-up.
6: Ja, ich meine, da steckt doch ziemlich viel Aufwand. Ich meine, wir haben auch sehr viele Künstler angeschrieben, angefragt und mitwirken und so weiter, die da mit dabei sind. Und natürlich haben wir die Zeit September, sind viele unterwegs, Urlaubszeit. Dadurch war der Aufwand dementsprechend hoch, aber wir sind froh, dass wir praktisch diese Zusagen bekommen haben und so weiter drum und dran. Und ich denke, vielleicht kommt noch eine oder eine andere Überraschung noch dazu. Warten wir noch ab, wir haben ja noch 14 Tage Zeit.
3: In den Südharz, das Freizeitbad Thürergrotte in Stolberg wird heute Nachmittag wieder eröffnet. Nach mehr als 5 Jahren Sanierung und mehreren verschobenen Terminen. Für Stolberg ein wichtiger Schritt, denn das Freizeitbad ist ein wichtiges Tourismusangebot. Zum Neustart ab 17 Uhr ist der Eintritt heute frei.
7: Wir möchten, dass Sie gut ankommen. Hier ist der MDR Sachsen-Anhalt Verkehrsservice um 8.33 Uhr. A2 Richtung Hannover, da gibt es Stau zwischen Irxleben und Eilsleben an der Baustelle. Viertelstunde kommt oben drauf. Vorsicht auf der A9 Richtung Berlin. Hier liegt zwischen Kleinmarzens und Niemek ein totes Reh auf der linken Fahrspur im Baustellenbereich. Dann staut es sich im Stadtgebiet von Halle. Raten Sie mal wo? Richtig, auf der B80 Stadteinwärtshöhe Rennbahnkreuz. Stockender Verkehr 20 Minuten plus. Und die Feuerwehr ist im Einsatz in Halle. Die Magistrale ist gesperrt zwischen Hettstädter Straße und am Bruchsee. Und die Blitzer stehen. Danke fürs Bescheid geben. Heute Morgen auf der A9 Richtung Berlin zwischen Halle und Bitterfeld-Wolfen. In der Gegenrichtung zwischen Niemek und Kleinmarzens. Dann nochmal auf der A9 Richtung München zwischen Eisenberg und Bad Klosterlausnitz. Auf der A38 Richtung Göttingen einmal zwischen Leuna und Merseburg Süd. Dann nochmal zwischen Bleicherode und Breitenworbis. Blitzer auch auf der B71 zwischen Arkendorf und Gardelegen, auf der B107 in Tuchheim beidseitig, in Halle-Trotha in der Sebener Straße beidseitig, in Klietz in der Rathenower Straße stadtauswärts, in Merseburg in der Straße des Friedens beidseitig und in Schönebeck in der Ilbenauer Straße stadtauswärts. Das sehen Sie auch alles nochmal, die Blitzer und die Staus für Ihre Haustüre in der MDR Sachsen-Anhalt-App, das kann die auch. Und wenn Sie noch was sehen, rufen Sie durch unter der für Sie kostenfreien Nummer 0800 94 6 94 6. Und die 1. Und kommen uns weiter gut an. Auch Weißenfels hat es geschafft. Wolken, aber die 18 Grad erreicht. Es geht noch langsam nach oben bis auf die 24 Grad und teilweise kommt aus den dicken Wolken auch mal schauerartiger Regen raus. Das bringt dann Mittwoch. Und wir bringen auch was, nämlich ein Baustellenradio vorbei. Heute hat das ausgeliefert unser Morgenreporter. Und warum er auch gleich noch Glocken läuten darf bei seinem Besuch, das hören Sie gleich.
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0: kernig gut. Bryan Adams mit Summer of 69 hier bei MDR Sachsen-Anhalt. Hallo, guten Morgen am Mittwoch. 8.41 Uhr schlägt die Uhr. Und wenn Sie sich jetzt gleich wundern werden, wieso schlägt denn eine Kirchturmuhr um 8.41 Uhr? Nur das hat einen Grund.
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0: Heute im Süden. Bei Lützen gibt es ein Dorf, das heißt Gerstewitz. Und dort hat Peter Hoppe ein MDR Sachsen-Anhalt Baustellenradio gewonnen. Das war vor 2 Wochen und wir dachten, ja, mit der Post schicken geht. Bei seiner Geschichte dachten wir uns aber dann, nee, da müssen wir selber hin, denn er und das Dorf gemeinschaftlich kümmern sich um den freistehenden Glockenturm. Am 13. September sollen wir ihn alle bewundern können zum Tag des offenen Denkmals. Und natürlich wollen wir jetzt schon mal was hören. Morgenreporter Stefan Bringe zu. Hallo nach Gerstewitz.
2: Jo, man hört es relativ deutlich. Wir wecken Gerstewitz. Wir stehen nämlich jetzt oben auf dem Glockenturm. Mit Peter Hoppe stehe ich hier oben, der hat geläutet. Wir läuten noch einmal, oder?
3: Ja, noch einmal können wir.
2: So, Gerstewitz ist jetzt wirklich wach. Die ist ziemlich laut. Mir sind gleich die Kopfhörer vom Kopf gefallen. Wir stehen hier wirklich oben auf diesem Glockenturm, der neben der Kirche steht und nicht an der Kirche dran ist. Was ganz Besonderes, oder?
3: Das ist in unserer Gegend eigentlich wenig der Fall. Ja, das ist daher geboren. Die Gemeinde konnte sich keine Kirche mit Kirchturm leisten. Und im späten 18. Jahrhundert wurde dann von den Bürgern als Gerstewitz dieser Glockenturm errichtet.
2: Wir sind jetzt wirklich hier hochgestiegen. Es ist dunkel, es sind viele Spinnen. Und der Glockenturm wird vom Verein ja ganz liebevoll saniert. Also hier wird richtig viel gemacht in Gerstewitz. Wir wollen jetzt mal wieder runtergehen. Es gibt noch viele Geschichten zu erzählen. Sie sind mit dabei, auch die Kirche so ein bisschen herzurichten. Wir läuten noch einmal die Glocke, oder? Na, einmal will ich nochmal.
3: Einmal wird Gerstewitz uns verzeihen.
2: Guten Morgen!
0: Sie lieben uns, auch in Gerstewitz. Ja, mit unseren Morgenreportern unterwegs. An dem Ort, wo am 13. September zum Tag des offenen Denkmals der freistehende Glockenturm wieder besichtigt werden soll. Und er macht dann auch die Führung, der liebe Peter Hoppe. Grüß mal, Liebin. Er hat das Baustellenradio von MDR Sachsen-Anhalt gewonnen. Wir wissen also auch, was bis zum 13. September dort läuft. Ja, die Hits unseres Lebens. So wie jetzt, aber mit SOS. Gleich wird's 9:15 Uhr. Guten Morgen.

aber mit SOS. Guten Morgen mit MDR Sachsen-Anhalt. 8:45 und sie läuft ja bereits, unsere Freitagsfrage. Antworten Sie mit? Ach so, die Frage, ja, lautet in dieser Woche: Was haben Sie sich in diesem Sommer spontan gegönnt? Welche Sache außerhalb von der Planung? Na, erzählen Sie es uns. Und die Antwort nehmen wir gerne entgegen per WhatsApp-Sprachnachricht. Am Freitag werden wir aus und Sie haben die Chance auf die MDR Sachsen-Anhalt-Tasse.

0: Ding, ding, ding, ding, ding, ding. Haben Sie es gehört? Haben wir alle mitgekloppt. Hier, Kaffeetasse und dann ding, ding, ding, ding, ding, ding, ding. Immer wieder bei Barry Manilow, Copacabana. So, es ist Mittwoch, 8.50 Uhr. Ist eigentlich Julian Mengler schon da?
1: Ich gucke mal. Doch, sieht so aus. Hallo. Ach,
0: der Ablöse für 9 Uhr.
1: Doch, Julian. Ich muss das Mikrofon mal richten.
0: Richte Mikrofon, ich mach schon mal das hier an.
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0: Die lautet in dieser Woche, und Sie können alle antworten, es geht um eine MDR Sachsen-Anhalt-Tasse, eine handsignierte. Welche Sache haben Sie sich in diesem Sommer einfach mal gegönnt? So neben der Spur, einfach mal so gedacht, Mensch, das mache ich jetzt. Julian hat noch kurz Zeit zum Antworten. Denn Uschi aus Sandersdorf-Brena, die weiß übrigens auch, wie wir im Radio aussehen, war aber schon ein bisschen schneller.
3: Guten Morgen. Hübschen. Ich habe mir dieses Jahr auch was ganz Geiles gegönnt. Ich habe mir einen Akkustaubsauger gekauft. Mit Licht vorne dran. Du siehst jede Fussel, aber wirklich jede. Kannst du durchdrehen.
0: Ist das gut, wenn man das sieht?
1: Das ist auch die Frage. Aber jetzt erstmal so ein Klebchen übers Licht machen, dass man nicht alles sieht vielleicht.
0: Ich würde mir keinen Akkustaubsauger gönnen. Ich weiß, immer wenn ich ihn brauchen würde, wäre der Akku leer. Ich mache das alles noch. Also meine Katzen machen das. Meine Katzen, die schluffeln durch die Bude.
1: Die sind wie so ein laufender Swiffer quasi.
0: Hast du dir auch eine Sache gegönnt in diesem Sommer?
1: Ja, und du weißt auch, was es ist.
0: Ach so.
1: Du hast nämlich am nächsten Morgen gesagt, dass ich aussehe wie Heino. Ich habe mir außer der Reihe eine Brille gegönnt.
0: Brille.
1: Oh, die ist toll. Ich wollte diese Brille, das Gestell sowieso schon haben und das ist jetzt eine, also Brille mit Stärke in den Gläsern und die sind aber so ein bisschen abgedunkelt, die Gläser.
0: Ja,
1: sieht immer so ein bisschen aus, als hätte ich halt eine Sonnenbrille im Raum auf, aber das ist toll. So ein bisschen weiches, gelbes Licht.
0: Das ist Lukas Mertens, der Superschwimmer, hat auch sich eine Sonnenbrille gegönnt, weil er hat die im Taxi verloren. Deswegen hat er sich die gegönnt.
1: Ah, okay.
0: Also Sonnenbrillen wurden schon genannt. Was wäre denn Ihre Antwort auf die Freitagsfrage? Was haben Sie sich in diesem Sommer gegönnt, so spontan. Machen Sie mit und erzählen Sie es uns per Sprachnachricht. Jürgen macht gleich weiter und singt hoffentlich nicht auch noch Schwarzbraun ist die Haselnuss. Nee.
1: Nein, das ist ganz schlimm ist nicht.
0: Mit seiner Heino-Brille. Auflösung machen wir dann am Freitag. Bis dahin, Lars Wohlfahrt sagt jetzt, ciao, Heino.

0: für ein Ohrwurm. Desmond Decker 1970 läuft gleich bei uns. Direkt nach 9.
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10: Ich bin Michael Rosenbrock. Guten Morgen. Arbeiten gehen, Rechnungen bezahlen und trotzdem kaum etwas zurücklegen können. Das ist nach Angaben von Verdi für viele Beschäftigte im Einzelhandel Alltag. Die Gewerkschaft setzt heute die Tarifverhandlungen für den mitteldeutschen Einzel- und Versandhandel in Halle fort. Nach eigenen Angaben vertritt sie mehr als 270.000 Beschäftigte in Sachsen-Anhalt, Sachsen und Thüringen. Verdi fordert mindestens 222 Euro mehr Lohn im Monat. Das Angebot der Arbeitgeber liegt laut Gewerkschaft deutlich darunter. Erste Fröste im Mai, dann anhaltende Hitze und Trockenheit. Das Wetter macht, was es will und die Bauern in Sachsen-Anhalt sind in diesem Jahr eher unzufrieden. Das zeigen erste vorsichtige Analysen. Auch bei den Hopfenbauern sieht es nicht rosig aus. Im Anbaugebiet Elbe-Saale geht man von einer geringeren Ernte aus. Das Gebiet ist mit 1700 Hektar das zweitgrößte Hopfenanbaugebiet in Deutschland. Janine Wohlfahrt aus unserem Regionalstudio in Halle. Wo stehen die Hopfenbauern denn in diesem Jahr?
11: Andreas Kunze vom Elbe-Saale-Hopfenverband sagte mir, die Stimmung sei äußerst angespannt. Zuletzt war der Bierabsatz deutschlandweit erneut zurückgegangen. Gleichzeitig machten Hitze und Trockenheit den Betrieben zusätzlich zu schaffen. Hopfen braucht viel Wasser zum Ausreifen und Regen gab es diesen Sommer wenig. Dadurch dürfte die Hopfenernte auch hier in Sachsen-Anhalt unterdurchschnittlich ausfallen, hieß es. Eine Hoffnung haben die Hopfenbauern aber dennoch, was den Absatz angeht, und das ist das steigende Interesse an alkoholfreiem Bier, vor allem bei jungen Menschen.
10: Wittenberg und die Elbe, das gehört natürlich zusammen. Nun wird eine Millionensumme investiert, um die Stadt und die Elbe noch enger miteinander zu verknüpfen. Dabei geht es um die 400 Meter lange Hafenpromenade, auch mit Blick auf die Landesgartenschau im Jahr 2028. Es entstehen Sitzplätze, ein Bootsanleger, ein riesiges Liegesofa mit Elbeblick und ein großes hölzernes Spielschiff. Gepflanzt werden außerdem Zukunftsbäume. Jörg Kuter vom zuständigen Planungsbüro erklärt, was dahinter steckt.
12: Das sind Bäume, die mit den derzeitigen Klimaanpassungen bzw. Klimawandel besser zurechtkommen. Das sind jetzt hier in dem Fall Hopfenbuche. Unsere alte Platane kann das auch ganz gut. Und Silberlinde, das sind welche, die sind also trockenheitsverträglich. Das heißt, die kommen mit dem Lebensraum Stadt besser zurecht und tun uns dann den Gefallen, Städte runterzukühlen und zu beschatten.
10: 1,8 Millionen Euro für die neue Hafenpromenade in Wittenberg. Jörg Kuter vom zuständigen Planungsbüro. Und mehr dazu hören Sie auch gleich im Programm bei Julian. Wer gerade an der Elbe unterwegs ist, sieht an vielen Stellen nur Sand und Steine. Einige Fähren stehen still, Schiffe können nur eingeschränkt fahren. Die Elbe führt derzeit extrem wenig Wasser. Zuletzt wurde am Pegel Magdeburg ein neuer Tiefstand gemessen, 34 Zentimeter. In Barby, südlich von Magdeburg, sogar nur 10 Zentimeter. Nach Einschätzung von Wasserexperten könnten solche Niedrigwasserphasen in Zukunft häufiger werden. Sie fordern mehr Regenwasser in Böden, Wäldern und der Landschaft aufzufangen und dann zu speichern. Ja, und da sind wir auch schon bei der richtigen Frage. Julian, gibt es denn heute Regen zum Auffangen?
13: Naja, aber leider nicht genug. Wir gucken gleich nochmal genauer drauf. Dankeschön für die Nachrichten, Micha.
10: Das machen wir genauso.
0: Wir möchten, dass Sie gut ankommen. Hier ist der MDR Sachsen-Anhalt Verkehrsservice um 8:53. Vorsicht auf der A9 Richtung München zwischen Bitterfeld-Wolfen und Halle. Es liegt ein Reifen auf der rechten Fahrspur. A2 Richtung Hannover zwischen Irxleben und Eilsleben stockt es 4 Kilometer an der Baustelle, plus 15 Minuten. Die B80 in Halle statt einwärts, Höhe Rennbahnkreuz, gibt es auch Stau und stockenden Verkehr. Da dauert es 20 Minuten mehr. Und in Halle ist die Magistrale zwischen Hettstädter Straße und am Bruchsee gesperrt. Da ist die Feuerwehr im Einsatz. Blitzer auf der A9 Richtung Berlin zwischen Halle und Bitterfeld-Wolfen. Auf der A9 Richtung München zwischen Niemegk und Kleinmarzehns. Nochmal A9 Richtung München zwischen Eisenberg und Bad Klosterlausnitz. Blitzer auf der A38 Richtung Göttingen zwischen Leuna und Merseburg Süd und Richtung Göttingen zwischen Bleicherode und Breitenworbis, ebenfalls auf der A38. Auf der B71 zwischen Arkendorf und Gardelegen. Auf der B107 in Tuchheim in beiden Richtungen. In Halle-Trotha, Sebener Straße in beiden Richtungen. In Klietz, Rathenower Straße stadtauswärts. Blitzer in Merseburg, Straße des Friedens in beiden Richtungen. Und hallo Schönebeck, ihr habt auch einen Blitzer. Elbenauer Straße stadtauswärts. Wenn Sie noch was sehen, Staus, Blitzer, Verkehrsbehinderung, rufen Sie gerne eben durch. Kostenfrei 0800 94 6 94 6 und die 1. Vielen Dank. Ja, Stichwort Regen, heute immer wieder zwischendrin, aber es reicht halt einfach nicht für die Böden und schon gar nicht für unsere Flussläufe. Die Woche geht grau weiter, wer die Sonne vermisst. Morgen kommt sie wieder, heute aber graue Wolken, immer wieder Regenschauer, 20 bis 24 Grad, morgen bis 27.
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0: Wir haben uns Entspannung auf die Fahnen geschrieben. Ja, klappt ganz gut.

0: Also die Meldung lässt einen auch nicht los, ne? Hallo bei MDR Sachsen-Anhalt am Mittwochvormittag. Die Elbe hat einen historischen Tiefstand. Gestern am Pegel Magdeburg 34 Zentimeter. In Barbie nur knapp 10 Zentimeter. Tendenz sinkend. Auch in Wittenberg hat die Elbe kaum noch Wasser. Aber Wittenberg und die Elbe, das gehört doch einfach zusammen. Und das soll man auch sehen. Dazu wird die sogenannte Hafenpromenade schick gemacht. Wir haben gerade schon was darüber in den Nachrichten gehört. MDR Sachsen-Anhalt-Reporterin Grit Lichtblau war für uns auf der Baustelle.
1: Wir sind in Kleinwittenberg. Auf der einen Seite stehen alte Industrieklinkerbauten. Ein Stückchen weiter entsteht ein nagelneues Wohngebiet. Und auf der anderen Seite fließt die Elbe. Genau dazwischen liegt die neue Hafenpromenade. Naja, ganz neu ist sie eigentlich nicht. Hier führt der Elberadweg lang. Aber der wird jetzt richtig schick und lädt zum Verweilen ein. Jörg Kuter vom Planungsbüro aus Leipzig steht vor dem Herzstück, einem großen hölzernen Spielschiff.
2: Wir haben Klettern, wir haben Erkunden und hier vorne in dem Bereich ist eben auch ein kleinerer Sandspielbereich mit Sandkran, Sandküche.
1: Gleich daneben steht in ein paar Wochen ein Liegesofa mit Elbeblick. Aber zunächst kommt mal noch der Asphalt drauf auf den Radweg. Hier habe man sogar an hitzegeplagte Radfahrer gedacht, sagt Tino Pschugode vom Wittenberger Tiefbauamt.
3: Dass er wenig Wärme abstrahlt und sozusagen die Hitzeentwicklung vom Boden her, sozusagen die Rückstrahlung verringert wird. Das ist eigentlich ganz normaler Asphalt, der wird aber kriegt nochmal eine Beschichtung, ähnlich wie die Radwege manchmal so in Rot oder Grün dargestellt werden, kriegt der hier eine beigefarbene Aufhellung, sodass dann die Wärmeabstrahlung deutlich geringer wird.
1: Ja, und wer Schatten sucht, der setzt sich dann unter das Sonnensegel oder unter einen der Bäume. Zukunftsbäume werden das sein, sagt Jörg Kutter.
2: Das sind Bäume, die mit den derzeitigen Klimaanpassungen bzw. Klimawandel besser zurechtkommen. Das sind jetzt hier in dem Fall Hopfenbuche. Unsere alte Platane kann das auch ganz gut. Und Silberlinde, das sind welche, die sind also trockenheitsverträglich. Das heißt, die kommen mit dem Lebensraum Stadt besser zurecht und tun uns dann den Gefallen, Städte runterzukühlen und zu beschatten.
1: Übrigens hat die 400 Meter lange Hafenpromenade noch eine Besonderheit. Im Radweg liegen noch alte Schienen von Zügen, die früher hier mal langgefahren sind. Die Schienen hat man nicht etwa vergessen rauszunehmen. Nein, die mussten bleiben. Die stehen nämlich unter Denkmalschutz.
0: In Wittenberg rückt zusammen, was zusammengehört. Die Stadt und die Elbe treffen sich an der Hafenpromenade. Wir haben uns die Bauarbeiten angeschaut. Dankeschön, MDR Sachsen-Anhalt-Reporterin Grit Lichtblau aus unserem Regionalstudio in Dessau.

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7: 9:30 am Mittwoch mit Cornelia Müller im Studio Halle. Guten Tag. Vor dem Landgericht Halle ist ein Prozess um Steuerhinterziehung in Höhe von rund 1,1 Millionen Euro zu Ende gegangen. Im Mittelpunkt eine Merseburger Firma, die während der Corona-Pandemie unter anderem mit Schutzausrüstung und Schnelltests gehandelt hat. Fabiana Blasko, wie hat das Gericht entschieden?
8: Das Landgericht Halle hat den Hauptangeklagten wegen Steuerhinterziehung in 10 Fällen zu einer Gesamtfreiheitsstrafe von 2 Jahren verurteilt. Die Strafe wurde zur Bewährung ausgesetzt. Ein weiterer Angeklagter erhielt wegen Beihilfe zur Steuerhinterziehung 10 Monate auf Bewährung. Gegen den dritten Angeklagten verhängte das Gericht eine Bewährungsstrafe von 1 Jahr und 6 Monaten. Nach Überzeugung der Kammer waren Umsatzsteuererklärungen und Voranmeldungen nicht abgegeben worden, wodurch dem Staat ein Schaden von rund 1,1 Millionen Euro entstanden ist. Die Verurteilten müssen außerdem die Kosten des Verfahrens tragen.
7: Kabeldiebe haben an einer Kita in Merseburg zugeschlagen. Für die Einrichtung bedeutet das viel Ärger und mindestens 18.000 Euro Schaden. Was genau ist passiert, Norma Düseko?
9: Ganze 3-mal schlugen die Diebe binnen 10 Tagen zu. Sie ließen Kupferkabel auf dem Kita-Gelände und zuletzt auch Oberleitungen an der Lessingstraße mitgehen. Da befindet sich ja die Kita. Am Montag war die Merseburger Kindertagesstätte deshalb während des laufenden Betriebes kurzzeitig ohne Strom. Für die Kinder und das Team hatte das laut Träger keine Folgen. Die gestohlenen Kabel mussten bereits 2-mal komplett ersetzt werden. Kita-Leiterin Pöschmann sagte, dass die Kindertagesstätte wiederholt bestohlen wurde, schockiere sie und mache sie fassungslos. Die Polizei ermittelt nun und sucht Zeugen.
7: Im Saalekreis gibt es nun 2 neue kulinarische Sterne Sachsen-Anhalts. Die hat die Agrarmarketinggesellschaft jetzt überreicht. Die Bäckerei Sommerberg aus Mücheln konnte bei der Jury mit einem besonderen Bienenstich punkten. Mit der Eiskreation Zitrone Minze Sorbet hat die Eismanufaktur Morre aus Erde-Bonn überzeugt. Der Bürgermeister von Aserleben, Ralf Leberecht, freut sich über handwerklich hergestelltes Eis aus der Region, seit neuestem auch per Automat.
10: Also das Eis findet man bei uns direkt in Aserleben am Strand des Süßen Sees. Das Blaue Auge des Mansfelder Landes, wunderschöne Legen. Und da gibt es 24/7 eigentlich immer dieses wunderbare Eis.
7: Und Verbraucherschutz oder Lebensmittelüberwachung, wer im Salzlandkreis schon immer mal hinter die Kulissen der Ämter schauen wollte, hat heute dazu Gelegenheit. In Bernburg-Roschwitz öffnet die Kreisverwaltung ihre Türen für alle Neugierigen. Bis 17 Uhr sind die Türen geöffnet.
11: 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Danke Conny im Studio Halle, Katharina im Studio Stendal, Michel in Magdeburg und Grit in unserem Studio in Dessau. Wir möchten, dass Sie gut ankommen. Hier ist der MDR Sachsen-Anhalt Verkehrsservice um 9.33 Uhr. A2 Richtung Hannover zwischen Irxleben und Eilsleben. 4 Kilometer stockender Verkehr wird gebaut, plus 15 Minuten. Und in Halle ist die Magistrale zwischen Hettstädter Straße und am Bruchsee gesperrt. Da ist die Feuerwehr im Einsatz. Blitzer A9 Richtung München zwischen Niemeck und Kleinmarzehns. A38 Richtung Göttingen zwischen Leuna und Merseburg Süd und Richtung Göttingen zwischen Bleicherode und Breitenworbis. B71 zwischen Arkendorf und Gardelegen. Auf der B107 in Tuchheim in beiden Richtungen. Halle, einmal Diesterwegstraße in beiden Richtungen und Halle Trotha in der Sebener Straße in beiden Richtungen. Klietz, Rathenower Straße auswärts, Blitzern-Merseburg, Straße des Friedens in beiden Richtungen und am Ortsausgang Sangerhausen Richtung Martinsried beidseitig. Staus, Blitzer, Verkehrsbehinderung entdeckt? Dann sind wir die richtige Adresse. Sagen Sie uns gerne Bescheid, kostenfrei am Telefon 0800 94 6 94 6 und die 1. Dankeschön. Kurzer Wetterblick, die Sonne lacht. Morgen wieder. Heute geht's grau und immer wieder nass durch den Tag, 20 bis 24 Grad. Morgen wird's wärmer. Am Wochenende gehen die Temperaturen dann schon wieder runter.
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0: Heinz-Rudolf Hunze bei MDR Sachsen-Anhalt. Hallo am Mittwoch. Den Flughafen in Kochstedt im Salzlandkreis, ne, den hatten ja viele abgeschrieben. Aus der Idee, daraus einen Urlaubsflughafen zu machen, das ist immer wieder nach hinten losgegangen. Aber jetzt reden wieder alle über Kochstedt und zwar aus einem, naja, sagen wir mal komischen Grund, Drohnenabwehr. Ganz aktuell auch nach dem Drohnenanschlag auf den Leipziger Flughafen. MDR Sachsen-Anhalt-Reporter Max Hensch war gestern bei der Eröffnung des neuen Technologiezentrums Drohnensicherheit in Kochstedt. 10 Millionen Euro sollen über die nächsten Jahre in die Forschung an Abwehrsystemen investiert werden. Okay, wenn ich jetzt im Salzlandkreis wohne, Wachs, merke ich da was davon?
1: Naja, hauptsächlich durch mehr Verkehr von und zum Flughafen. Okay. Der soll künftig häufiger für Tests genutzt werden und das Personal wird auch aufgestockt von 40 auf 65 Mitarbeiter. Besonders laut sind ja Drohnen nicht, da bekommt man schon eher mit, wenn die Bundeswehr zum Beispiel ab und an mal in Kochstedt ein Flugzeug startet. Was vielleicht da noch am Rande ein bisschen witzig ist, mittlerweile gibt es ja auch am Flughafen Kochstedt eine Bushaltestelle, weil doch einige von den schlauen Hightech-Forschern gar keinen Führerschein haben.
0: Der Flughafen Kochstedt im Salzlandkreis ist seit gestern neues Technologiezentrum Drohnensicherheit. Hier wird ab sofort an Abwehrsystemen geforscht. 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
2: Erster sein zu wollen, wird uns meist schon von klein auf antrainiert. Wenn du anders bist als andere, dann doch bitte nur, indem du besser bist, schneller, erfolgreicher oder eben erster. Einfach nur anders sein geht gar nicht. Wer anders ist, gilt damit auch schlechter, hat eben Defizit oder passt einfach nicht richtig rein. So werden aus anderen die Letzten, die, die nicht dazugehören, die, bei denen man nur sieht, was sie nicht so gut können wie die anderen, die Störenden, die man am liebsten nicht sehen und nicht dabei haben möchte und deshalb nichts mit zu reden haben, die am Rand, die Unsichtbaren, die keine Maßstäbe setzen und die keine Ansprüche stellen können. Jesus kehrt in seiner Lehre diese Logik um. Die Letzten werden die Ersten und die Ersten werden die Letzten sein. Er geht gerade zu den Außenseitern, den Ausgegrenzten und den zu spät gekommenen und stellt sie denen gleich, die sich für das Maß aller Dinge halten. Damit rückt er die Maßstäbe zurecht, die in der Logik von Ersten und Letzten besser und schlechter gesetzt werden. Von Gott geliebt werden die ganz unterschiedlichen Menschen mit ihren unterschiedlichen Zugangsvoraussetzungen gleichermaßen. Gerade die Leistungsorientierten könnten aber lernen, mit Unterschieden und Schwächen bei sich und den anderen gelassener umzugehen. Denn auch für sie gilt ja, dass Gott sich vor allem den Letzten zuwendet. Johann Schneider, evangelischer Regionalbischof aus Halle.
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0: Beach Baby, First Class hier bei MDR Sachsen-Anhalt. Gleich nach 10 haben wir wieder einen italienischen Sommermoment für die Ohren. Reservieren Sie sich schon mal die Sonnenliege für Isanto, California. Und Peter Gabriel ist auch mit dabei. Grab your things, I'm gonna take you home. So klingt's nur bei uns, bei MDR Sachsen-Anhalt. Bis gleich.
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2: Ich bin Michael Rosebrock. Schönen guten Tag. Wer mit seinem Auto momentan an die Tankstelle fährt, um voll zu tanken, braucht starke Nerven und ein dickes Portemonnaie. Die Preise sind seit Wochen hoch. Diesel kostet pro Liter in Sachsen-Anhalt im Schnitt momentan 2,22 Euro. Super E10 2,12 Euro. Und damit ein paar Cent mehr als vergangene Woche. Auslöser ist die Lage im Nahen Osten. Nun wirft der ADAC den Mineralölkonzernen aber erneut vor, diese Krise für überhöhte Spritpreise auszunutzen. Die Konzerne machten ordentlich Kasse, sagte eine Sprecherin dem MDR. Die Preise seien deutlich überhöht. Arbeiten gehen, Rechnungen bezahlen und trotzdem kaum etwas zurücklegen können. Das ist nach Angaben von Verdi für viele Beschäftigte im Einzelhandel Alltag. Die Gewerkschaft setzt heute die Tarifverhandlungen für den mitteldeutschen Einzel- und Versandhandel in Halle fort. Nach eigenen Angaben vertritt sie mehr als 270.000 Beschäftigte in Sachsen-Anhalt, Sachsen und Thüringen. Verdi fordert mindestens 222 Euro mehr Lohn im Monat. Das Angebot der Arbeitgeber liegt laut Gewerkschaft deutlich darunter. Mal viel Appetit, mal gar keinen, mal zu viel Essen, mal zu wenig. Im vergangenen Jahr wurden in Sachsen-Anhalt rund 10.600 Patienten wegen einer Essstörung behandelt. Das waren 9% mehr als im Jahr davor. Besonders betroffen sind Jüngere. Mehr als die Hälfte war höchstens 30 Jahre alt. Frauen trifft es deutlich häufiger als Männer. Die Zahlen stammen aus den ambulanten Abrechnungen der Kassenärztlichen Vereinigung und erfassen nur gesetzlich Versicherte. Fachleute gehen auch deshalb davon aus, dass die tatsächliche Zahl der Betroffenen höher ist. In Freiburg im Burgenlandkreis wird viel Sekt produziert. Pro Stunde füllt dort Deutschlands größter Sektproduzent Rotkäppchen Mumm 27.000 Flaschen ab. Nun hängen aber dunkle Wolken über dem Unternehmen. Grund ist die mögliche Erhöhung der Sektsteuer. Nach Plänen der Bundesregierung soll die Schaumweinsteuer ab dem kommenden Jahr um 20 Cent pro Flasche steigen. Rotkäppchen-Mumm-Chefin Silvia Wiesner befürchtet, dass dadurch weniger verkauft wird.
3: Jeder zusätzliche Euro, der in Steuerabgaben fließt und jede Absatzmenge, die wir durch höhere Endverbraucherpreise verlieren, wird sich negativ niederschlagen, sowohl im Bereich Investition als auch Innovation.
2: Rotkäppchen Mumm beschäftigt in Freiburg etwa 200 Menschen. Tja, und am Dessauer Landgericht wird heute ausnahmsweise mal nicht über Schuld und Sühne verhandelt, sondern über den Preis für einen Thermomix. Das Küchengerät wurde von einem Gerichtsvollzieher bei einem Schuldner gepfändet. Heute kommt es unter den Hammer. Mindestgebot 200 Euro. Vom Erlös werden zunächst Kosten und Schulden beglichen. Bleibt Geld übrig, bekommt es der Schuldner. Seinen Thermomix allerdings sieht er nicht wieder. Und das waren die Nachrichten mit Michael Rosebrock, Wetter und Verkehr mit dir, Julian.
4: Was kostet so ein Ding normalerweise? Ich glaube 1,5 oder so, oder? Also Wahnsinn, Dankeschön, ja. Micha.
0: Wir möchten, dass Sie gut ankommen. Hier ist der MDR Sachsen-Anhalt Verkehrsservice um 3 nach 10. Wir schauen auf die A2 Richtung Hannover. Einzige Verkehrsmeldung gerade zwischen Irxleben und Eilsleben. Stockt's auf 4 Kilometern an der Baustelle plus 15 Minuten. Es wird geblitzt auf der A9 Richtung München zwischen Niemek und Kleinmarzehns, auf der A38 Richtung Göttingen zwischen Leuna und Merseburg Süd, auf der A38 Richtung Göttingen zwischen Bleicherode und Breitenworbis, auf der B71 zwischen Arkendorf und Gardelegen, auf der B107 in der Ortsdurchfahrt Sandau in beiden Richtungen. Dann in Halle Diesterwegstraße in beiden Richtungen. Nochmal die B107, auch in Tuchheim, beide Richtungen. Halle Trotha, Sebener Straße in beiden Richtungen. Nochmal Halle, Wörmlitzer Straße. In Klietz, Rathenower Straße auswärts. Merseburg, Straße des Friedens in beiden Richtungen. Zwischen Rattmannsdorf und Corbeta, ein neuer Blitzer, danke fürs Melden. Und am Ortsausgang Sangerhausen Richtung Martinsried, beidseitig. Wenn Sie noch was entdecken, Staus oder Blitzer, melden Sie sich eben bei uns. Ich gebe Ihnen nochmal die Nummer, die ist ja kein Geheimnis. 0800 94 6 94 6 und die 1. Da geht dann das MDR-Verkehrszentrum ans Telefon. Danke fürs Bescheid sagen, gute Fahrt.
4: Bis 24 Grad heute, viele Wolken, kann auch immer wieder Regenschauer geben. Morgen ein bisschen wärmer, dann kommt auch die Sonne wieder durch. Gleich machen wir mal den ausführlichen Ausblick auf die zweite Wochenhälfte und aufs Wochenende. Ist ja auch immer gut zu wissen, was kommt. 20 nach 10 hier.
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4: Peter Gabriel darf ins Radio.

0: mit Johannes Oerding durch den Mittwoch. Hallo bei MDR Sachsen-Anhalt. Da steht gerade einer auf dem Paddelbrett und fährt von Halle bis an die Ostsee. Extremsportler Michael Walter ist gestern gestartet. Unser Morgenreporter hat mit ihm das Brett gepackt.
1: Also ich packe meinen Koffer, kann man sagen, und ich nehme mit mein Zelt, meinen Kocher, meinen Schlafsack, eine kleine Isomatte und vor allen Dingen ganz viele Riegel und Getränke. Bei den Temperaturen, die heute Nachmittag wieder kommen, ist das, glaube ich, hilfreich.
0: Ganz irre Aktion. Am 29. August will er da oben ankommen und unter anderem auf die niedrigen Pegelstände aufmerksam machen. Und heute ging die Mission Wach weiter. Ohne Paddel, dafür mit anderen Plänen.
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0: Vielleicht erinnern Sie sich, diesen Sommer haben wir Ihnen doch wochenlang neue Baustellenradios für Ihre Sommerbaustelle geschenkt. Und jetzt schauen wir uns so nach und nach an, wie Sie so vorankommen. Vielleicht erinnern Sie sich an die Geschichte mit dem Glockenturm in Zorbau, Ortsteil Gersterwitz.
3: Es handelt sich hier um einen Glockenturm, der frei steht. Wir haben beschlossen, den für das Ortsbild und auch für die Nachwelt zu erhalten. Wir haben so einen kleinen Verein gegründet zur Erhaltung der ganzen Geschichte und haben ein 10 Meter hohes Gerüst aufgebaut, schleifen jetzt das Holz und die Balken des Fachwerks in mühevoller Kleinarbeit ab und versehen das zweimal mit einem Lasuranstrich, damit das für uns erhalten bleibt.
0: Naja. Und das wollten wir genau wissen. Morgenreporter Stefan Bringezu hat heute die Baustelle besucht.
4: Guten Morgen!
5: Neben mir steht der Peter Hoppe und dem überreiche ich jetzt dieses schöne Radio.
4: Danke, danke, danke. Und ich bin gleich am Auspacken. Super!
5: Ich sehe 1, 2, 3, 4, 5, 6, 7, 8, 9, 10 Leute sind wir. Hier wird richtig viel gemacht. Jo, man hört es relativ deutlich, wir wecken Gersterwitz. Wir stehen nämlich jetzt oben auf dem Glockenturm, der wirklich neben der Kirche steht und nicht an der Kirche dran ist. Was ganz Besonderes, oder?
4: Die Gemeinde konnte sich keine Kirche mit Kirchturm leisten. Und im späten 18. Jahrhundert wurde dann von den Bürgern aus Gersterwitz dieser Glockenturm errichtet.
5: So, Gersterwitz ist jetzt wirklich wach.
0: Hol mal jemand den Stefan da vorne von der Glocke weg. Am 13. September ist Tag des offenen Denkmals und dann soll der Turm begehbar sein, der Glockenturm. Und bis dahin wird gearbeitet mit den Hits unseres Lebens im Radio. Und morgen gibt es da wieder neue Abenteuer mit unserem Morgenreporter. Immer ab 5, wenn Sachsen-Anhalt wach wird. Nur im schönsten Morgen bei MDR Sachsen-Anhalt.

0: fürs Sommergefühl, ein italienischer Sommermoment hier bei MDR Sachsen-Anhalt. Verstecken wir immer dazwischen, damit wir alle auch noch gefühlsmäßig im Sommer bleiben. Hallo, schönen Radiovormittag. Und Diana Weise hat unser Wetter im Blick. Hallo ins MDR Wetterstudio.
1: Hallo Julian.
0: So, du siehst doch auch viel Grau heute, oder?
1: Da, ja, gibt's mal Wetter vom Atlantik und zwar mit Tiefs zu uns gebracht. Und das heißt eben dann doch mal dichte Wolken und auch Regen. Derzeit vor allem vom Harz bis zum Jerichower Land, aber auch in der Altmark tröpfelt's teilweise. Und das wird uns noch eine ganze Weile begleiten. In Richtung Burgenlandkreis, Dübener Heide, da sind auch ein paar Auflagerungen derzeit mit ein paar Sonnenstrahlen möglich. Aber dort wird durchaus auch noch der ein oder andere Regenschauer finden. Vielleicht auch mal ein Gewitter am Nachmittag, aber das ist nicht allzu häufig anzutreffen. Und die Temperaturen, die sind dann im mäßig warmen Bereich 21 bis 24 Grad.
0: Wir hören es auch in den Nachrichten, unsere Flüsse haben Rekordpegel, leider in die falsche Richtung, also alles ziemlich flach. Kommt da genug Regen, dass es irgendwas hilft?
1: Es wird zumindest mal so ein bisschen in die richtige Richtung wieder gehen, aber natürlich noch nicht reichen, um da wirklich alles aufzufüllen. Denn auch in der Nacht gibt es noch Schauer und Gewitter, aber dann morgen hält sich das schon wieder sehr in Grenzen. Nur vereinzelt gibt es mal einen Schauer oder Gewitter und das wahrscheinlich erst später am Tag. Bis dahin scheint die Sonne und da sind wir wieder bei Sommertemperaturen, 23 bis 26 Grad.
0: Okay, lass uns einen kurzen Sprung machen in Richtung Wochenende. Diana, wie sieht's denn da aus?
1: Auch da ist es eher so dieses leicht wechselhafte, also kein Dauerregen, sondern mal ein Schauer, vielleicht auch mal ein Gewitter, aber dazwischen eben reichlich Sonnenschein bei leicht über 20 Grad.
0: Leicht über 20 Grad, okay. Gut, dass wir schon mal hingeguckt haben, dann kann man schon mal die Sache mit dem Garten planen. Erstmal keine Hitze in Sicht.
1: Überhaupt nicht, nein, für diese Woche auf keinen Fall und nicht

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6: Es ist 10.30 Uhr im Studio Michael Holzberger. Guten Tag. Wer mit seinem Auto momentan an die Tankstelle fährt, um voll zu tanken, muss tief in die Tasche greifen. Die Preise sind seit Wochen hoch. Diesel kostet pro Liter in Sachsen-Anhalt im Schnitt momentan 2,22 Euro, Super E10 2,12 Euro und damit ein paar Cent mehr als vergangene Woche. Auslöser ist die Lage im Nahen Osten und nun wirft der ADAC den Mineralölkonzernen aber erneut vor, diese Krise für überhöhte Spritpreise auszunutzen. Die Konzerne machten ordentlich Kasse, sagte eine Sprecherin dem MDR, die Preise seien deutlich überhöht. Es ist eine Hiobsbotschaft für Pendler zwischen Stendal, Gardelegen und Wolfsburg. Bei der Deutschen Bahn verzögern sich die Bauarbeiten auf der seit Dezember gesperrten Regionalstrecke durch die Westaltmark. Bisherige Pläne müssen nun über den Haufen geworfen werden. Stefan Netzeband, mit welchen Folgen denn?
7: Also Stand jetzt werden wohl ein weiteres Jahr keine Züge zwischen Stendal, Gardelegen und Wolfsburg fahren können. Denn die Elektrifizierung der Strecke wird nicht wie geplant zum Dezember fertig. Pendler müssen also auch im Jahr 2027 auf Busse umsteigen. Für die Westaltmark ist es ein doppeltes Dilemma, denn zeitgleich wird auch die in die Jahre gekommene ICE-Trasse saniert. Somit wird im nächsten Jahr gar kein Zugverkehr auf der wichtigen Ost-West-Verbindung möglich sein. Die Bahn hat angekündigt, zumindest Stendal in der Zeit besser anzubinden. Wie das aussehen soll, ist aber noch unklar.
6: Ob auf einer Hochzeit oder bei einem Geburtstag, dort wird auch gern mal mit Sekt angestoßen. In Freiburg im Burgenlandkreis wird viel Sekt hergestellt. Pro Stunde füllt dort Deutschlands größter Sektproduzent, Rotkäppchen Mumm, 27.000 Flaschen ab. Nun will aber die Bundesregierung die Sektsteuer erhöhen und zwar ab dem kommenden Jahr um 20 Cent pro Flasche. Rotkäppchen Mumm-Chefin Silvia Miesner befürchtet, dass dadurch weniger verkauft wird.
8: Jeder zusätzliche Euro, der in Steuerabgaben fließt und jede Absatzmenge, die wir durch höhere Endverbraucherpreise verlieren, wird sich negativ niederschlagen, sowohl im Bereich Investition als auch Innovation.
6: Sagt die Chefin von Rotkäppchen Mumm, Silvia Wiesner. Rotkäppchen Mumm beschäftigt in Freiburg etwa 200 Menschen. Wenn Sie jetzt 2,5 Wochen vor der Landtagswahl in Sachsen-Anhalt noch nicht wissen, wem Sie Ihre Stimme geben sollen, dann kann der Wahl-O-Mat im Internet helfen. Diesen zu nutzen, kann ältere Menschen vor Probleme stellen. Eine Lösung gibt es heute Nachmittag in der Gemeinde Mulde-Stausee, sagt Susanne Posenjak vom Konfibium in Puch, dem ehemaligen Pfarrhaus.
9: Ich denke, es ist wichtig, weil die Wahlbeteiligung in den vergangenen Jahren immer nicht ausreichend war, um wirklich ein repräsentatives Ergebnis zu erzielen. Und deswegen ist es schön, wenn so viele Leute wie möglich motiviert werden, auch wählen zu gehen. Und gerade das große Problem, wen soll ich wählen, mit dieser Veranstaltung ein kleines bisschen relativiert werden soll.
6: Sagt Susanne Posenjak vom Konfugium in Puch im ehemaligen Pfarrhaus. Und zum Sport. Handballmeister SC Magdeburg verstärkt sich im Sommer 2028 mit einem französischen Nationalspieler. Thibaut Brier unterschrieb einen 3-Jahres-Vertrag, das teilte der SCM heute mit. Brier wechselt vom französischen Erstligisten Nantes nach Magdeburg. Soweit die Meldungen, jetzt geht's weiter mit Julian.
10: Jo, danke dir.
11: Wir möchten, dass Sie gut ankommen. Hier ist der MDR Sachsen-Anhalt Verkehrsservice um 10.33 Uhr. A2 Richtung Hannover zwischen Irxleben und Eilsleben stockt's auf 4 Kilometern, wird gebaut, plus 15 Minuten Verzögerung. Und Vorsicht auf der A9 Richtung Berlin zwischen Kleinmarzenz und Niemeck, ein Reifen auf der rechten Fahrspur. Es wird geblitzt auf der A9 Richtung München zwischen Niemeck und Kleinmarzenz, auf der A38 Richtung Göttingen zwischen Leuna und Merseburg Süd, A38 Richtung Göttingen zwischen Bleicherode und Breitenworbis, dann auf der B71 zwischen Arkendorf und Gardelegen, auf der B107 in der Ortsdurchfahrt Sandau in beiden Richtungen, B107 nochmal in Tuchheim, beide Richtungen. Fuß vom Gas gleich dreimal in Halle. Also eigentlich am besten auf der Bremse stehen bleiben. Diesterwegstraße in beiden Richtungen. Halle-Trotha-Sebener-Straße in beiden Richtungen. Und Halle-Wörmlitzer-Straße auch mit Blitzer. Halle-Klietz auch im Blitzer. Rathenower-Straße auswärts. Merseburg, Straße des Friedens in beiden Richtungen. Zwischen Radmannsdorf und Corbeta haben sie aufgebaut. Und am Ortsausgang Sangerhausen Richtung Martinsried beidseitig. Staublitzer Verkehrsbehinderung entdeckt? Dann gebe ich Ihnen nochmal unsere Nummer. Wir hören uns eben im Verkehrszentrum und dann sind doch alle glücklich. 0800 94 6 94 6 und die 1. Ist und bleibt kostenfrei. Dankeschön, dass Sie an MDR Sachsen-Anhalt denken. Heute grau. Oh, grau wollte ich sagen. Sonne nur ganz selten. Eher immer mal wieder Regenschauer zwischendrin. Bis 24 Grad höchstens. Morgen bis 27 und mehr Sonne. Ab Freitag wird es dann langsam wieder kühler.
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0: Oh, das ist richtig gute Musik. Also im Kopf sitzen wir unterm Sonnenschirm und haben einen Cocktail in der Hand. Da fallen einem ja wirklich so einige Namen ein, wenn es um gute Musik geht, ne? Über die letzten Jahrzehnte. Alleine die Bee Gees zum Beispiel. Die Liste der Songs und der Hits, die die Bee Gees für sich und vor allem für andere geschrieben und produziert haben, ist ungefähr 5 Jahrzehnte lang. Wo soll ich denn anfangen? Ich meine, Islands in the Stream, Woman in Love, haben wir noch Heartbreaker. Dass die drei einfach wissen, was ein guter Song braucht, das merkt man. Und das wussten sie von Anfang an. Vielleicht haben sie es ja in den Genen, so als Brüder. Das ist jedenfalls ein Fall für unseren Mann mit den richtig guten Ohren.
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2: 1967, Barry, Robin und Maurice Gibb waren noch nie in Massachusetts. Sie sitzen in New York in einem Hotel und wollen eigentlich ein Lied schreiben, das wie San Francisco klingt. Aber dieses eine Wort geht ihnen einfach nicht aus dem Kopf. Es klingt einfach zu gut. Es klingt wie das Heimweh eines jungen Mannes, der hinauszog, um ein Hippie zu werden. Massachusetts. Ich fühle, ich muss zurück nach Massachusetts. Etwas sagt mir, dass ich nach Hause muss. Und all die Lichter gingen aus in Massachusetts an dem Tag, als ich sie dort ganz allein hab stehen lassen. Ich habe versucht, nach San Francisco zu trampen, um die Sachen zu tun, die ich immer tun wollte. Und all die Lichter gingen aus in Massachusetts. Sie brachten mich zurück, um mir zu zeigen, was ich dir angetan habe. Ich spreche über das Leben in Massachusetts. Ich rede über die Leute, die ich dort getroffen habe. Und all die Lichter gingen aus in Massachusetts. Massachusetts ist ein Ort, den ich gesehen habe. Ich werde mich erinnern an Massachusetts.

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0: 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Und wir machen genauso weiter. Nach 11 klingt's hier nach den Dire Straits, nach Alison Moyet und Albert Hammond. Seems it never rains in also wenn jemand fragt, Mensch, was läuft denn bei dir für ein Wahnsinns-Radiosender? Tja, der mit den Hits unseres Lebens. MDR Sachsen-Anhalt. Schön, dass Sie Radio hören.
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6: Ich bin Susanne Liermann. Schönen guten Tag. Die Bahnstrecke zwischen Stendal, Gardelegen und Wolfsburg ist seit Monaten gesperrt und jetzt dauert das Ganze offenbar noch deutlich länger. Die Deutsche Bahn kommt mit den Bauarbeiten langsamer voran als geplant. Michael Rosebrook, was heißt das jetzt genau für alle, die täglich auf dieser Strecke unterwegs sind?
7: Ganz klar, Susanne, Pendler brauchen weiterhin viel Geduld. Nach aktuellem Stand werden auch im kommenden Jahr keine Züge zwischen Stendal, Gardelegen und Wolfsburg fahren können. Die Elektrifizierung der Strecke verzögert sich, sodass die Arbeiten nicht wie geplant bis Dezember abgeschlossen werden können. Wer die Verbindung nutzt, muss deshalb wohl auch 2027 auf Ersatzbusse ausweichen. Für die Westaltmark ist das besonders bitter, denn parallel wird auch die ICE-Strecke grundlegend saniert. Damit dürfte auf der wichtigen Ost-West-Verbindung zeitweise überhaupt kein Zugverkehr möglich sein. Die Bahn verspricht zwar eine bessere Anbindung für Stendal, konkrete Pläne dazu gibt es bislang aber nicht.
6: Danke, Michael. Wer mit seinem Auto momentan an die Tankstelle fährt, um voll zu tanken, braucht starke Nerven und ein dickes Portemonnaie. Die Preise sind seit Wochen hoch. Diesel kostet pro Liter in Sachsen-Anhalt im Schnitt momentan 2,22 Euro, Super E10 2,12 Euro und damit ein paar Cent mehr als vergangene Woche. Auslöser ist die Lage im Nahen Osten. Nun wirft der ADAC den Mineralölkonzernen aber erneut vor, diese Krise für überhöhte Spritpreise auszunutzen. Die Konzerne machten ordentlich Kasse, sagte eine Sprecherin dem MDR. Die Preise seien deutlich überhöht. Für viele Eltern ist die Kita weit mehr als nur Betreuung. Sie soll Kinder gut auf das Leben und später auch auf die Schule vorbereiten. Damit das gelingt, werden die Fachkräfte in Sachsen-Anhalts Kitas jetzt speziell geschult. Dabei geht es unter anderem darum, Kinder beim Sprechenlernen zu unterstützen, sie für den Umgang mit Medien fit zu machen und ihnen früh Mitbestimmung und Vielfalt näher zu bringen. Die ersten Fortbildungen für die Einrichtungen beginnen in dieser Woche. Die Temperaturen sind gefallen, geregnet hat es auch. Dadurch ist die Waldbrandgefahr fast überall in Sachsen-Anhalt deutlich gesunken, auch im Harz. Und das freut nicht nur die Feuerwehren, sondern auch Eisenbahnfreunde. Seit heute dürfen die Dampfloks wieder auf den Brocken fahren. Fast einen Monat lang waren dort wegen der hohen Brandgefahr nur Dieselloks unterwegs. Jetzt gilt wieder der reguläre Fahrplan mit täglich 8 Dampflokfahrten zum Gipfel. Und noch eine Meldung vom Sport. Der SC Magdeburg verstärkt sich im Sommer nächsten Jahres mit einem französischen Nationalspieler. Thibaut Brillet unterschrieb beim deutschen Handballmeister einen 3-Jahres-Vertrag, der ab Juli 2028 gültig ist. Das bestätigte der Sportclub heute in einer Pressemitteilung. Brillet wechselt vom französischen Erstligisten Nantes nach Magdeburg. So, das waren die Nachrichten. Jetzt gibt's Wetter und Verkehr von Julian.
0: Dann sagen wir doch Bonjour und Bonne Chance. Vielen Dank, Susanne. Wir möchten, dass Sie gut ankommen. Hier ist der MDR Sachsen-Anhalt Verkehrsservice um 3:50. Auf der A2 Richtung Hannover ist Anstehen angesagt. Die ganze Woche schon zwischen Irxleben und Alsleben. Auf 4 Kilometern stockender Verkehr jetzt an der Baustelle plus 15 Minuten. Hallo Blitzer auf der A9 Richtung München zum Beispiel zwischen Niemeck und Kleinmarzehns. Dann haben Sie gleich 2 Blitzer auf der A38 entdeckt. Danke fürs Melden Richtung Göttingen zwischen Leuna und Merseburg Süd und zwischen Bleicherode und Breitenworbis. Auf der B71 stehen Sie zwischen Arkendorf und Gardelegen. Dann auf der B107 in der Ortsdurchfahrt Sandau in beiden Richtungen. Nochmal B107 in Tuchheim in beiden Richtungen. Dann in Halle, Diesterwegstraße in beiden Richtungen. Aber das war's noch nicht in Halle. In Trotha steht einer in der Siebener Straße in beiden Richtungen. Und aller guten Dinge sind drei in Halle. Noch ein Blitzer in der Wörmlitzer Straße. Merseburg, Straße des Friedens in beiden Richtungen. Zwischen Radmannsdorf und Corbeta, Fuß vom Gas. Und am Ortsausgang Sangerhausen haben sie aufgebaut Richtung Martinsried, beidseitig. Wenn Sie noch was entdecken, Staus, Blitzer, Verkehrsbehinderung, tauschen wir einfach nochmal Telefonnummern. Also ich gebe Ihnen unsere und Sie rufen dann an. Kostenfrei 0800 94 6 94 6 und die 1. Dankeschön, gute Fahrt. Also erstmal ist keine neue Hitzewelle in Sicht. Aufatmen heute bei bis 24 Grad und vielen Wolken. Ganz selten Sonne, Regenschauer da schon häufiger. Morgen gibt es mehr Sonne und es wird wärmer. Das Wochenende dann wieder kühler.
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0: Halli und hallo.

0: ein Wahnsinnshit. Hallo bei MDR Sachsen-Anhalt. Haben Sie schon mal eine schlechte Rezension über ein Restaurant ins Internet gestellt? Also so ein Stern, ich war unzufrieden. Und war das wirklich das Problem des Restaurants oder war es Ihr eigenes Problem? Einfach weil es Ihnen nicht geschmeckt hat zum Beispiel. Wenn ich ein neues Restaurant ausprobieren möchte, dann klar suche ich erstmal im Internet, was man da so finden kann. Da komme ich auf die Bewertung. Und immer häufiger sieht man jetzt im Netz den Hinweis, Bewertungen aufgrund von Beschwerden wegen Diffamierung entfernt. Die Deutsche Presseagentur hat eine Stichprobe gemacht. Je nach deutscher Großstadt haben bis zu 30% der Betriebe Bewertungen löschen lassen. MDR Sachsen-Anhalt, Kollege Alexander Winkler, warum machen die Betriebe das?
1: Ja, es geht natürlich ums Geschäft bzw. um die Konkurrenz. Es gibt nämlich verschiedene Studien, die zeigen, dass Online-Bewertungen inzwischen extrem wichtig geworden sind. Zum einen, weil ein Großteil der Kundinnen und Kunden sie zumindest teilweise anschaut, und zwar mindestens die Gesamtbewertung, die ist besonders wichtig. Optimal ist es da wohl, wenn der Durchschnitt der Bewertungen etwa so zwischen 4,2 und 4,5 liegt. Das ist gut genug, aber noch nicht zu gut, als dass es unglaubwürdig wäre. Zum anderen sorgen gute Bewertungen auch dafür, dass Restaurants oder Hotels beispielsweise bei Google Maps häufiger empfohlen werden. Google ist damit auch insgesamt eine der wichtigsten Plattformen für Bewertungen in der Gastronomie. Und deswegen ist es für Restaurants und Hotels eben so wichtig, vor allem schlechte Bewertungen loszuwerden. Gerade in Großstädten, wo die Konkurrenz besonders groß ist, da ist auch der Druck entsprechend hoch.
0: Ja, jetzt ist ja aber nicht jede schlechte Bewertung eine Lüge, ein Fake oder eine Beleidigung. Wie läuft denn so ein Löschvorgang ab? Also wird das überhaupt geprüft?
1: Unternehmen können im eigenen Google-Profil negative Bewertungen melden und müssen dabei einen Grund für die gewünschte Löschung angeben. Das kann zum Beispiel sein Spam oder vulgäre Sprache. Bei Google prüft dann in der Regel ein Algorithmus die Meldung und löscht sie gegebenenfalls. Und dann wird stattdessen ein Hinweis ausgespielt, dass die Bewertung wegen Diffamierung entfernt wurde. Und auch, wie viele Kommentare insgesamt gelöscht wurden. Das Problem ist dann, auch wenn in Grenzfällen wohl Menschen die automatische Einschätzung nochmal überprüfen, sonderlich transparent ist dieser Prozess nicht. Und es gibt leider auch immer wieder Berichte von Nutzern, die nach eigenen Angaben begründet eine negative Bewertung abgegeben haben und die trotzdem gelöscht wurde. Dagegen können die Betroffenen zwar einmalig Einspruch einlegen, aber auch der wird wieder von Google geprüft. Nutzerinnen und Nutzer, die wiederholt negative Bewertungen hinterlassen haben und gemeldet wurden, die sollen sogar schon für Kommentare gesperrt worden sein.
0: Ich habe auch einen guten Freund, der ist Gastronom. Umgekehrt stehen die ja auch unter einem enormen Druck durch negative Bewertungen. Was spielt denn sich da ab?
1: Ja, es gibt offenbar durchaus Kundinnen und Kunden, die wollen in irgendeiner Form für sich selbst Vorteile raushandeln. Uns hat beispielsweise eine Gastronomin erzählt, dass Gäste mit einer schlechten Rezension gedroht haben, weil sie außerhalb der Öffnungszeiten unbedingt rein wollten und halt nicht durften. Oder dass Gäste sich in einem Kommentar über unverschämte Preise beschwert haben und sogar den Kassenzettel hochgeladen haben. Nur bei dem war ganz klar erkenntlich, dass es ein anderes Restaurant war. Aber auch der Kommentar wurde nicht gelöscht. Also ja, die Läden müssen da auch echt schon einiges aushalten. Die Frage ist am Schluss, wo ist die Grenze? Denn wenn Kommentare gelöscht werden, dann steht ja auch immer der Vorwurf mit im Raum. Da will vielleicht jemand Kritik unter den Teppich kehren. Der Deutsche Hotel- und Gaststättenverband sagt deswegen ganz klar, Beleidigungen, Fake-Bewertungen oder Lügen, die müssen weg. Sachliche Kritik, die sollte aber stehen bleiben. Denn Bewertungsplattformen wären nur vertrauenswürdig, wenn sorgfältig zwischen angebrachter Kritik und missbräuchlichen Inhalten unterschieden werde.
0: Ja, und ich glaube, jeder von uns hat im Hotel, im Urlaub schon mal ein Badetuch angeboten bekommen, wenn man eine gute Rezension ins Internet schreibt. Am besten noch direkt vor Ort an der Rezeption. Es ist halt ein zweischneidiges Schwert, ne? Hotels und Restaurants lassen Bewertungen im Internet löschen. Wir haben über die Gründe gesprochen. Zum Teil werden Kommentare nämlich als Druckmittel verwendet. Dankeschön in die MDR Sachsen-Anhalt Feinschmecker-Redaktion. Alexander Winkler. Ich gebe dir 5 Sterne übrigens.

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1: Es ist 11.30 Uhr im Studio Michael Holzberger. Guten Tag. Es ist eine Hiobsbotschaft für Pendler zwischen Stendal, Gardelegen und Wolfsburg. Bei der Deutschen Bahn verzögern sich die Bauarbeiten auf der seit Dezember gesperrten Regionalstrecke durch die Westaltmark. Bisherige Pläne müssen nun über den Haufen geworfen werden. Frage an Stefan Netzeband aus der Nachrichtenredaktion. Mit welchen Folgen denn?
2: Also Stand jetzt werden wohl ein weiteres Jahr keine Züge zwischen Stendal, Gardelegen und Wolfsburg fahren können. Denn die Elektrifizierung der Strecke wird nicht wie geplant zum Dezember fertig. Pendler müssen also auch im Jahr 2027 auf Busse umsteigen. Für die Westaltmark ist es ein doppeltes Dilemma, denn zeitgleich wird auch die in die Jahre gekommene ICE-Trasse saniert. Somit wird im nächsten Jahr gar kein Zugverkehr auf der wichtigen Ost-West-Verbindung möglich sein. Die Bahn hat angekündigt, zumindest Stendal in der Zeit besser anzubinden. Wie das aussehen soll, ist aber noch unklar.
1: Wer mit seinem Auto momentan an die Tankstelle fährt, um voll zu tanken, braucht starke Nerven und ein dickes Portemonnaie. Die Preise sind seit Wochen hoch. Diesel kostet pro Liter in Sachsen-Anhalt im Schnitt momentan 2,22 Euro, Super E10 2,12 Euro und damit ein paar mehr Cent als vergangene Woche. Auslöser ist die Lage nach wie vor im Nahen Osten. Und nun wirft der ADAC den Mineralölkonzernen erneut vor, diese Krise für überhöhte Spritpreise auszunutzen. Die Konzerne machten ordentlich Kasse, sagte eine Sprecherin dem MDR, die Preise seien deutlich überhöht. Wer morgens oder nachmittags über die Elbbrücke nach Wittenberg will, braucht derzeit vor allem Geduld. Die Sanierung einer Kreuzung hat den Verkehr ausgebremst. Viele Autofahrer saßen im Stau fest, Kinder kamen verspätet zur Schule. Und hier ein paar Reaktionen.
3: Naja, wenn es direkt nach den Ferien ist, zu Schulbeginn, das ist natürlich schon bescheiden. Ja.
4: Meine Schwester stand früh zur Arbeit, da hat sie auch 1,5 Stunden gebraucht.
5: Es war Chaos, war ein langer Stau bis Prater-Rhein. Also alle, die rein wollten in die Stadt Wittenberg, die hatten Probleme.
3: Nur ich habe die dreifache Zeit gebraucht. Naja, 1,5 Stunden statt 35 Minuten.
6: Früh bin ich erst unterwegs, wenn der Berufsverkehr durch ist. Von daher habe ich Glück.
7: Ich arbeite in der Schule als Hausmeister. Da ist Lehrerin gekommen mit so einem Gesicht. Und die fand das jetzt nicht so witzig.
1: Soweit Stimmen aus Wittenberg und laut der Landesstraßenbaubehörde werden die Bauarbeiten bis Anfang Oktober dauern. In Freiburg im Burgenlandkreis wird viel Sekt hergestellt. Pro Stunde füllt dort Deutschlands größter Sektproduzent Rotkäppchen Mumm 27.000 Flaschen ab. Nun will aber die Bundesregierung die Sektsteuer erhöhen und zwar ab dem kommenden Jahr um 20 Cent pro Flasche. Rotkäppchen Mumm-Chefin Silvia Wiesner befürchtet, dass dadurch weniger verkauft wird.
8: Jeder zusätzliche Euro, der in Steuerabgaben fließt und jede Absatzmenge, die wir durch höhere Endverbraucherpreise verlieren, wird sich negativ niederschlagen, sowohl im Bereich Investition als auch Innovation.
1: Sagt die Chefin von Rotkäppchen Mumm, Silvia Wiesner. Rotkäppchen Mumm beschäftigt in Freiburg etwa 200 Menschen. Und noch eine Meldung vom Sport. Handballmeister SC Magdeburg verstärkt sich im Sommer 2028 mit einem französischen Nationalspieler. Thibaut Brier unterschrieb einen 3-Jahres-Vertrag. Das teilte der SCM heute in einer Pressemitteilung mit. Brier wechselt vom französischen Erstligisten Nantes nach Magdeburg. Soweit die Meldung aus Sachsen-Anhalt für den Moment. Und jetzt geht's weiter mit Julian.
9: Jo, danke dir. Wir möchten, dass Sie gut ankommen. Hier ist der MDR Sachsen-Anhalt Verkehrsservice um 11.33 Uhr. Hallo auf die A2 Richtung Hannover. Einzige Meldung gerade zwischen Irxleben und Eilsleben. Stockt's an der Baustelle. 4 Kilometer anstehen plus 15 Minuten die Verzögerung. Dann wird geblitzt auf der A9 Richtung München zwischen Niemeck und Kleinmarzehns. Auf der A38 Richtung Göttingen. Einmal zwischen Leunau und Merseburg Süd und dann nochmal zwischen Bleicherode und Breitenworbis. Auf der B71 zwischen Arkendorf und Gardelegen, auf der B107 in der Ortsdurchfahrt Sandau in beiden Richtungen. Nochmal B107 in Tuchheim in beiden Richtungen. Haldensleben, Magdeburger Straße stadtauswärts. Neu auf der Liste, danke nach Haldensleben fürs Melden. In Halle stehen sie dreimal, einmal Diesterwegstraße in beiden Richtungen, in Halle-Trotha in der Sebener Straße in beiden Richtungen und in der Wörmlitzer Straße in Halle. Merseburg, Straße des Friedens in beiden Richtungen. Zwischen Rattmannsdorf und Corbeta ein Blitzer. Am Ortsausgang Sangerhausen Richtung Martinsried beidseitig und hallo Wernigerode, ihr habt auch einen Blitzer. Am Schleifweg stehen sie in beiden Richtungen. Wenn Sie noch was entdecken, Staus, Blitzer, Verkehrsbehinderungen, rufen Sie gerne kurz durch. Sie erreichen uns durchgehend kostenfrei hier bei MDR Sachsen-Anhalt 0800 94 6 94 6 und die 1. Dankeschön, gute Fahrt.
10: Boah, ich guck nochmal. Nee, hat sich nichts geändert. Alles ziemlich grau. Ein paar Lichtblicke zwischendrin. 18 bis 20 Grad jetzt, bis 24 höchstens. Kann auch immer wieder regnen. Morgen viel Sonne und bis 27 Grad. Freitag und am Wochenende dann wieder kühler.
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0: Oh, es ist Mittwoch. Es wird höchste Zeit, über die hier zu reden.
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0: Fragen wir sie doch immer von Freitag bis Freitag. Unsere Freitagsfrage bei MDR Sachsen-Anhalt. Im schönsten Morgen überlegen sich Julia und Lars immer irgendeine Frage. Ja, und dann sind wir gefragt und müssen eine Antwort finden. Hallo Lars.
2: Naja, aber es machen ja so viele mit, also es kann so schlecht nicht sein.
0: Nein, es ist auch total cool, weil ich finde es schön, mal über Dinge nachzudenken, über die man einfach sonst nicht nachdenkt, zum Beispiel bei der neuen Freitagsfrage.
2: Die lautet, welche Sache haben Sie sich in diesem Sommer einfach mal so gegönnt?
0: Wir haben ja schon kurz drüber gesprochen, bei mir war es eine Brille mit Stärke, ja, eigentlich war das eine Sonnenbrille.
2: Deine Heino-Brille.
0: So mein Gott, jetzt sag das doch nicht immer so. Die ist so ein bisschen abgedunkelt vorne, aber es ist so herrlich, mit der Brille auf die Welt zu gucken, weil alles so ein bisschen, naja, so gülden wirkt. Das ist, ja, ist so.
2: Ist gut, ich hab's verstanden, ja.
0: Und bei dir?
2: Also, ich habe mir diesen Sommer neue Pflanzen gegönnt. Ich hab's ja im Schlussverkauf geholt, aber viele. Es war am Ende dann doch ein bisschen intensiv, aber der Balkon sieht einfach schön aus. Die Blumen, alles frisch und die Bienen freuen sich auch drüber. Und ich war gestern im Nordharz unterwegs und habe Roswitha aus Heimburg getroffen. Und die hat sich was gegönnt, das hat gar nichts gekostet.
3: Also was ich mir gegönnt habe, ganz einfach, relaxen, in den Tag hineingelebt, manches auch mal sein lassen, was ich mir vorgenommen habe. Ich habe einfach mal das Leben genossen. Und ich habe jetzt für mich entschieden, und das sage ich auch gerne weiter, genussvoll Genüsse genießen.
4: So geht die Steigerung richtig.
3: Kleine Dinge. Man muss ja auch mal sich über die kleinen Dinge freuen. Ich bin kein Mensch der großen Dinge.
4: Gehen wir Pistazieneis essen, haben wir's.
3: Genau.
0: Ist aber auch eine schöne Idee.
2: Toll, oder?
0: Finde ich total gut. Was haben Sie sich zuletzt gegönnt? Also jetzt im Sommer, was eigentlich gar nicht auf der Liste stand. Wir sind gespannt, was Sie uns erzählen. Ihre Antwort auf die Freitagsfrage jetzt über die MDR Sachsen-Anhalt App oder per WhatsApp. Am Freitag hören wir die schönsten Antworten. Lars, ja. Schönen Tag noch.
2: Ja, danke, Heino.
0: Mann, ey, Hannelore.

0: MDR Sachsen-Anhalt an diesem Mittwochvormittag. Worüber Sachsen-Anhalt heute redet, darum geht es gleich um 12 in unserem ausführlichen Nachrichtenüberblick. Und heute Nachmittag begleitet sie dann Christoph Schneider durch den Tag. Hallöchen.
1: Guten.
0: Ich habe schon mal geguckt, bei dir wird es fischig heute.
1: Ja, ich kriege immer um die Mittagszeit die Themen, wenn es ums Essen geht. Und ich stehe hier und denke, oh, wie lecker. Aber es ist eine Erfolgsgeschichte aus Magdeburg.
0: Okay.
1: Vor 25 Jahren haben sich die Sushi-Freunde überlegt, lass uns doch Sushi machen.
0: Und ach, kalter Fisch.
1: Nach japanischer Herkunft.
0: Ja.
1: Und man kann sagen, aus Magdeburg in die ganze Welt. Sie haben es jetzt nicht erfunden, aber sie haben es veredelt und es ist, ja. Ich muss auch ehrlich sagen, vor 25 Jahren hätte mich da jemand nach Sushi gefragt, hätte ich gesagt, keine Ahnung. Magst du es?
0: Ich sag's mal so, ein Thema heute Nachmittag schmeckt am besten, wenn man es gegen Schnitzel ersetzt. Sushi, dankeschön. Mal ist es ja ganz lecker. Ich wünsche noch einen schönen Mittwoch mit Christoph Schneider. Ich bin Julian Mengler. Tschüss.

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0: Der Überblick zur Mittagszeit mit Uli Wittstock. Grüß dich, Uli.
9: Hallo.
0: Ein Zug wird kommen oder eben auch nicht.
9: Ja, die Bahn braucht länger, das kennen wir. Aber sehr viel länger braucht sie auf der Strecke Stendal-Wolfsburg. Die bleibt nämlich ein ganzes weiteres Jahr gesperrt. Warum, hören wir gleich. Und Wahlkampfgetümmel Sachsen-Anhalt. In unserer kleinen Serie sind wir heute bei den Linken. In der Altmark ist seit Dezember der Regionalverkehr auf einer wichtigen Verbindung ausgesetzt, nämlich Stendal-Gardelegen-Wolfsburg. Nutzen wahrscheinlich viele, wenn sie könnten, aber sie können nicht. Und wie nun bekannt wurde, werden die Pendler auch viele weitere Monate auf Züge warten müssen. Da wächst dann wahrscheinlich Gras auf den Schienen. Maren Wilczek aus unserer Nachrichtenredaktion. Was kommt denn da auf die Pendlerinnen und Pendler zu?
10: Ja, alle, die zwischen Stendal und Gardelegen bzw. Wolfsburg pendeln, werden voraussichtlich bis Dezember 2027 weiter auf Busse umsteigen müssen. Denn die Bahnstrecke muss, anders als geplant, statt ein Jahr nun 2 Jahre gesperrt werden. Die Elektrifizierung der alten Trasse braucht viel länger, hat die Bahn nun bekannt gegeben. Deshalb kann dort keine Bahn rollen, auch kein Dieselzug wie früher. Das bedeutet auch, dass Pendlerinnen und Pendler weiter mehr Zeit einplanen müssen. Denn zwar fahren die Ersatzbusse stündlich, aber die sind abseits der Trasse natürlich viel länger unterwegs, brauchen im Vergleich zum Zug etwa die doppelte Fahrzeit.
9: Keine schöne Botschaft für die Westaltmark. Stellt sich nun die Frage, kann denn die Bahn nicht statt einer Sperrung irgendeine bessere Alternative anbieten?
10: Leider nein, denn die Alternative hat die Bahn sich im wahrsten Sinne des Wortes selber verbaut. Im Oktober beginnt nämlich die Sanierung der ICE-Trasse über Stendal. Die ist nun knapp 30 Jahre alt und muss grundlegend saniert werden. Dort kann also auch nichts fahren. Die parallel laufende Regionalstrecke wird dabei nicht fertig. Sprich, zwischen Stendal und Wolfsburg wird gut ein Jahr lang kein Zug rollen können. Immerhin, die Bahn hat angekündigt, sich für Stendal in der Zwischenzeit eine bessere Anbindung zu überlegen, damit Reisende zumindest in Richtung Hamburg und Berlin gut weiterkommen. Aber diese Pläne sind noch nicht fertig.
9: Also die Bahn überlegt, die Pendler stehen erstmal im Nichts. Machen wir Check, vielen Dank. Wir blicken zum Wahlkampf. Der ist ja nicht zu übersehen in Sachsen-Anhalt. Heute geht es um die Linken. Heimat ist für alle da, so heißt die Wahlkampagne der Linken. Unterstützung bekommen sie dabei von politischer Prominenz. Die Namen kennt man, Gregor Gysi, Bodo Ramelow oder auch Dietmar Bartsch. Auch Heidi Reicheneck ist im Einsatz. Und es gibt auch noch musikalischen Beistand. Der Musiker Sebastian Krumbiegel kam nach Magdeburg zur Wahlveranstaltung. Die hieß Soundcheck. Aber, naja, Wahlhelfer sind natürlich auch wichtig.
11: Georg Polte ist auf dem Weg zum Soundcheck für die Menschlichkeit. Es ist eine besondere Veranstaltung im Magdeburger Kulturzentrum Feuerwache. Der 33-Jährige unterstützt seit Wochen aktiv den Wahlkampf.
12: Bisher war ich vor allem mit im ländlichen Raum bei den Großveranstaltungen, mit den Silberlocken oder Heidi unterwegs. Ich habe da Merchstände betreut, einfach ansprechbar zu sein für die Menschen da mit den Anliegen, die sie haben.
11: Heute hilft er beim Einlass. Gleich wird Spitzenkandidatin Eva von Angern mit Musiker Sebastian Krumbiegel auf der der Bühne stehen. Der Frontsänger von den Prinzen ist ein großer Fan von demokratischen Grundrechten.
13: Es geht nicht darum, Leute zu belehren, sondern es geht nur darum, die Leute vielleicht ein kleines bisschen zu sensibilisieren für Dinge, sich stark zu machen, für die es wichtig ist, auf der Matte zu stehen und am Ende eben wirklich auch zu kämpfen und nicht das Feld kampflos Leuten zu überlassen, die nichts Gutes im Schilde führen.
11: Das Interesse ist groß, es findet sich kaum noch ein freier Platz im Saal.
14: Na, ich wollte einfach mal hören, was die Linken über ihr Programm so sagen und außerdem noch in Verbindung mit Musik, Herrn Krumbiegel, das passt doch ganz gut.
15: Ach, wir wollen den Krumbiegel mal sehen, den Prinzen, deswegen sind wir eigentlich hier.
11: Und dann geht es auch schon los.
16: Die Demokratie ist so verletzlich, ich weiß nicht, aber ich glaube, dass die Klugheit auf der Matte steht.
11: Zwischen den Songs gibt es immer wieder Gesprächsrunden mit Eva von Angern und Sebastian Krumbiegel.
13: Die Leute sind unzufrieden mit der Politik, die ihnen geboten wird, weil sie bekommen eben nicht wirklich Alternativen zur sogenannten Alternative geboten. Und wenn ich jetzt gerade wieder diese ganze Rentendiskussion mitkriege, ich finde das wirklich echt schrecklich.
11: Nach 2 Stunden Musik und Gesprächen, Eva von Angern ist überglücklich.
17: Dieser Abend hat mir Mut gemacht. Die Menschen kämpfen um Sachsen-Anhalt und ich bin dabei.
11: Der Abend begann mit einer Laola-Welle und endete auch mit einer.
9: Beatrix Hacke-Roth berichtete vom Wahlkampf der Linken. Wir betreuen ja oder wir begleiten eigentlich alle Landtagsparteien bei ihrem Wahlkampfauftritten. Wir blicken jetzt nach Quedlinburg-Mertig. Das ist ein Namen, den man da bei Alteingesessenen noch kennt. Ein altes Maschinenbauunternehmen. Das war einer seinerzeit der größte Betrieb der Stadt. Geblieben ist davon unter anderem ein Plattenbau, der da so vor sich hin rottete und rottete. Aber jetzt ist damit Schluss. Er wird zum Leuchtturm. Und zwar zum Leuchtturm der Energiewende. Was das jetzt heißt, Carsten Reuß.
18: Futuristisch, wie aus einem Science-Fiction geschnitten, wirkt das Gebäude mit seiner komplett mattschwarzen Fassade. Eine kubische Vision von Zukunft, auf die Planer Lars Gottschlick aus Blankenburg nun zufrieden schaut und für die es eine ganze Weile gebraucht hat.
19: Vorgefunden habe ich vor 12 Jahren eine Ruine mit einem Abrissgelände hier noch und habe das dann über die Jahre versucht zu entwickeln. Also zu sehen ist die Verkleidung von dem alten DDR-Hochhaus. Das ist eine Photovoltaikanlage mit speziellen Modulen, die ca. 0,5 Megawatt an Leistung erzeugt. Innen drin ist Speichertechnik.
18: Der Mertig-Riese war das Symbol des VEB Mertig, in dem zu DDR-Zeiten 3500 Beschäftigte Messgeräte und Steuerungen produzierten. Der 7-Geschosser ist 25 Meter hoch und damit nach den Kirchen das höchste Gebäude der Stadt. Lange war es ein Schandfleck mit eingeworfenen Fenstern und bröckelnder Fassade, das sich das gerade ändert, freut Quedlinburgs Oberbürgermeister Frank Ruch.
20: Absolut, das war immer eine Wunde, die zwischen der Süderstadt und der Altstadt klaffte, hier dieses alte Mertig-Gelände. Da haben wir jetzt einen Quantensprung gemacht in die Zukunft sozusagen, eine Aufwertung sondersgleichen, ganz zu schweigen von dem Technologievorsprung, den wir hiermit erreichen.
18: Der Oberbürgermeister deutet damit das an, was gerade im Innern des Gebäudes entsteht. Nachdem sich Ideen für Büroräume und Wohnungen in dem Haus nicht umsetzen ließen, eröffnete die technische Entwicklung nun Lars Gottschlick neue Perspektiven für das schwierige Gebäude. Jetzt werden Kabel verlegt und Technik wird installiert. Der Mertig-Riese wird ein Energie- und Datencenter.
19: Jetzt sind Batteriespeicher drin, 2 Megawattstunden Leistung. Es kommt noch rein, ein Rechenzentrum für KI. Wir sind zuversichtlich, innerhalb von einem Jahr haben wir den größten Teil erledigt.
9: Also künstliche Intelligenz wabert jetzt auch in Quedlinburg. Zumindest gibt es dafür Strom. Das war ein Beitrag von Carsten Reuß. Jetzt geht's hier weiter mit Christoph und er hat die aktuellen Verkehrsmeldungen.
21: Hatta, danke Uli. Wir möchten, dass Sie gut ankommen. Hier ist der MDR Sachsen-Anhalt Verkehrsservice um gleich 8:08. A2 Richtung Hannover zwischen Irxleben und Eisleben. 6 Kilometer Stau an einer Baustelle. 20 Minuten dauert es hier länger. Die A9 Richtung Berlin ist zwischen Weißenfels und dem Kreuz Rippachtal nach einem Unfall gesperrt. Und da sind wir schon bei den Blitzern. Die haben Sie entdeckt auf der A9 Richtung München zwischen Niemeck und Kleinmarzehns, auf der A38 Richtung Göttingen zwischen Leuna und Merseburg Süd, nochmal A38 B71 Richtung Göttingen zwischen Bleicherode und Breitenwobis, auf der B71 zwischen Ackendorf und Gardelegen, auf der B107, das ist die Ortsdurchfahrt Sandau, hier ist es in beide Richtungen aufgebaut, B107 nochmal in Tuchheim in beide Richtungen, in Haldensleben in der Magdeburger Straße stadtauswärts, dann kommen wir nach Halle, hier stehen sie in der Diesterwegstraße in beiden Richtungen, in Halle-Trotha in der Sebener Straße in beiden Richtungen und in der Würmlitzer Straße, in Merseburg in der Straße des Friedens, beide Richtungen, zwischen Radmannsdorf und Corbeta, in Sangerhausen am Ortsausgang Richtung Martinsried, blitzt auch in beide Richtungen und in Wernigerode am Schleifweg in beiden Richtungen. Machen Sie sachte, kommen Sie gut an und sagen Sie Bescheid, falls was gefehlt haben sollte. Kann ja sein. 0800 94 6 94 6 und die 1. Und dieses Wetter, also eigentlich dachte ich, ich bleibe heute trocken, aber das hat sich nicht bewahrheitet. Bad Kösen 21 Grad, Magdeburg 19 Grad, Gardelegen 18 Grad. Es ist doch eher regnerischer, haben wir gestern noch anders gesehen. Im Süden wird es aber bis zum Abend dann nachlassen. Die Höchstwerte heute bei 24 Grad, morgen freundlich und dann auch weitgehend trocken. Richtung Altmark, okay, kann es morgen Nachmittag doch mal noch regnen. Ansonsten morgen bis 26 Grad.
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0: Ja, ein feiner 80er, oder? Billy Ocean, Caribbean Queen hier, gespielt von MDR Sachsen-Anhalt. Es ist der Mittwochmittag, es ist 12:15 durch. Und beim nächsten Künstler kriege ich permanent Hinweise auf weitere Zusatzkonzerte. Ich weiß nicht, ob mir das einfach nur so auffällt oder ob es wirklich so ist, aber ich kriege ständig den Hinweis, weiteres Konzert von Herbert Grönemeyer angekündigt. Ich habe gerade mal geschaut. Im nächsten Jahr ist der ab April auf Tour. Und ja, bespielt die ganze Republik. Allerdings, die ganzen Zusatzkonzerte sind völlig berechtigt, denn die meisten Shows sind tatsächlich ausverkauft. Also noch ein bisschen Bedenkzeit, aber eben auch nicht zu lange, Herbert Grönemeyer im nächsten Jahr wieder live zu erleben. Hier ist er bei MDR Sachsen-Anhalt mit Demo.
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2: Wir möchten, dass Sie gut ankommen. Hier ist der MDR Sachsen-Anhalt Verkehrsservice. 12.30 Uhr haben wir's. A2 Richtung Hannover. Zwischen Irxleben und Eisleben 6 Kilometer Stau an einer Baustelle. 20 Minuten dauert's länger. Und ja, Gutes von der A9 Richtung Berlin.

0: zwischen Weißenfels und Kreuz-Rippachtal ist die Autobahn nicht mehr gesperrt. Es sind trotzdem noch 6 Kilometer Stau nach einem Unfall und es dauert trotzdem immer noch 40 Minuten länger. Blitzer haben sie entdeckt auf der A9 Richtung München zwischen Niemek und Kleinmarzehns, dann an der A9 Richtung München an der Abfahrt Halle, auf der A38 Richtung Göttingen zwischen Bleicherode und Breitenwurbis, auf der B71 zwischen Ackendorf und Gardelegen, auf der B107 in der Ortsdurchfahrt Sandau, hier blitzt es in beide Richtungen, in Haldensleben in der Magdeburger Straße stadtauswärts, in Halle in der Diesterwegstraße in beiden Richtungen und in der Wörmlitzer Straße zwischen Radmannsdorf und Corbeta, in Sangerhausen, Ammonsausgang Richtung Martinsried, auch in beide Richtungen und noch einer in Wernigerode am Schleifweg in beiden Richtungen. Die Nummer für Ergänzung sage ich Ihnen gerne nochmal durch, 0800 94 6 94 6 und die 1 kostenfrei aus allen Netzen. Und diese Trübigkeit da draußen? Bad Lauchstädt 22 Grad, Bitterfeld 21 Grad, Wernigerode 18 Grad. Ein bisschen was geht da noch, aber die meiste Zeit wird es wohl doch eher grau und auch nass sein. Im Süden gibt es heute Abend kaum noch Regen. Heute Nacht, naja, doch noch bei 16 bis 11 Grad. Es lässt aber generell nach in der zweiten Nachthälfte und morgen bis 26 Grad. Eher freundlich und auch weitgehend trocken.
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0: Mit MDR Sachsen-Anhalt und mit Nick Kershaw durch die Mittwochmittagszeit I won't let the sun go down on me. Was war denn das heute Morgen, bitteschön, im schönsten Morgen?
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0: Und Sie erinnern sich sicher, diesen Sommer haben wir Ihnen wochenlang neue Baustellenradios für Ihr Projekt, für Ihre Sommerbaustelle geschenkt. Und heute früh war Kontrolle, wie Sie denn so vorankommen. Und da war die Geschichte mit dem Glockenturm in Zorbau, Ortsteil Gerstewitz. Da saniert und pflegt ein Verein rund um Peter Hoppe den Turm, hatte also immer was zu tun. Und unser Morgenreporter Stefan Bringezu hat heute die Baustelle besucht. Hat natürlich das Baustellenradio überbracht. Und was musste natürlich auch sein? Genau.
2: Jo, man hört es relativ deutlich. Wir wecken Gerstewitz. Mit Peter Hoppe stehe ich hier oben, der hat geläutet. Wir stehen jetzt wirklich oben auf diesem Glockenturm, der neben der Kirche steht und nicht an der Kirche dran ist. Was ganz Besonderes, oder?
3: Das ist in unserer Gegend eigentlich wenig der Fall. Ja. Die Gemeinde konnte sich keine Kirche mit Kirchturm leisten. Und im späten 18. Jahrhundert wurde dann von den Bürgern aus Gerstewitz dieser Glockenturm errichtet.
2: Peter Hoppe, und dem überreiche ich jetzt dieses schöne Radio.
3: Danke, danke, danke. Und ich bin gleich am Auspacken. Super.
0: Ja, da jubelt das ganze Dorf. Morgen dann wieder neue Abenteuer mit unserem Morgenreporter. Immer ab 5, wenn Sachsen-Anhalt wach wird. Und nur im schönsten Morgen bei MDR Sachsen-Anhalt. Hier sind Kansas. Dust in the Wind. Schön, dass Sie dabei sind.

Ach, so eine schöne Schnulze, weiß ich noch, Ende der 80er, 88, 89, irgendwie in dem Dreh, die Bengals, Eternal Flame. Willkommen hier bei MDR Sachsen-Anhalt, wir haben es 12:15 durch und es gibt eine frische Meldung von der A38, ein brennender LKW, Vorsicht, A38 Richtung Göttingen, zwischen Heringen und Nordhausen steht ein brennender LKW am Fahrbahnrand, bitte besondere Vorsicht, A38 Richtung Göttingen, zwischen Heringen und Nordhausen brennt ein LKW am Fahrbahnrand.

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3: 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Wir haben danach 7 Wochen Urlaub gemacht.
4: 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Es war was Größeres, aber man gönnt sich ja sonst nichts.
1: Na, ich bin gespannt, was die meistgenannte Antwort wird. Aber erstmal machen Sie mit. Also, welche Sache haben Sie sich in diesem Sommer gegönnt? Wir nehmen Ihre Antwort per WhatsApp oder per MDR Sachsen-Anhalt-App entgegen. Oder am Freitag werten wir aus.
0: 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Mhm.

0: Ja, das macht Laune hier zur Mittagszeit, oder? Die Les Humphrey Singers Mama Lou und gleich Bachmann Turner Overdrive. Und falls mal jemand fragt, wer solche geile Mucke noch spielt, dann sagen sie, genau, MDR Sachsen-Anhalt.
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10: Ich bin Susanne Liermann. Schönen guten Tag. Die Trockenheit hat die Ernte bundesweit ausgebremst. Wir haben gestern darüber berichtet. Nun hat der Bauernverband Sachsen-Anhalt Bilanz gezogen und auch die fällt ernüchternd aus. Der Verband spricht von einer wirtschaftlich angespannten Lage. Trockenheit und Hitze haben die Erträge gedrückt. Besonders schlecht ist die Rapsernte ausgefallen. Auch beim Winterweizen wurden laut Verband deutlich weniger geerntet als im vergangenen Jahr. Gleichzeitig seien die Preise für Getreide gesunken, die Kosten für Kraftstoff und Düngemittel aber weiter hoch. Sorgen macht den Betrieben außerdem, dass es vielerorts weiterhin an Wasser fehlt. Das belastet Kartoffeln, Zuckerrüben und Mais, die noch auf den Feldern stehen. Die Bahnstrecke zwischen Stendal, Gardelegen und Wolfsburg ist seit Monaten gesperrt. Und jetzt dauert das Ganze offenbar noch deutlich länger. Die Deutsche Bahn kommt mit den Bauarbeiten langsamer voran als geplant. Michael Rosebrock, was heißt das für alle, die täglich auf dieser Strecke unterwegs sind?
11: Ganz klar, Susanne, Pendler brauchen weiterhin viel Geduld. Nach aktuellem Stand werden auch im kommenden Jahr keine Züge zwischen Stendal, Gardelegen und Wolfsburg fahren können. Die Elektrifizierung der Strecke verzögert sich, sodass die Arbeiten nicht wie geplant bis Dezember abgeschlossen werden können. Wer die Verbindung nutzt, muss deshalb wohl auch 2027 auf Ersatzbusse ausweichen. Für die Westaltmark ist das besonders bitter, denn parallel wird auch die ICE-Strecke grundlegend saniert. Damit dürfte auf der wichtigen Ost-West-Verbindung zeitweise überhaupt kein Zugverkehr möglich sein. Die Bahn verspricht zwar eine bessere Anbindung für Stendal, konkrete Pläne dazu gibt es bislang aber nicht.
10: 20 Fahrzeuge sind am Wochenende in Eichen-Barleben im Landkreis Börde in Flammen aufgegangen. Die Polizei geht inzwischen nicht mehr davon aus, dass das Feuer absichtlich gelegt wurde. Wie ein Sprecher MDR Sachsen-Anhalt sagte, kommen eher ein technischer Defekt oder fahrlässiges Handeln in Frage. Eine genaue Brandursache lässt sich aber wohl nicht mehr klären, weil die Fahrzeuge weitgehend ausgebrannt sind. Das Feuer war auf dem Gelände einer Selbsthilfewerkstatt ausgebrochen. Mehr als 70 Feuerwehrleute waren stundenlang im Einsatz. Verletzt wurde niemand. Zu wenig Schlaf, zu viel Stress im Alltag. Das kennen wohl auch viele Menschen in Sachsen-Anhalt. Tatsächlich schläft mehr als ein Drittel der Deutschen unter der Woche weniger als 7 Stunden. Das zeigen neue Zahlen des Robert-Koch-Instituts. Besonders betroffen sind demnach Männer zwischen 45 und 64 Jahren. Die Forscher warnen, wer dauerhaft zu wenig schläft, hat ein höheres Risiko für Bluthochdruck, Diabetes oder Herz-Kreislauf-Erkrankungen. Auch Depressionen und Angststörungen können begünstigt werden. Der SC Magdeburg verstärkt sich im Sommer nächsten Jahres mit einem französischen Nationalspieler. Thibaut Brier unterschrieb beim deutschen Handballmeister einen 3-Jahres-Vertrag, der ab Juli 2028 gültig ist. Das bestätigte der Sportclub heute in einer Pressemitteilung. Brier wechselt vom französischen Erstligisten Nantes nach Magdeburg. Das waren die Nachrichten und Christoph hat Wetter und Verkehr.
0: Ja, aber ich hätte mir nochmal die Meldung mit dem Schlafen, werde ich mir nochmal ganz genau zu.
10: Ja, ich gebe dir auch noch ein paar Ratschläge, wie du dich besser verhalten solltest. Wenn du Probleme hast.
0: Geht los. 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Wir möchten, dass Sie gut ankommen. Hier ist der MDR Sachsen-Anhalt Verkehrsservice um 13 Uhr und gleich 4 Minuten. A2 Richtung Hannover zwischen Irxleben und Eisleben. 6 Kilometer Stau an einer Baustelle. 20 Minuten dauert es länger. Und A9 Richtung Berlin zwischen Weißenfels und dem Kreuz Rippachtal. Stockender Verkehr nach einem Unfall. Autobahn ist immerhin nicht mehr gesperrt. A14 Richtung Dresden an der Abfahrt Könnern gibt es Behinderungen nach einem Unfall. Dann noch die A38 Richtung Leipzig. Zwischen Nordhausen und Heringen ist die Autobahn jetzt gesperrt wegen des brennenden LKW. Und A38 Richtung Leipzig zwischen Kreuz Leipzig Süd und Leipzig Südost. Stau wegen eines defekten Fahrzeugs im Baustellenbereich. In Klammern steht hier noch, Sie sollen bitte die linke Fahrspur benutzen, dann geht es etwas flotter. Da sind wir jetzt bei den Blitzern. Die stehen auf der A9 Richtung München zwischen Niemegk und Kleinmarzenz, auf der A9 Richtung München an der Abfahrt Halle, auf der A38 Richtung Göttingen zwischen Bleicherode und Breitenwurbis, auf der B107 in der Ortsdurchfahrt Sandau, hier in beide Richtungen, Bitterfeld dabei, Saalegaster Chaussee Richtung Höhe Bayerwerke. In Haldensleben stehen sie in der Magdeburger Straße stadtauswärts, in Halle, in der Diesterwegstraße in beiden Richtungen und in der Würmlitzer Straße. Zwischen Rertmannsdorf und Corbeta haben sie einen entdeckt. In Sangerhausen am Ortsausgang Richtung Martinsried. Der blitzt auch in beide Richtungen. Und noch Wernigerode am Schleifweg in beide Richtungen. Die Nummer für Ergänzung ist die kostenfreie 0800 94 6 94 6 und die 1. Vielen Dank, gute Fahrt. Und der trübe Mittwoch, Bad Dürrenberg 22 Grad, Dessau 21 Grad, Stendal 19 Grad. Klingt gar nicht so schlimm, oder? Das wären auch noch bis 24 Grad, aber es ist eher grau und auch so ein bisschen nass. Auch heute Nacht immer noch Regen, auch mal dann nochmal kräftiger mit vielleicht mal noch einem Gewitter dabei. In der zweiten Nachthälfte lässt das Ganze nach. Morgen freundlicher und auch weitgehend trocken und bis 26 Grad.
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0: Addicted Kylie. Kylie Minogue, I Should Be So Lucky hier bei MDR Sachsen-Anhalt. Freue mich, dass Sie dabei sind und sende ein fröhliches Hallo ins Mansfelder Land. Kennen Sie Davide Morre? Also süßer See statt Lago Maggiore oder Eiskreation statt Kosmetikindustrie. Das ist so der Kurzlebenslauf von Davide. Der Mann aus Italien hat mittlerweile Wurzeln im Seegebiet Mansfelder Land geschlagen und er verzaubert die einheimischen Eisliebhaber und Touristen mit den Gaumenfreuden aus seiner Eismanufaktur. Und jetzt kommt's. Im Wettbewerb Kulinarisches Sachsen-Anhalt gab es nun von der Agrarmarketinggesellschaft Sachsen-Anhalt einen Stern. MDR Sachsen-Anhalt-Reporterin Cornelia Müller aus dem Studio Halle hat den Mansfelder Italiener zur Sternübergabe besucht.
1: Wenn Davide Morre über Eis und das, was reinkommt, philosophiert, geht's eigentlich ganz schnell.
2: Jetzt wir machen die bekannte Sorbetto. Okay, Zucker, Zitronensaft, Zitronen aus Sizilien, frisch gepresst und ein bisschen Milch, Schluss.
1: Das Zitrone mit Minze-Sorbet ist seine Siegerkreation im Wettbewerb. Der Italiener aus dem Piemont hat sich vor 7 Jahren neu erfunden, kam wegen Liebe und Kind nach Deutschland. Das Eismachen gelernt hat er an der berühmten Eisuniversität, ja, die heißt wirklich so, in Bologna. Die gilt als weltweit bekannteste Ausbildungsstätte für handwerklich hergestelltes Gelato. Das kommt bei Eisfans an, wenn sie erstmal eine Waffel auf der Hand haben.
3: Sehr natürlich. Das, was man sich vorstellt, schmeckt man auch.
1: Hergestellt wird das Eis in der kleinen Manufaktur in Erdebonn, verkauft im Eiscafé in Seeburg am Süßen See. Ganz modern, aber auch in Automaten, seit neuestem auch in Aseleben, freut sich der Ortsbürgermeister Ralf Leberecht.
4: Also das Eis findet man bei uns direkt am Strand des Süßen Sees. Das blaue Auge des Mansfelder Landes, wunderschön gelegen. Und da gibt es 24/7 eigentlich immer dieses wunderbare Eis.
1: Zutaten für sein Eis wie frische Milch holt der Eismacher vom Süßen See, vom Biohof im südlichen Anhalt, andere aus der alten Heimat.
2: Italien ist der Geschmackparadies. Die Zitronen in Sizilien. Wir haben Weintrauben, mehr als 240 Sorten. Ist unglaublich.
1: Im Mansfelder Land hat er, sagt Davide Morre mit einem Lächeln, längst eine zweite Heimat gefunden.
2: Die Kinder grüßen mir auf die Straße. Komm der Eismann, und das macht dir stolz, zufrieden. Das ist wichtig.
0: Na toll. Worauf haben wir da jetzt Lust? Schoko, Vanille, Stracciatella? Also ein Eis kann ich Ihnen nicht übers Radio liefern, aber das hier.
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0: Und da bietet sich Claudia Mori an, zusammen mit Ehemann Adriano Celentano. No succederà più.

Die richtige Musik zur richtigen Zeit, wobei City am Fenster geht eigentlich immer. MDR Sachsen-Anhalt hier mit einer Meldung aus dem Salzlandkreis. Die Straße zwischen Trebitz und Könnern, Höhe der A14, ist wegen eines Rettungseinsatzes gesperrt.

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9: 13.30 Uhr heute Nachmittag mit Carsten Rochow. Guten Tag. Die Bahnstrecke zwischen Stendal, Gardelegen und Wolfsburg ist seit Monaten gesperrt. Und jetzt dauert die Sperrung wohl noch deutlich länger. Denn die Deutsche Bahn kommt mit den Bauarbeiten langsamer voran als geplant. Michael Rosenbrock, was heißt das für alle, die täglich auf dieser Strecke unterwegs sind?
10: Pendler brauchen weiterhin viel Geduld. Nach aktuellem Stand werden auch im kommenden Jahr keine Züge zwischen Stendal, Gardelegen und Wolfsburg fahren können. Die Elektrifizierung der Strecke verzögert sich, sodass die Arbeiten nicht wie geplant

0: bis Dezember abgeschlossen werden können. Wer die Verbindung nutzt, muss deshalb wohl auch 2027 auf Ersatzbusse ausweichen. Für die Westaltmark ist das besonders bitter, denn parallel wird auch die ICE-Strecke grundlegend saniert. Damit dürfte auf der wichtigen Ost-West-Verbindung zeitweise überhaupt kein Zugverkehr möglich sein. Die Bahn verspricht zwar eine bessere Anbindung für Stendal, konkrete Pläne dazu gibt es bislang aber nicht.
1: Ein Unternehmer aus Naumburg ist wegen Steuerhinterziehung zu einer Bewährungsstrafe verurteilt worden. Das Landgericht Halle ist überzeugt, dass der Mann als Geschäftsführer eines Autohauses falsche Angaben beim Finanzamt gemacht hat. Dadurch hat er 2019 und 2020 rund 250.000 Euro Umsatzsteuer hinterzogen. Das Gericht verhängte eine Freiheitsstrafe von 1 Jahr und 10 Monaten auf Bewährung. Außerdem muss der Unternehmer 8.500 Euro abgeben. Diesen Betrag hatte er nach Überzeugung des Gerichts durch die Straftat erlangt. Das Urteil ist rechtskräftig. Wer vor der Landtagswahl noch nicht weiß, wo er sein Kreuz setzen soll, kann sich mit dem Wahlomat einen Überblick verschaffen. Gerade für ältere Menschen kann die Nutzung im Internet aber schwierig sein. In der Gemeinde Mulde-Stausee gibt es deshalb heute Unterstützung beim Wahlomat. Susanne Posniak vom Konfugium im ehemaligen Pfarrhaus in Poch erklärt, warum ihr das wichtig ist.
2: Ich denke, es ist wichtig, weil die Wahlbeteiligung in den vergangenen Jahren immer nicht ausreichend war, um wirklich ein repräsentatives Ergebnis zu erzielen. Und deswegen ist es schön, wenn so viele Leute wie möglich motiviert werden, auch wählen zu gehen. Und gerade das große Problem, wen soll ich wählen, mit dieser Veranstaltung ein kleines bisschen relativiert werden soll.
1: Infos zum Thema Wahlomat heute 14 bis 16 Uhr im Konfugium Poch. Tanken bleibt in Sachsen-Anhalt richtig teuer. Diesel kostet im Schnitt momentan 2,22 Euro pro Liter, Super E10 2,12 Euro, jeweils 2 Cent mehr als vergangene Woche. Auslöser ist die Lage im Nahen Osten. Der ADAC wirft den Mineralölkonzernen nun aber erneut vor, die Krise für überhöhte Spritpreise auszunutzen. Die Konzerne machten derzeit ordentlich Kasse, sagte eine Sprecherin dem MDR. Die Preise seien deutlich überhöht. Das waren die Nachrichten für Sachsen-Anhalt. Und ob es neben überhöhten Spritpreisen auch anderen Ärger auf den Straßen gibt, das weiß Christoph.
3: Naja, reichlich Gründe zu Hause zu bleiben. Danke dir.
1: Bitte.
3: Wir möchten, dass Sie gut ankommen. Hier ist der MDR Sachsen-Anhalt Verkehrsservice. 13.33 Uhr haben wir es. A2 Richtung Hannover zwischen Irxleben und Eisleben. 6 Kilometer Stau an einer Baustelle. 20 Minuten plus steht hier. Die A38 Richtung Leipzig ist zwischen Nordhausen und Heringen nicht mehr gesperrt. Es staut aber noch. Und nochmal A38 Richtung Leipzig zwischen Kreuz Leipzig Süd und Leipzig Südost. Stau wegen eines defekten Fahrzeugs hier in der Baustelle. Im Salzlandkreis ist die Straße zwischen Trebitz und Könnern, Höhe der A14, wegen eines Rettungseinsatzes gesperrt. Und es gibt Behinderungen in Wernigerode. Die Karl-Friedrich-Gauß-Straße ist zwischen Ambruchanger und Hasseröder-Straße nach einem Unfall gesperrt. Blitzer? Aber ja, auf der A9 Richtung München zwischen Niemeck und Kleinmarzehns, auf der A9 Richtung München an der Abfahrt Halle, auf der A38 Richtung Göttingen zwischen Bleicherode und Breitenwurbis, auf der B107 in der Ortsdurchfahrt Sandau, blitzt in beide Richtungen, Bitterfeld dabei, Saale-Gaster Chaussee, Höhe Bayerwerke, Haldensleben, Magdeburger Straße stadtauswärts, Halle einer in der Wörmlitzer Straße zwischen Radmannsdorf und Corbeta ist einer, in Sangerhausen, Amortsausgang Ausgang in Richtung Martinsried, blitzt auch in beide Richtungen und noch einmal in Wernigerode am Schleifweg in beiden Richtungen. Wenn Sie Ergänzung durchgeben möchten, dann geht das am einfachsten auf der kostenfreien 0800 94 6 94 6 und die 1. Was macht das Wetter? Bad Schmiedeberg 21 Grad, Merseburg sogar 22 Grad, Kalbe mit K an der Milde 18 Grad. Es könnten heute noch 24 Grad werden, dazu bleibt es allerdings eher grau. Im Süden bis zum Abend kaum noch Regen. Heute Nacht lässt der Regen dann auch im Rest des Landes eher nach in der zweiten Nachthälfte. Und morgen dann vielleicht doch mal Sonnenschein bis 26 Grad.
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0: So würde der Sommer klingen, wenn es nach uns ginge. UKW und die Sommersprossen hier bei MDR Sachsen-Anhalt. Wir kommen zu was ganz, ganz anderem. Wir kommen zu was Leckerem. Mögen Sie Sushi? Also für viele Menschen ist das ja das Größte. Diese Fischröhrchen aus Japan haben die Gastronomie auch in Deutschland längst erobert. Sind, glaube ich, auch so ein bisschen Trend immer noch. Aber vor 25 Jahren sah das noch ganz, ganz anders aus. Erfuhr zumindest MDR Sachsen-Anhalt-Reporterin Annette Schneider-Solis.
1: In der Küche der Sushi-Freunde in Magdeburg rollt Tran Phan Thanh Röllchen aus Reis und Fisch, bevor er sie in kleine Scheiben schneidet. Die Filiale am Hasselbachplatz ist eine von über 20 mit 600 Beschäftigten bundesweit. In Magdeburg hat es angefangen. In einem 50 Quadratmeter großen Laden mit 5 Tischen und 15 Stühlen. Die beiden Bauingenieure Mario Gerlich und Thoralf Krüger wollten was anderes machen, erinnert sich Mario Gerlich.
2: Der damalige Betreiber von Mückenwirt, Philipp Rose, ein Australier, der kannte sich also aus in der Gastronomie-Szene in der ganzen Welt und hat uns dann empfohlen, also wenn ihr was Tolles machen wollt, dann macht Sushi.
1: Sushi, das gab es bis dahin nur in großen Städten wie Berlin, Hamburg oder München. Zum Testen fuhren die beiden in die Hansestadt und stellten fest,
2: das fanden wir eigentlich gar nicht toll, aber die Idee war trotzdem im Kopf und dann haben wir gesagt, okay, wir machen es trotzdem.
1: In Magdeburg suchten die beiden nach Japanern und fanden 20, die fast alle am Theater arbeiteten. Die Japanerinnen weihten die beiden angehenden Unternehmer in die Sushi-Kunst ein. Die erste Verkostung fand in einer WG-Küche statt. Die Geschäftseröffnung war ein Volltreffer, erinnert sich Mario Gerlich.
2: Die Leute waren sehr neugierig. Die meisten kannten es nicht. Das haben wir eigentlich am ersten Tag gemerkt, weil wir schon am ersten Tag nicht geschafft haben, alles rechtzeitig fertig zu machen, was bestellt wurde.
1: Lange standen die beiden Jungunternehmer selbst in der Küche, fuhren Bestellungen aus. 15 Jahre und 12 Filialen später wollten ehemalige Mitarbeiter in Hildesheim eine Filiale eröffnen. Weil sie selbst an ihre Grenzen stießen, entstand die Idee des Franchise. Dabei wird gegen eine Gebühr eine Niederlassung nach gleichem Vorbild eröffnet. So fließt Steuergeld aus inzwischen über 20 Filialen zurück nach Sachsen-Anhalt. Dass aus der Idee zweier Bauingenieure ein solcher Erfolg würde, daran haben die beiden Gründer vor 25 Jahren nicht gedacht.
2: Gehofft, ja, damit gerechnet haben wir ehrlich gesagt nicht.
0: Eine Erfolgsgeschichte made in Sachsen-Anhalt, die Sushi-Freunde aus Magdeburg. Hier ist MDR Sachsen-Anhalt mit Kate Busch.

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Das ist MDR Sachsen-Anhalt um 9 Minuten vor 14 Uhr. Und ich habe traurige Nachrichten für die Fans von CC Top. Frank Bird ist gestorben. Der Mann, der trotz des Nachnamens Bird ohne diesen charakteristischen Vollbart die Hütte rockte. Von Anfang an war er als Schlagzeuger dabei, quasi seit 1969. Das damit letzte verbleibende Gründungsmitglied der Truppe, Billy Gibbons, schrieb bei Insta, sie hätten einen großartigen Freund und Mitarbeiter verloren. Und die Welt hat einen der innovativsten Schlagzeuger und einen großartigen und wahren Sohn von Texas verloren. Frank Bird wurde 77 Jahre alt und hier darf er tönen. Am Schlagzeug. CC Top, Give Me All Your Lovin'. Hier ist MDR Sachsen-Anhalt.

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0: Climby Fisher, Love Changes Everything. Wie wär's mit Status Quo? Alles vorbereitet gibt's direkt nach den Nachrichten hier bei MDR Sachsen-Anhalt.
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2: Mit Susanne Liermann. Guten Tag. Gestern die bundesweite Erntebilanz, heute der Blick nach Sachsen-Anhalt. Auch hier fällt die Bilanz der Bauern ernüchternd aus. Der Bauernverband spricht von einer wirtschaftlich angespannten Lage. Trockenheit und Hitze haben die Erträge gedrückt. Besonders schlecht ist demnach die Rapsernte ausgefallen. Auch beim Winterweizen wurde deutlich weniger geerntet als im vergangenen Jahr. Gleichzeitig sind die Getreidepreise gesunken, während die Kosten für Kraftstoff und Düngemittel hoch bleiben. Und vielerorts fehlt weiterhin Wasser. Das macht den Bauern Sorgen, vor allem mit Blick auf Kartoffeln, Zuckerrüben und Mais, die noch auf den Feldern stehen. Wie würden Jugendliche in Sachsen-Anhalt wählen, wenn sie schon dürften? Das lässt sich bald herausfinden bei der sogenannten Juniorwahl. Die wird seit 1999 bundesweit durchgeführt und in diesem Jahr machen in Sachsen-Anhalt insgesamt rund 45.000 Schüler mit. So viele wie noch nie, so die Landeszentrale für politische Bildung. Michel Holzberger aus der Nachrichtenredaktion. Wie läuft die Juniorwahl denn eigentlich genau ab?
3: Also, die Schüler erleben tatsächlich fast den gleichen Ablauf wie bei einer echten Wahl. Sie bekommen eine Wahlbenachrichtigung, stehen im Wählerverzeichnis, gehen in die Wahlkabine und werfen ihren Stimmzettel in die Urne. Vorher beschäftigen sie sich aber noch im Unterricht mit Parteien, Politik und dem Wahlsystem. Mitmachen können Schüler der Klassen 7 bis 12 an 190 Schulen. Gewählt wird dann in der Woche vor der Landtagswahl. Das Ergebnis gibt es dann am 6. September online.
2: Es gibt schlechte Nachrichten für Pendler zwischen Stendal, Gardelegen und Wolfsburg. Auch im kommenden Jahr werden dort voraussichtlich keine Züge fahren. Die Elektrifizierung der Strecke verzögert sich. Die Bauarbeiten werden nicht wie geplant bis Dezember fertig. Für Pendler bedeutet das weiter Ersatzbusse. Besonders bitter für die Westaltmark. Parallel wird auch die ICE-Strecke saniert. Damit könnte auf der wichtigen Ost-West-Verbindung zeitweise überhaupt kein Zug mehr fahren. Die Bahn verspricht zwar eine bessere Anbindung für Stendal, konkrete Pläne gibt es aber bislang nicht. Für viele Eltern ist die Kita weit mehr als nur Betreuung. Sie soll Kinder gut auf das Leben und später auch auf die Schule vorbereiten. Damit das gelingt, werden die Fachkräfte in Sachsen-Anhalts Kitas jetzt speziell geschult. Dabei geht es unter anderem darum, Kinder beim Sprechenlernen zu unterstützen, sie für den Umgang mit Medien fit zu machen und ihnen früh Mitbestimmung und Vielfalt näher zu bringen. Die ersten Fortbildungen für die Einrichtungen beginnen in dieser Woche. Ob Schoko, Vanille oder Stracciatella. Beim Eis liegt Deutschland europaweit vorn. Kein anderes EU-Land hat im vergangenen Jahr so viel Eis hergestellt wie Deutschland. Rund 608 Millionen Liter waren es, meldet die Statistikbehörde Eurostat. Dahinter folgen Italien und Frankreich. Insgesamt ist die Eisproduktion in der EU weiter gestiegen und liegt inzwischen bei mehr als 3,4 Milliarden Litern pro Jahr. Das ist ordentlich. Das waren auch die Nachrichten und Christoph hat jetzt Wetter und Verkehr.
0: Und ich weiß auch, warum so viel Eis nötig ist.
2: Weil es heiß war?
0: Ich bin Teil des Ganzen. Wir möchten, dass Sie gut ankommen. Hier ist der MDR Sachsen-Anhalt Verkehrsservice. 14.03 Uhr haben wir's. A2 Richtung Hannover zwischen Irxleben und Eisleben. 5 Kilometer stockender Verkehr an einer Baustelle. Dauert jetzt hier 10 Minuten länger. A38 Richtung Leipzig zwischen Kreuz Leipzig Süd und Leipzig Südost. Stockt wegen eines defekten Fahrzeugs dort in der Baustelle. In Wernigerode ist die Karl-Friedrich-Gauß-Straße zwischen Imbruchanger und Hasseröder Straße nach einem Unfall gesperrt. Und das war's schon. Wünsche gute Fahrt und sage noch Danke fürs Blitzermelden. Auf der A9 steht einer Richtung München zwischen Niemek und Kleinmarzehns und dann noch einer an der Abfahrt nach Halle. Auf der A38 Richtung Göttingen zwischen Bleicherode und Breitenwurbis. In Bitterfeld in der Saale-Gaster Chaussee, Höhe Bayerwerke. Heidensleben dabei in der Magdeburger Straße stadtauswärts, Halle-Dölau in der Elbestraße in beiden Richtungen, in Sangerhausen einer Richtung Martinsried, der blitzt in beide Richtungen und auch in Wernigerode wird in beiden Richtungen geblitzt und zwar am Schleifweg. Wenn Sie Ergänzungen durchgeben möchten oder müssen, dann ist hier die richtige Nummer 0800 94 6 94 6 und die 1. Und dieses Wetter? Gentin 19 Grad, Klötze 18 Grad, Güntersdorf 23 Grad. Im Süden wird es heute wahrscheinlich am wärmsten und da ist auch der Regen am schnellsten durch. Heute Nacht kann es immer noch regnen. Wir gucken uns das Ganze etwas genauer an, am besten so in circa einer Viertelstunde hier mit unseren Experten und Expertinnen aus dem MDR-Wetterstudio.
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0: Jo, erstmal Status Quo, whatever you want.

0: Musik direkt aus der Hitparade hier bei MDR Sachsen-Anhalt. Von 0 auf 10 eingestiegen in der vorigen Woche. John und Vangelis, I'll find my way home. Sie wissen, dass Sie gestalten die Hitparade jede Woche, indem Sie die Top 20 selbst bestimmen auf unserer MDR Sachsen-Anhalt App. So, wir haben es Mittwochnachmittag, es geht Richtung 14:15 und über das Allerwichtigste haben wir heute noch gar nicht gesprochen.
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0: Muss ja wohl sein. Was haben Sie sich diesen Sommer gegönnt? Was war einfach mal dran? Was haben Sie sich diesen Sommer gegönnt? Also Silvana aus Coswig achtet stärker auf Ihre Gesundheit.
2: Ich habe mir dieses Jahr unplanmäßig einen Smoothie-Maker gegönnt. Einfach um mehr Gesundes zu sich zu nehmen, was man sonst im Alltag immer ein bisschen vernachlässigt. Oder ich zumindest. Um mehr Vitamine zu tanken oder eben einfach auch mal um ein leckeres Pesto aus Basilikum zu machen. Ja. Das ist mein Beitrag dazu.
0: Smoothie Maker, coole Sache. Und Doreen aus Annaburg, die war ordentlich feiern.
3: Ich habe mir dieses Jahr wieder das MDR-Konzert mit Nena auf der Wittenberger Schlosswiese gegönnt. Es war nur etwas zu warm.
0: Irgendwas ist halt immer. So, jetzt sind Sie dran. Was haben Sie sich diesen Sommer gegönnt? Unsere Freitagsfrage. Also ich kann dir mal verraten, ich bin nicht so der Luftgitarrist, sondern eher so der Luftschlagzeuger. Und im Bekanntenkreis hat jemand so ein elektronisches, ja, Dingens verkauft. Da kann man also zu jeder Zeit drauf rumhauen, ohne dass es jemanden stört. Und was soll ich sagen? Hat einfach gerade gepasst, habe ich mir also gegönnt. Und jetzt Sie, was haben Sie sich diesen Sommer gegönnt? Nachricht jetzt über WhatsApp oder über unsere MDR Sachsen-Anhalt-App.
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1: Oh.

0: Also Witzzeit muss schon sein. Leif Aldin, alles an dir. Hallihallo Diana Weise.
1: Hallo Christoph.
0: Also gestern hieß es noch, heute wird es nicht mehr ganz so nass sein, aber wenn ich so rausgucke und mir so den bisherigen Tagesverlauf angucke, ist schon noch nass, oder?
1: Ja, wenn wir die vergangenen 6 Stunden mal zusammenrechnen, da hatten wir in Ummendorf 10 Liter pro Quadratmeter, auf dem Borken waren es 8 Liter pro Quadratmeter, in Zeitz allerdings 0. Also es gab schon Orte, die jetzt vom Regen heute noch nicht erwischt wurden, aber ich kann schon sagen, dann der Burgenlandkreis, der Saalekreis, die werden dann im Laufe des Abends was abbekommen und dann wird es weiter nördlich eher aufhören und nicht mehr so viele Schauer geben. Also das wird heute verteilt, dass jeder mal dran ist und Wolken gibt es reichlich. Die Temperaturen auch sehr unterschiedlich. 17 bis 19 Grad sind es so in der Börde in der Altmark und nach Süden geblickt 23 Grad zum Beispiel in Laucha.
0: So, und wird das dann morgen nochmal so nass sein oder wird es dann doch mal Richtung Wochenende jetzt trockener?
1: Wir gehen noch in der Nacht von einem kräftigen Regengebiet aus und dann haben wir es morgen erstmal sehr freundlich mit sehr viel Sonnenschein, nachdem es wahrscheinlich ein paar Nebelfelder gab, die sich aber aufgelöst haben. Und da wird es wärmer, 23 bis 26 Grad. Freitag ist auch noch so ähnlich warm, auch mit Sonne und Wolken. Und das Wochenende, da gehen Temperaturen ein bisschen runter. Aber insgesamt wird es auch nicht allzu viele Schauer geben. Immer mal die Sonne zwischen den Wolken bei maximal 23, 24 Grad.
0: Ich habe irgendwo Sonne vernommen, da bin ich erstmal sehr zufrieden. Und danke, Diana Weise. Schönen Nachmittag.
1: Gleichfalls, Dankeschön.

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2: 14.30 Uhr mit Carsten Rochow. Guten Tag. Bahnreisende in der Altmark müssen sich länger als geplant auf Bauarbeiten und mögliche Einschränkungen einstellen. Die Bahn baut die Strecke zwischen Wolfsburg-Stendal und Berlin umfangreich aus und elektrifiziert unter anderem Abschnitte bei Gadeling und Stendal. Eigentlich sollte ein erster Teil Ende dieses Jahres fertig sein. Wegen Verzögerungen beim Bau rechnet die Bahn jetzt erst im Dezember 2027 mit einem Abschluss. Die Eisenbahngewerkschaft EVG kritisiert die Planungen und befürchtet, dass die Altmark über Jahre schlechter an Wolfsburg, Hannover und Berlin angebunden sein könnte. Lange Staus zu den Hauptverkehrszeiten in den Morgenstunden und am Nachmittag. Darüber klagen aktuell Autofahrer in Wittenberg. Seit Montag wird dort die T-Kreuzung unweit der Elbbrücke saniert. Unser Reporter André Damm war vor Ort. Wird sich an den massiven Verkehrsbehinderungen noch was ändern?
3: Ja, also das hoffen alle, die nach Wittenberg wollen und dabei die Elbbrücke überqueren müssen. Und das hofft auch Oliver Grafe, Chef des Landesstraßenbauamtes in Dessau. Er hat sich gestern auch mal die Baustelle angesehen.

0: und kann den großen Ärger der Autofahrer absolut nachvollziehen. Grafe zufolge werden jetzt die Schaltzeiten der Baustellenampeln besser an das Verkehrsaufkommen angepasst. Viel mehr könne man auch nicht tun, denn nach seinen Worten könne man den Verkehr nicht dauerhaft per Hand regeln und die geforderten Bauarbeiten in der Nacht seien nicht finanzierbar und auch personell nicht zu stemmen. Man werde also bis Anfang Oktober in Wittenberg durchhalten müssen, so Grafe.
1: Das trockene und heiße Wetter der letzten Wochen hat den Rebstöcken an Saale und Unstrut allerhand abverlangt. Jetzt zeigt sich, was das für die diesjährige Weinernte bedeutet. Experten der Winzervereinigung Freiburg-Unstrut verschaffen sich derzeit in den Weinbergen einen Überblick. Hauptrebschutzwartin Franziska Zobel mit einer ersten Einschätzung.
2: Die Ernte wird ein durchschnittliches Weinjahr werden, von der Menge her, also in der Quantität. Und von der Qualität sieht es momentan sehr gut aus. Wir können noch nicht einschätzen, wie schnell das jetzt weitergeht mit der Reife. Und wir haben natürlich ein Wasserproblem, aber ansonsten sind wir zuversichtlich, sehr zuversichtlich. Also für unsere Winzervereinigung, das was ja der größte Erzeuger im Gebiet Saale-Unstrut ist, rechnen wir zwischen 2 und 2,2 Millionen Litern Wein, die entstehen werden.
1: Unterm Strich hätte es also schlimmer kommen können. Die Winzervereinigung Freiburg-Unstrut belegt mit 380 Hektar fast die Hälfte des Saale-Unstrut-Anbaugebiets. Das Land Sachsen-Anhalt unterstützt eine geplante Ausstellung der Anhaltischen Gemäldegalerie mit mehr als 66.000 Euro. Der Scheck wurde heute an Dessau-Roßlaus Oberbürgermeister Reck übergeben. Das Geld fließt in ein neues Projekt mit dem Titel Ein Dessauer Biedermeier. Die Ausstellung, die sich auch mit dem künstlerischen Erbe des Gartenreichs auseinandersetzt, soll ab Sommer kommenden Jahres in der Gemäldegalerie zu sehen sein. Und das waren die Nachrichten aus Sachsen-Anhalt. Weiter geht's mit Wetter und Verkehr.
3: Jawohl, danke Carsten.
1: Bitte sehr.
3: Wir möchten, dass Sie gut ankommen. Hier ist der MDR Sachsen-Anhalt Verkehrsservice. Wir haben es 3:35. A2 Richtung Hannover. Zwischen Irxleben und Eisleben. 5 Kilometer stockender Verkehr. Hier wird gebaut. Das dauert 10 Minuten länger. A9 Richtung Berlin. An der Auffahrt Eisenberg. Vorsicht, liegt eine Stoßstange. Und in Wernigerode ist die Karl-Friedrich-Gauß-Straße zwischen im Bruchanger und der Hasseröder Straße nach einem Unfall gesperrt. Da kommen wir zu den Blitzern. Die stehen auf der A9 Richtung München zwischen Niemeck und Kleinmarzehns. Auf der A9 Richtung München an der Abfahrt Halle. Auf der A38 Richtung Göttingen zwischen Bleicherode und Breitenwurbis. Auf der B91 zwischen dem Abzweig Zorbau und Deuben. Und das blitzt es doch in beide Richtungen. Dann einer in Bitterfeld in der Saalegaster Chaussee Höhe Bayerwerke. In Haldensleben in der Magdeburger Straße. Stadt auswärts, Halle, Murmansker Straße Richtung Paul-Suhr-Straße und Halle-Dölau, die Elbe-Straße in beiden Richtungen und noch einer in Wernigerode am Schleifweg, auch hier in beiden Richtungen. Die kostenlose Nummer, falls eine Ergänzung nötig ist oder eine Freimeldung, je nachdem, was gerade nötig ist, ist die kostenfreie 0800 94 6 94 6 und die 1. Schwenken wir noch rasch zum Wetter. Tangermünde 19 Grad, Gerbisch 19 Grad, Zörbich 22 Grad. Also die höheren Temperaturen heute im Süden. Dazu eher wolkig und auch eher noch nass, aber bitter nötig das Ganze. Auch heute Nacht immer noch Regen, auch noch verkräftigt, also kräftiger mit vereinzelten Gewittern. 16 bis 11 Grad heute Nacht und morgen insgesamt freundlicher, auch weitgehend trocken bei bis zu 26 Grad.
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0: Phil Collins, Don't Lose My Number. Genau die richtige Mucke zum Mittwochnachmittag, 14 Uhr, gleich 42 Minuten. Und ich habe hier so eine Frage, die kann ich Ihnen wahrscheinlich immer stellen. Da kann ich Sie nachts anrufen und fragen, welche drei Dinge sind es, die laut deutschem Reinheitsgebot in ein Bier gehören? Und jede Wette, da kommt sofort wie aus der Pistole geschossen, Wasser, Malz, Hopfen. Was viele aber nicht wissen, das Anbaugebiet Elbe-Saale ist das zweitgrößte Hopfenanbaugebiet Deutschlands, gleich hinter der bayerischen Hallertau und knapp vor Tettnang. In Besenstedt im Saalekreis wurde heute Hopfentag des Anbaugebietes gefeiert und es wurde diskutiert, vor allem auch die Sorgen der Hopfenbauern wurden diskutiert. MDR Sachsen-Anhalt-Reporter Attila Dabrowski aus dem Studio Halle hat sich den Hopfentag angeschaut.
1: Vor knapp 30 Jahren lag der Pro-Kopf-Verbrauch der Deutschen bei noch rund 130 Litern Bier pro Jahr. Heute sind es keine 90 mehr. Und das bedeutet für die Hopfenbauern in der Region immer weniger Absatz. Dazu kommen deutlich gestiegene Kosten, erklärt Georg Hirschberger, der in Besenstedt seit 1992 Hopfen anbaut.
2: Der Klimawandel verursacht auch, dass wir viel bewässern müssen. Das heißt, es ist Aufwand. Dann das nächste sind die Energiekosten. Wenn ich heuer an die Ernte denke mit der Hopfentrocknung, ist um 50% gestiegen seit dem letzten Jahr.
1: Dazu kommen noch die Preise für Dünger, Pflanzenschutz, für Treibstoffe und gestiegene Personalkosten. Gesunkene Nachfrage sorgt nun dafür, dass Anbauflächen gerodet werden. Nur hier im Anbaugebiet waren es zuletzt 450 Hektar. Und auch Georg Hirschberger baut weniger Hopfen an als früher.
2: Ist es nicht sinnvoll, Hopfen auf Verdacht anzubauen? Das heißt, nur kontraktierte Hopfen werden angebaut?
1: Kontraktierter Anbau bedeutet, es wird nur angebaut, was auch bestellt wird. Zu Hirschbergers Kunden zählen sowohl große Handelshäuser als auch kleine Brauereien als Direktkunden. Etwa das Brauwerk aus Hettstedt. Vor 3 Jahren gegründet, werden hier mit Hopfen aus der Region zwar auch klassische Biere gebraut, aber auch Trendgetränke für die jüngere Kundschaft. Wie zum Beispiel ein Maracuja-Bier, erklärt Chef André Fingers.
3: Jetzt haben wir noch 2 andere Biere, die wir im Prinzip nachschieben wollen, weil wir daraus dann Biercocktails machen, was ich in der Schweiz kennengelernt habe. Da gab es dann zum Beispiel einen Bier-Mojito, war sehr interessant, die Idee aufgeschnappt und dann einfach umgesetzt mit unseren Fruchtbieren und es kommt tatsächlich echt gut an.
1: Und so sollen Cocktails und Mischgetränke dabei helfen, den Biermarkt wieder zu stabilisieren, und die Hopfenbauern setzen, ähnlich wie ihre Kollegen im Weinbau, verstärkt auf Sorten, die Klima und Schädlingen deutlich robuster gegenüberstehen.
0: Was es alles gibt. Heute ist Hopfentag, zumindest bei uns im Anbaugebiet Elbe-Saale. Und MDR Sachsen-Anhalt-Reporter Attila Dabrowski war dabei.

0: ganz alleine.
1: Eindeutig. Jürgen Drews darf ruhig ein bisschen mitgewippt werden. Ein Bett im Kornfeld. MDR Sachsen-Anhalt hier mit einer Meldung von der A9. Vorsicht auf der A9. Richtung Berlin zwischen Weißenfels und dem Kreuz Rippachtal liegen Fahrzeugteile. A9 Richtung Berlin zwischen Weißenfels und Kreuz Rippachtal. Fahrzeugteile auf der rechten und der mittleren Fahrspur.

Carly Simon, You're So Vain. 8:15 MDR Sachsen-Anhalt hier. Ich möchte nochmal an unser Wochenendprogramm erinnern, an die MDR Sachsen-Anhalt Hitparade. Da ist zurzeit auf der 1 und das schon jetzt die dritte Woche Musik von Hot Chocolate. No. No doubt about it. Und Sie können bestimmen, ob dann das auch vielleicht am Samstag immer noch auf Platz 1 ist oder ob es vielleicht eine neue Nummer 1 gibt. Und Sie können auch noch Vorschläge machen, welche Songs denn sich mal hier noch mit ins Rennen werfen sollen. Alles vorbereitet auf der MDR Sachsen-Anhalt App. Auch Peter Stieler aus Langenwelligen hat sich gemeldet und sagt, Big Love von Fleetwood Mac, der könnte doch mal in der Hitparade dabei sein. Der ist also als Neuvorstellung ins Rennen gegangen. Und mal gucken, wo er sich denn dann am Samstag wiederfindet. Also abstimmen jetzt auf der MDR Sachsen-Anhalt App oder einen eigenen Vorschlag durchgeben. Die Hitparade gibt es dann am Samstag hier im Programm ab 18 Uhr. Und jetzt Fleetwood Mac.

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0: Badewanne ist voll. Olivia Newton-John und John Travolta, you're the one that I want. MDR Sachsen-Anhalt hier gleich mit Harpo, mit Milli Vanilli und mit... Mit aber nach den 15 Uhr Nachrichten.
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2: Ich bin Susanne Liermann. Guten Tag. Mit einem Großaufgebot ist die Polizei in Halle gestern gegen mutmaßliche Straftäter vorgegangen. Mehr als 30 Wohnungen und Häuser wurden durchsucht. Auch Spezialhunde waren im Einsatz. Tatjana Gropius aus der Nachrichtenredaktion. Was war da in Halle los? Worum ging's denn?
3: Also im Fokus der Ermittler standen insgesamt 36 Verdächtige, gegen die schon seit längerem wegen Straftaten im Internet ermittelt wird. Dabei geht es unter anderem um den Besitz und die Verbreitung von kinderpornografischem Material. Also bei den Durchsuchungen stellten die Beamten zahlreiche Computer, Handys und andere Datenträger sicher. Außerdem wurden bei den Durchsuchungen auch Verstöße gegen das Waffen- und Betäubungsmittelgesetz festgestellt. In 9 Fällen sah die Polizei zudem Anzeichen für eine mögliche Kindeswohlgefährdung und hat das Jugendamt informiert.
2: Benachteiligt werden, weil man anders aussieht, anders heißt oder eine andere Herkunft hat. Solche Erfahrungen machen in Sachsen-Anhalt offenbar immer mehr Menschen. Beratungsstellen verzeichnen in diesem Jahr so viele Diskriminierungsfälle wie noch nie. Allein die Beratungsstelle Entknoten hat im ersten Halbjahr 67 Fälle registriert. Im gesamten vergangenen Rekordjahr waren es 81. Nach Angaben der Fachstellen passieren Diskriminierungen in allen Lebensbereichen, zunehmend aber am Arbeitsplatz und in Schulen. Der Fall hatte bundesweit für Aufsehen gesorgt. Eine Frau besucht ihren Mann in der JVA Burg und überlebt das nicht. Jetzt ist das Urteil gegen den 38-Jährigen rechtskräftig. Der Bundesgerichtshof hat die Verurteilung wegen Totschlags bestätigt. Das Landgericht Stendal hatte den Mann zuvor zu 10 Jahren Haft verurteilt. Nach Überzeugung der Richter hatte er seine 35 Jahre alte Ehefrau im April vergangenen Jahres während eines Besuchs in einem Langzeitbesuchsraum der JVA erwürgt. Der Mann sprach von einem Sexunfall und legte Revision ein. Der Bundesgerichtshof sah jedoch keinen Fehler im Urteil. Die Trockenheit hat die Ernte bundesweit ausgebremst. Wir haben gestern darüber berichtet. Nun hat der Bauernverband Sachsen-Anhalt Bilanz gezogen und auch die fällt ernüchternd aus. Der Verband spricht von einer wirtschaftlich angespannten Lage. Trockenheit und Hitze haben die Erträge gedrückt. Besonders schlecht ist demnach die Rapsernte ausgefallen. Auch beim Winterweizen wurde laut Verband deutlich weniger geerntet als im vergangenen Jahr. Gleichzeitig seien die Preise für Getreide gesunken, die Kosten für Kraftstoff und Düngemittel aber weiter hoch. Sorgen macht den Betrieben außerdem, dass es vielerorts weiterhin an Wasser fehlt. Das belaste Kartoffeln, Zuckerrüben und Mais, die noch auf den Feldern stehen. Zu wenig Schlaf, zu viel Stress im Alltag. Das kennen wohl auch viele Menschen in Sachsen-Anhalt. Tatsächlich schläft mehr als ein Drittel der Deutschen unter der Woche weniger als 7 Stunden. Das zeigen neue Zahlen des Robert-Koch-Instituts. Besonders betroffen sind demnach Männer zwischen 45 und 64 Jahren. Die Forscher warnen, wer dauerhaft zu wenig schläft, hat ein höheres Risiko für Bluthochdruck, Diabetes oder Herz-Kreislauf-Erkrankungen. Das waren die Nachrichten. Christoph, dir geht's hoffentlich gut.
0: Ich bin stabil. Aber ich sollte mal drüber nachdenken. Ja. Dank dir. Wir möchten, dass Sie gut ankommen. Hier ist der MDR Sachsen-Anhalt Verkehrsservice. 3 Minuten nach 3 haben wir's. Es gibt Behinderungen auf der A2 Richtung Hannover. Zwischen Irxleben und Eisleben 5 Kilometer stockender Verkehr an einer Baustelle. 15 Minuten sind's hier. Vorsicht auf der B80 Richtung Lutherstadt-Eisleben. Zwischen Halle-Neustadt, Pferderennbahn und Zollrhein liegen mehrere Müllsäcke auf der Straße. Und in Wernigerode ist die Karl-Friedrich-Gauß-Straße zwischen Imbruchanger und Hasseröder Straße nach einem Unfall gesperrt. Blitzer haben sie entdeckt auf der A9 Richtung München an der Abfahrt Halle, auf der A38 Richtung Göttingen zwischen Leuna und Merseburg Süd, nochmal auf der A38 Richtung Göttingen zwischen Bleicherode und Breitenwurbis, B91 zwischen dem Abzweig Zorbau und Deuben, hier in beide Richtungen, Bitterfeld, Saalegaster Chaussee, Höhe Bayerwerke, in Haldensleben in der Magdeburger Straße Stadt auswärts, in Halle in der Murmansker Straße Richtung Paul-Suhr-Straße, dann in Halle-Döhlau, in der Elbestraße in beiden Richtungen und in Wernigerode am Schleifweg in beide Richtungen. Ich wünsche Ihnen eine gute Fahrt und würde mich freuen, wenn wir hier in Kontakt bleiben könnten. Falls hier was fehlt, ist das die Nummer 0800 94 6 94 6 und die 1. Wetter? Haben wir. Halle 22 Grad, Halberstadt 21 Grad, Hundeluft 21 Grad. Viel wärmer wird es dabei heute nicht mehr werden und so ganz grundsätzlich auch nicht mehr trockener. Heute Nacht kann es aber noch regnen, teilweise auch noch mal kräftiger, ist sogar noch mal ein Gewitter möglich. Temperaturen zwischen 16 und 11 Grad. In der zweiten Nachthälfte aber grundsätzlich nachlassen und das ist auch so der Trend für den morgigen Tag. Dazu bis 26 Grad.
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Im Wendeherbst 1989, ganz oben in den bundesdeutschen Charts, Musik von Milli Vanilli, Girl, I'm Gonna Miss You. Ich glaube, sowas vergisst man dann nie. Auch Harpo wird nie vergessen, wann er seinen großen Hit Movistar geschrieben hat. Er selbst sagt, ich war in meiner Wohnung in Stockholm, es lag Schnee und es war ganz kalt und ich saß am Fenster mit meiner Gitarre. So einfach ist das manchmal. Und zum Glück gibt's Radiosender, die diese Songs nicht vergessen haben. Hier ist Harpo bei MDR Sachsen-Anhalt mit dem Movistar.

0: Wie viele Namen kann eine Band eigentlich haben? Starship sagen alle. Hießen ursprünglich Jefferson Airplane, dann nannten sich zwischendurch mal Jefferson Starship und dann ab den 80ern dann nur noch Starship. Und das war einer ihrer größten Hits neben We Built This City, Nothing's Gonna Stop Us Now. MDR Sachsen-Anhalt hier. 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Kein Problem.
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2: 15.30 Uhr mit Carsten Rochow. Guten Tag. Die Raps- und Getreideernte in Sachsen-Anhalt ist für dieses Jahr gelaufen. Allerdings fällt die Bilanz deutlich schlechter aus als im vergangenen Jahr, sagt Martin Feuerborn, Präsident des Landesbauernverbands Sachsen-Anhalt.
3: Wir haben ungefähr bei dem Weizen unserer Hauptkultur in Sachsen-Anhalt ungefähr 12% weniger wie im Vorjahr. Das ist schon erschreckend. Hinzu kommen die schlechten Preise, was die Wirtschaftlichkeit ganz einfach unserer Ackerkulturen ausmacht. Das sind 300 bis 400 Euro, die pro Hektar weniger an Erlös kommen. Das führt zu Liquiditätsengpässen in vielen landwirtschaftlichen Betrieben.
2: Die Landwirte in Sachsen-Anhalt haben mit Hitzeperioden, unsicherer Marktentwicklung und wesentlich höheren Produktionskosten als in den Nachbarländern zu kämpfen. Die Polizei hat in Halle und im Saalekreis zahlreiche Wohnungen und Häuser durchsucht. Hintergrund sind Ermittlungen wegen Internetkriminalität sowie des Verdachts auf Besitz und Verbreitung von sogenannter Kinderpornografie. MDR Sachsen-Anhalt-Reporter Marc Weirich, wie viele Durchsuchungsbeschlüsse gab es denn?
4: Ja, insgesamt 34 Stück, die meisten in Halle, zwei davon im Saalekreis, einer in Brandenburg. Die Ermittlungen richten sich gegen 36 Beschuldigte im Alter von 22 bis 72 Jahren. Bei den Durchsuchungen stellten die Beamten zahlreiche Datenträger und andere Beweismittel sicher. Außerdem stießen die Einsatzkräfte auf weitere mutmaßliche Straftaten, etwa Verstöße gegen das Waffen-, Arzneimittel- und Betäubungsmittel. Auch 9 mögliche Kindeswohlgefährdungen wurden entdeckt und an das Jugendamt gemeldet. Die Beschuldigten kamen alle kurz aufs Polizeirevier Halle, sind aber wieder auf freiem Fuß und die Ermittlungen laufen.
2: Unter den Beschuldigten sind auch 2 Frauen. Deutschlands größter Sektproduzent Rotkäppchen Mumm in Freiburg im Burgenlandkreis schaut mit Sorge auf eine mögliche Erhöhung der Sektsteuer. Nach Plänen der Bundesregierung könnte die Schaum

0: Rotweinsteuer ab dem kommenden Jahr um 20 Cent pro Flasche steigen. Rotkäppchen-Mummchefin Silvia Wiesner befürchtet einen Rückgang des Absatzes und
1: jeder zusätzliche Euro, der in Steuerabgaben fließt und jede Absatzmenge, die wir durch höhere Endverbraucherpreise verlieren, wird sich negativ niederschlagen, sowohl im Bereich Investition als auch Innovation.
0: Die SPD-Bundestagsfraktion hält dagegen eine höhere Alkoholsteuer für sinnvoll. Deutschland liege dabei im europäischen Vergleich bisher sehr niedrig. Kurz vor dem Start ins neue Ausbildungsjahr sind noch zahlreiche Lehrstellen frei, unter anderem in Stendal, im Landkreis Harz und in Magdeburg. Lonny Köchner weiß, in welchen Bereichen noch Azubis gesucht werden.
2: Vor allem im Baugewerbe sind noch einige Stellen frei. Im Harz, in Magdeburg und in Stendal sind laut IG Bau in diesem Bereich noch 70 Ausbildungsplätze unbesetzt. Insgesamt suchen die Betriebe in Altmarkbörde und Harz noch weit über 800 Azubis. Obwohl viele Ausbildungen schon Anfang August begonnen haben, kann man sich aber weiterhin bewerben. Viele Baubetriebe stellen noch bis Oktober ein.
0: In Sachsen-Anhalt haben laut Statistischem Bundesamt 53.000 junge Erwachsene keine abgeschlossene Berufsausbildung. Das ist ungefähr jeder Fünfte. Und das waren die Nachrichten aus Sachsen-Anhalt. Weiter geht's mit Wetter und Verkehr und unserem Staumanager, auch einem interessanten Berufsfeld. Stimmt's?
3: Ungelernte Kraft.
0: Ungelernte Kraft vielleicht, okay.
3: Danke, Carsten.
0: Ja, bitte.
3: 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Hier ist der MDR Sachsen-Anhalt Verkehrsservice um 15.33 Uhr. A2 Richtung Hannover zwischen Irxleben und Eisleben. 5 Kilometer stockend an einer Baustelle. 15 Minuten dauert es länger. B80 Richtung Lutherstadt-Eisleben zwischen Halle-Neustadt-Pferderennbahn und Zollrhein liegen Müllsäcke auf der Straße. Und in Wernigerode ist die Karl-Friedrich-Gauß-Straße immer noch zwischen Imbruchanger und Hasseröder-Straße nach einem Unfall gesperrt. Eine Handvoll Blitzer habe ich noch. Die stehen auf der A9 Richtung München an der Abfahrt Halle, auf der A38 Richtung Göttingen zwischen Leuna und Merseburg Süd, nochmal A38 Richtung Göttingen zwischen Bleicherode und Breitenworbis, B91 zwischen dem Abzweig Zorbau und Däuben hier in beide Richtungen, dann einer in Bitterfeld in der Saalegaster Chaussee Höhe Bayerwerke, in Haldensleben in der Magdeburger Straße stadtauswärts, in Halle in der Murmansker Straße Richtung Paul-Suhr-Straße und in der Elbestraße in beiden Richtungen und in Wernigerode am Schleifweg in beiden Richtungen. Ihre Ergänzung geht gerne auf die kostenfreie Rufnummer 0800 94 6 94 6 und die 1. In Salzwedel 19 Grad, Königsborn 20 Grad, Bitterfeld 22 Grad. Es bleibt eher grau. Auch heute Nacht kann es noch regnen, auch noch mal kräftig mit so ein paar Gewittern drin. Die Tiefstwerte um die 11 Grad. Morgen insgesamt etwas freundlicher, auch weitgehend trocken. Ausnahme Richtung Altmark, da kann es morgen Nachmittag noch mal ein bisschen schauern. Dazu bis 26 Grad.
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0: Wie doch ein Song manchmal zum nächsten Thema passt, oder?
1: Naja.
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0: Mit Jens Lampe aus der NDR Sachsen-Anhalt Sportredaktion.
3: Sportfrei Christoph.
0: Was ist beim Halleschen FC los? Der Fehlstart der Saison sorgt bei, ich sag's mal, Ärger bei den Fans. Was fehlte den Hallensern derzeit zu einer Spitzenmannschaft?
3: Gute Frage, aber worum geht's, Christoph, beim Fußball um?
0: Tore schießen.
3: Und natürlich demzufolge auch um Chancen zu erspielen, um die Wahrscheinlichkeit zu erhöhen, dass man Tore schießt. Warum klappt es beim HFC nicht? Oder warum steht der HFC nach 5 Spielen auf Rang 10? Ja, weil die nicht mal ein Drittel von den Toren erzielt haben, die die Spitzenmannschaften erzielen. Also der HFC hat in 5 Spielen 5 Treffer erzielt. Erfurt als Tabellenführer zum Beispiel 15. Das ist dann eine andere Nummer.
0: Mehr.
3: Und selbst der fünfte Aue hat 11 Tore erzielt, doppelt so viel wie die Hallenser. Das weiß natürlich auch Robert Schröder, der Trainer. Der ist schon bei den Fans so ein bisschen im Gespräch. Ist der noch der richtige Mann? Die Trainerfrage wird von dem einen oder anderen HFC-Fan natürlich schon scharf gestellt. Nicht erst seit dem letzten Wochenende. Und Schröder weiß natürlich auch, es muss mit dem Toreschießen klappen.
4: Das müssen wir machen, um dann auch in die Köpfe reinzukommen. Daran werden wir weiter arbeiten, werden die Köpfe da nicht in den Sand stecken und unermüdlich weitermachen mit dem ganz klaren Glauben, dass es in Zukunft besser wird.
3: Also dann hat man natürlich den Glauben, dass es besser wird, aber ausgerechnet vielleicht dann am nächsten Montag gegen einen Bundesligisten, also 3 Klasse höher. Warum denn nicht, lieber Christoph? Das Stadion in Halle wird ausverkauft sein. Erste DFB-Pokalrunde, Schalke 04, der Bundesliga-Aufsteiger, gastiert an der Saale. Eine gute Gelegenheit, finde ich.
0: Da kommst du zumindest in die Presse.
3: Ja.
0: Für die Tabelle würde es nichts machen. So, Titelambitionen starten die Basketballer aus Halle in die neue Bundesliga-Saison. Woher kommt denn da bitte schön die Zuversicht der Hallenserinnen für die bevorstehende Spielzeit?
3: Berechtigte Frage, denn in den beiden letzten Jahren waren die Hallenserinnen Dritte, aber sie haben Anfang der Woche einen neuen Hauptsponsor vorgestellt. Sie wollen eigenständiger werden. Im Moment ist es ja so, dass die Frauen aus Halle beim MBC mit angegliedert sind, in Weißenfels. Aber trotzdem wollen sie wieder eigenständiger werden, weil sie ja auch in Halle spielen, die Bundesliga-Basketballerinnen. Deswegen, wir können den Namen ja einmal sagen, eine große Fitnesskette aus Halle ist der neue Hauptsponsor, Hall Fit. Und genau dieser Faktor, dieses Hall Fit, also eigentlich Halle Fit, das wollen die Frauen dann auch in der Basketball-Bundesliga ausstrahlen. Das hat uns die Geschäftsführerin der Halle Lions verraten, Ulrike Wölfel.
5: Wir möchten auf jeden Fall wieder gesehen werden als hallische Mannschaft. Das ist ganz wichtig. Vielleicht ist auch die letzten Jahre ein bisschen verloren gegangen durch die Männermannschaft in Weißenfels. Wir sind die MBC-Familie, aber wir sind trotzdem eigenständig in Halle und möchten auch so gesehen werden mit der Frauenmannschaft. Wir haben großes Potenzial und wir wollen nicht nur Top 4, wir wollen um die Meisterschaft spielen.
3: Na, das ist mal eine mutige Ansage. Klar, die Saison geht Anfang Oktober los und wer Lust hat, vorher schon mal die Frauen zu begutachten beim Basketballspielen in Halle, der kann das gerne dann Anfang September machen. Da ist das erste Testspiel gegen die ChemCats aus Chemnitz.
0: Danke, Jens Lampe. 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

Jawohl, ja, so muss das. Zumindest hier bei MDR Sachsen-Anhalt. Ich möchte jetzt bitte keine Tränen sehen, aber es heißt Abschied nehmen. Wenn Sie mögen, hören wir uns morgen wieder ab 12 Uhr hier für das heutige Nachmittagsprogramm. Die Begleitung an den Feierabend ist mein Kollege Jan Lüttke zuständig. Ich wünsche gute Unterhaltung.

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0: Cat Stevens hier bei MDR Sachsen-Anhalt. Wir spielen sie halt, die Hits unseres Lebens, und gleich habe ich diese Lady. Das ist so ein bisschen Country, es ist leicht rockig, es ist softig, es ist saftig, war Juice Newton. Und die Juice Newton ist hier bei mir in wenigen Minuten dran.
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6: Ich bin Susanne Liermann. Guten Tag. In Halle hat es eine große Razzia gegeben. Die Polizei durchsuchte gestern 33 Wohnungen und Häuser, zwei weitere im Saalekreis. Im Fokus standen insgesamt 36 Verdächtige, gegen die schon länger wegen Internetkriminalität ermittelt wird, unter anderem wegen des Besitzes und der Verbreitung von kinderpornografischem Material. Die Ermittler stellten zahlreiche Computer, Handys und andere Datenträger sicher. In 9 Fällen wurden zudem eine mögliche Kindeswohlgefährdung festgestellt und das Jugendamt informiert. Wie würden Jugendliche in Sachsen-Anhalt wählen, wenn sie schon dürften? Das lässt sich bald herausfinden bei der sogenannten Juniorwahl. Die wird seit 1999 bundesweit durchgeführt und in diesem Jahr machen in Sachsen-Anhalt rund 45.000 Schüler mit. So viele wie noch nie, so die Landeszentrale für politische Bildung. Michael Holzberger aus der Nachrichtenredaktion, wie läuft die Juniorwahl denn eigentlich ganz genau ab?
7: Also, die Schüler erleben tatsächlich fast den gleichen Ablauf wie bei einer echten Wahl. Sie bekommen eine Wahlbenachrichtigung, stehen im Wählerverzeichnis, gehen in die Wahlkabine und werfen ihren Stimmzettel in die Urne. Vorher beschäftigen sie sich aber noch im Unterricht mit Parteien, Politik und dem Wahlsystem. Mitmachen können Schüler der Klassen 7 bis 12 an 190 Schulen. Gewählt wird dann in der Woche vor der Landtagswahl. Das Ergebnis gibt es dann am 6. September online.
6: Eine Frau besucht ihren Mann in der JVA Burg und überlebt das nicht. Der Fall hatte bundesweit für Aufsehen gesorgt. Jetzt ist das Urteil gegen den 38-jährigen Ehemann rechtskräftig. Der Bundesgerichtshof hat die Verurteilung wegen Totschlags bestätigt. Das Landgericht Stendal hatte den Mann zuvor zu 10 Jahren Haft verurteilt. Nach Überzeugung der Richter hatte er seine Ehefrau im April vergangenen Jahres während eines Besuchs in der JVA Burg erwürgt. Der Mann legte gegen das Urteil Revision ein ohne Erfolg. Volk. 20 Fahrzeuge sind am Wochenende in Eichenbarleben im Landkreis Börde in Flammen aufgegangen. Inzwischen geht die Polizei nicht mehr von Brandstiftung aus. Wie ein Sprecher MDR Sachsen-Anhalt sagte, kommen eher ein technischer Defekt oder fahrlässiges Handeln in Frage. Eine genaue Brandursache lässt sich aber wohl nicht klären, weil die Fahrzeuge weitgehend ausgebrannt sind. Das Feuer war auf dem Gelände einer Selbsthilfewerkstatt ausgebrochen. Verletzt wurde niemand. Der Schaden liegt bei rund 150.000 Euro. Ein entspannter Abendspaziergang mit Hund endete für eine Frau in Zerbst in einer Klinik. Wie die Polizei mitteilte, wollte die 49-Jährige ihren Vierbeiner vor einer aggressiven Katze schützen und nahm ihn kurzerhand auf den Arm. Keine gute Idee. Die Katze sprang daraufhin nämlich die Frau an, krallte sich an ihrem Bein fest und biss zu. Die Frau konnte das Tier schließlich abschütteln. Leicht verletzt ließ sich die 49-Jährige anschließend in einer Klinik behandeln. Der Besitzer der Katze konnte übrigens ausfindig gemacht werden. Gegen ihn wird nun wegen fahrlässiger Körperverletzung ermittelt. Das waren die Nachrichten. Jetzt gibt es Wetter und Verkehr von Jan.
0: War das eine sogenannte KK, eine Kampfkatze? Ja, ja, da muss man ein bisschen aufpassen. Danke,
6: schlimm,
0: Susanne.
6: Schlimm.
0: Wir möchten, dass Sie gut ankommen. Hier ist der MDR Sachsen-Anhalt Verkehrsservice um 16:03. Hallo, liebe Autofahrer, Vorsicht auf der A2 Richtung Berlin. Zwischen Burg Ost und Thesen liegt ein Feuerlöscher auf der mittleren Fahrspur. A2 nochmal Richtung Hannover. Zwischen Irxleben und Eilsleben 5 Kilometer stockender Verkehr an einer Baustelle, hier plus 10 Minuten. A39 Richtung Braunschweig. Zwischen Weihhausen und Wolfsburg West 3 Kilometer Stau. Hier kommt eine Viertelstunde obendrauf. Vorsicht auch auf der A71 Richtung Schweinfurt. Zwischen Sömmerda Ost und Sömmerda Süd liegt eine Plane auf der linken Fahrspur. Wegen der Bauarbeiten am Knoten in Lutherstadt-Wittenberg staut es sich auf der B2 ab Prathau, hier kommt eine halbe Stunde obendrauf, und in der Dresdner Straße bis Dresdner Ring, hier plus 20 Minuten. In Magdeburg an der Kreuzung Umfassungsstraße Siedlerweg Behinderungen durch einen Feuerwehreinsatz, und in Wernigerode ist die Karl-Friedrich-Gauß-Straße zwischen Imbruchanger und Hasseröder Straße nach einem Unfall gesperrt. Blitzer. Auf der A2 bzw. A9 Richtung München, in der Abfahrt Halle, auf der A38 Richtung Göttingen zwischen Leuna und Merseburg Süd. B91 hier zwischen Abzweig Zorbau und Deuben in beiden Richtungen die Blitzer. In Bitterfeld in der Saalegaster Chaussee Höhe Bayerwerke. In Heidensleben in der Magdeburger Straße stadtauswärts. In Halle dann in der Murmansker Straße Richtung Paul-Suhr-Straße, außerdem in Döhlau in der Elbe-Straße, hier in beiden Richtungen. Und das war's auch schon. Falls Sie noch Blitzer gesehen haben oder es klemmt irgendwo im Verkehr, gibt irgendwo einen Stau zum Beispiel, bitte einfach anrufen, hier bei uns kostenfrei möglich, unter 0800 94 6 94 6 und die 1. Danke für Ihre Hinweise. Wir schauen auf Sachsen-Anhalt-Wetter und da schauen wir erstmal ziemlich in Regenwolken rein, ja, insbesondere im Süden. Also vom Salzlandkreis bis runter zum Burgenlandkreis, rüber zum Harz und Richtung Anhalt. Da ist es eher flächendeckend so, dass es Regen gibt im Norden, nur vereinzelt in der Börde oder in der Altmark. Um Magdeburg ist ein bisschen was drumherum los, aber ansonsten ist es da im Norden weiter trocken. Und in der Nacht dann zieht der Regen weiter durch Richtung Altmark und Stendal, ist es meist trockener, die Tiefstwerte 16 bis 12. Grad. Morgen heiter bis wolkig, zunächst überall trocken. Am Nachmittag kommen Wolken zu uns rein und einzelne Gewitter sind da mit dabei oder Gewitter, vor allem in der Nordhälfte dann. Die Höchstwerte 23 bis 26 Grad, der Wind teils stark böig. Und am Freitag Sonne und Wolken im Wechsel, erst trocken, zum Abend wieder einzelne Schauer oder Gewitter. Es bleibt sommerlich warm.
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0: Schönen Feierabend. Aber gut, dass es so flächendeckend jetzt mal regnet, dann ist das mit den Waldbränden vielleicht auch erstmal so ein bisschen gebannt im Land. Wonderful Life aus den 80ern mit Black habe ich gleich. Vorher Juice Newton, Queen of Hearts.

Immer noch Gänsehaut, oder? Black Wonderful Life hier bei MDR Sachsen-Anhalt. Er hat sich in die Musikgeschichte reingeschrieben und reingesungen. Man kann es gar nicht glauben, dass er schon seit 10 Jahren nicht mehr unter uns ist. Grüße gehen in den Himmel. Danke für dieses Werk. Und auch für Ocean. Das kommt jetzt hier bei MDR Sachsen-Anhalt an diesen regnerischen Feierabend. Aber muss auch mal sein. Ne? Wir kühlen ein bisschen runter, aber das Herz wird erwärmt. 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

Heinz Rudolf Kunze hier bei MDR Sachsen-Anhalt. Und es gibt ja viele Songs, ja, die rockig sind, die poppig sind. Und dann gibt es zum Beispiel auch viele Songs, die sind gerade in der Disco-Ära so ein bisschen entstanden, auch mit Absicht. Die sind auch ein bisschen sexy, ne? Damit man entsprechend auch mit dem Lieblingsmenschen tanzen konnte. Und dieser Song gehört definitiv dazu, ja. Da konnte man allein tanzen, aber auch gerne zu zweit. Und geht auch immer. Van McCoy, The Hustle hier bei MDR Sachsen-Anhalt.

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2: 16.30 Uhr heute Nachmittag mit Carsten Rochow. Guten Tag. Hitze und Trockenheit haben in diesem Jahr auf Sachsen-Anhaltsfeldern Spuren hinterlassen. Die Raps- und Getreideernte ist inzwischen weitgehend abgeschlossen. Vor allem bei Raps und Weizen sind die Erträge geringer ausgefallen. Landwirt Ulrich Schrader aus der Börde.
3: Etwas kleinkörnig dieses Jahr. Die Hitze Ende Juni hat sehr zu schaffen gemacht und den Ertrag deutlich geschmälert. Also wir liegen ungefähr so 20% unterm langjährigen Durchschnitt. Beim Raps sind es auch 20-25% weniger als im Schnitt der Jahre. Gut durchs Rennen gegangen ist die Wintergerste, die ist halt früher reif. Da hat die Hitze Ende Juni nicht mehr so wehgetan. Die Wintergerste hat sehr gute Erträge gebracht.
2: Noch auf den Feldern stehen unter anderem Kartoffeln, Mais und Zuckerrüben. Auch ihnen macht die schlechte Wasserversorgung zu schaffen. Und auch die Weinberge an Saale und Unstrut haben unter dem trockenen und heißen Wetter gelitten. Experten der Winzervereinigung Freiburg-Unstrut schauen derzeit, was das für die Weinlese bedeutet. Hauptrebschutzwartin Franziska Zobel.
4: Die Ernte wird ein durchschnittliches Weinjahr werden, von der Menge her, also in der Quantität. Und von der Qualität sieht es momentan sehr gut aus. Wir können noch nicht einschätzen, wie schnell das jetzt weitergeht mit der Reife. Und wir haben natürlich ein Wasserproblem, aber ansonsten sind wir zuversichtlich, sehr zuversichtlich. Also für unsere Winzervereinigung, das was ja der größte Erzeuger im Gebiet Saale-Unstrut ist, rechnen wir zwischen 2 und 2,2 Millionen Litern Wein, die entstehen werden.
2: Die Winzervereinigung Freiburg-Unstrut belegt mit 390 Hektar fast die Hälfte des Saale-Unstruts Anbaugebiets. Der Fall hatte bundesweit für Aufsehen gesorgt. Eine Frau besucht ihren Mann in der JVA Burg und überlebt das nicht. Jetzt ist das Urteil gegen den 38-Jährigen rechtskräftig. Der Bundesgerichtshof hat die Verurteilung wegen Totschlags bestätigt. Das Landgericht Stendal hatte den Mann zuvor zu 10 Jahren Haft verurteilt. Nach Überzeugung der Richter hatte er seine 35 Jahre alte Ehefrau im April vergangenen Jahres während eines Besuchs in einem Langzeitbesuchsraum der JVA Burg erwürgt. Der Mann sprach von einem Sexunfall und hatte Revision eingelegt. Der Bundesgerichtshof sah jedoch keinen Fehler im Urteil. In Dessau-Roßlau können Busse und Straßenbahnen am Wochenende kostenlos genutzt werden. Anlass sind 100 Jahre Busverkehr in der Stadt. Am 19. August 1926 waren dort erstmals zusätzlich zu den Straßenbahnen auch Omnibusse unterwegs gewesen, um die Ortsteile miteinander zu verbinden. Mit dem

0: kostenlosen Nahverkehr. Am Wochenende feiert die Dessauer Verkehrsgesellschaft dieses Jubiläum. Das waren die Nachrichten aus Sachsen-Anhalt. Jan hat alles Wichtige von der Straßenlage für Sie.
1: Jawohl, danke Carsten.
0: Bitte sehr.
1: Wir möchten, dass Sie gut ankommen. Hier ist der MDR Sachsen-Anhalt Verkehrsservice um 16.33 Uhr. Hallo, liebe Autofahrer. A2 Richtung Hannover zwischen Irxleben und Eilsleben. 5 Kilometer stockender Verkehr an einer Baustelle. Hier kommen 20 Minuten obendrauf. A39 Richtung Braunschweig zwischen Weihausen und Wolfsburg-West. 3 Kilometer Stau. Hier plus 20 Minuten. Vorsicht auf der A71 Richtung Schweinfurt zwischen Sömmerder Ost und Sömmerder Süd liegt eine Plane auf der linken Fahrspur. Ganz wichtig, wegen der Bauarbeiten am Knoten in Lutherstadt-Wittenberg staut es sich auf der B2 ab Pratau. Hier dauert es eine halbe Stunde länger und in der Dresdner Straße bis Dresdner Ring kommen 20 Minuten obendrauf. In Magdeburg an der Kreuzung Umfassungsstraße-Siedlerweg Behinderungen durch einen Feuerwehreinsatz. Außerdem in Wernigerode ist die Karl-Friedrich-Gauß-Straße zwischen Imbruchanger und Hasseröder Straße nach einem Unfall gesperrt. Blitzer! Auf der A38 Richtung Göttingen zwischen Leuna und Merseburg Süd. Auf der B91 zwischen Abzweig Zorbau und Deuben in beiden Richtungen. Im Bitterfeld in der Saalegaster Chaussee Höhe Bayerwerke. In Haldensleben der Blitzer in der Magdeburger Straße stadtauswärts. In Halle in der Murmansker Straße Richtung Paul-Suhr Straße. Und dann noch in Halle-Döhlau in der Elbe-Straße in beiden Richtungen. Mehr gesehen, Blitzer, Staus, Klemms im Verkehr, liegt was auf der Straße rum. Können Sie uns alles melden, geht ja bei uns kostenfrei und 0800 94 6 94 6 und die 1. Danke für Ihre Hinweise. So, wir gucken mal aufs Sachsen-Anhalt-Wetter und da insbesondere natürlich auf die Temperaturen, die sehr unterschiedlich sein können, je nachdem auch, wie es geregnet hat. Ja, in Stendal haben wir 19, Köthen 23, Harzgerode 20 und wie gesagt, Regen ist heute ein Thema, zieht immer fleißig durch, gerade in der Mitte, so vom Harz Richtung Salzlandkreis rüber Richtung Anhalt. In einer geraden Linie ist da so ein richtiges Schauerfeld unterwegs, ansonsten auch so ein bisschen in der Börde sehen wir was und in der Altmark. Also überall kann was runterkommen. In der Nacht zieht er weiter durch, der Regen Richtung Altmark und Stendal ist es da weitestgehend trockener bei Tiefstwerten zwischen 16 und 12 Grad. Morgen heiter bis wolkig, erstmal trocken. Am Nachmittag kommen mehr Wolken, die bringen dann Schauer oder Gewitter, vor allem in der Nordhälfte bis 26 Grad und der Wind ist morgenteils stark böig unterwegs. Am Freitag Sonne und Wolken im Wechsel, da ist es auch erst trocken. Zum Abend hin sind dann wieder einzelne Schauer oder Gewitter möglich, aber es bleibt sommerlich warm. Mein Name ist Jan Lüttke, erstmal schönen Feierabend.
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finde ja, dieser Song hat geradezu was Meditatives. Ja, I'm not in love, 10cc. Hier bei MDR Sachsen-Anhalt. Der Sommer macht so eine kleine Pause, ja, und für Leute, die den Sommer natürlich heiß und innig lieben, der kommt ja auch wieder zurück, ja. Nicht mehr ganz so heiß, aber die Sonne gibt's ja zum Beispiel wieder ab morgen zum Beispiel, auch am Freitag, aber wenn die Sonne eine Pause macht, dann gönnen wir uns jetzt einen italienischen Sommermoment, ja. Das tun wir jetzt mit dieser wunderbaren Raffaella Cara. A fa l'amore comincia tu, gibt's jetzt hier zum Feierabend.

0: Nach diesem italienischen Sommermoment hier bei MDR Sachsen-Anhalt gibt's was zum Lachen. Jawohl, zum Feierabend. Tut auch Not. Unsere drei Comedians sind am Start und es geht mal wieder ums Dienen. Also beim Militär.
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4: 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Können Sie Liegestütze? Ich habe davon gehört. Danke sehr. Das war's. So bin ich gemustert worden. 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Der ist total unregelmäßig. Wir sind ausgemustert. Das haben viele von uns gemacht. Und dann standen die da mit dem Ruhepuls von 400.
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0: Pink Floyd, Another Brick in the Wall hier bei MDR Sachsen-Anhalt. Was viele immer vergessen bei diesem Song, das ist durchaus ein Protestsong, war damals einer gegen diese sehr harten Schulerziehungsmaßnahmen dort. Damals wurden in Großbritannien die Kinder noch mit dem Rohrstock. Ja, und das war Ende der 70er, Anfang der 80er. Lang, lang ist's her. Was haben wir gleich? Den Lobo, ich und du und noch ein Hund dazu. Me and you and a dog named Boo. Die Hits unseres Lebens kriegen sie hier. Und den kriegen sie bei mir. In wenigen Minuten.
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0: Die Übersicht hat heute Uli Wittstock zusammengestellt. Uli, mal gute Meldung aus der Chemieindustrie.
3: Ja, es qualmt tatsächlich. Und das ist dann auch nicht ganz giftig, was da qualmt. Die Stimmung ist nicht überall mies. Der Chemiepark Bitterfeld-Wolfen zeigt sich jedenfalls sehr optimistisch. Und weniger optimistisch, die Sektsteuer soll steigen. Und bei Rotkäppchen in Freiburg findet das natürlich nun wiederum nicht so viel Begeisterung. Die Stimmung in der Chemieindustrie ist allgemein nicht sehr gut in Deutschland. Doch der Chemiepark Bitterfeld-Wolfen scheint diesem Negativtrend zu trotzen. In den vergangenen 5 Jahren wurde hier immerhin 500 Millionen Euro investiert. Und es gibt noch keine Ankündigung, dass irgendjemand einen Betrieb schließen will. Ganz im Gegenteil. Und das soll auch künftig so weitergehen. Und dafür wurde die Geschäftsführung von der Chemieparkfirma um einen jungen Manager erweitert. Der wurde heute in Bitterfeld vorgestellt. Und André Damm war dabei und hat sich mal informiert über den Stand der Dinge.
4: 3 statt 2 Chefs sollen ab sofort für mehr Tempo sorgen. Max Fuhr heißt der Neue. Der 44-Jährige aus dem Ruhrgebiet stößt zur Führungsriege hinzu und soll sich vor allem um die Vermarktung von Flächen kümmern. Er sagt, der Standort Bitterfeld-Wolfen habe großes Potenzial.
5: Dadurch, dass wir von unserem sehr eigenen Profil, glaube ich, da doch recht ein gutes Alleinstellungsmerkmal in Deutschland und Europa haben, sehen wir ja eben halt auch, dass wir sehr international tatsächlich auch angesprochen werden.
4: Dabei hat die Chemieparkgesellschaft kaum noch Flächen, die man Investoren zur Verfügung stellen kann. Der Gesamtbestand umfasst 1200 Hektar, wo etwa 300 Unternehmen mit mehr als 12.000 Mitarbeitern ansässig sind. Nur noch 90 Hektar sind frei, sagt der langjährige Geschäftsführer Kai-Uwe Krauer.
6: Wir hätten die 90 Hektar, ganz ehrlich, die könnten wir morgen verkaufen, wenn wir es wollten. Aber das wären die falschen Ansiedler. Es wären Logistiker, die haben wir genug. Es wären Leute, die Reifen verbrennen. Sowas brauchen wir nicht, sondern wir brauchen am Standort Ansiedler, die anderen Ansiedler, die schon da sind, unterstützen.
4: Der Fokus richtet sich auf sogenannte Zukunftstechnologien, Batteriechemie, Vorprodukte für die Halbleiterindustrie, Speichermedien, seltene Erden. Um solche Branchen in Bitterfeld-Wolfen anzusiedeln, brauche es frischen Wind, sagt Krauer. Und den bringe der neue, dritte Geschäftsführer der Chemieparkgesellschaft mit.
6: Er hat einfach extrem gute Kontakte, eine Verbindlichkeit in seinen Aussagen, ein Auftreten, was gegenüber Ansiedlern immer wichtig ist. Also gerade wenn wir mit Chinesen, Amerikanern verhandeln, da wird er wahrgenommen als jemand, der offen und transparent ist und glaubwürdig.
4: Und der glaubwürdig auch die neue Strategie des Chemieparkes Bitterfeld-Wolfen vermittelt. Die kohlenstoffneutrale Kreislaufchemie.
3: Also Zukunftsindustrie für Bitterfeld-Wolfen. Weniger Öl, dafür solche Dinge wie Batterien oder Sachen, die vielleicht auch was mit KI zu tun haben können. Tabak, Alkohol und Zucker. Das mögen viele Menschen. Für viele ist es ein Genuss. Aber naja, das ist leider eben auch ungesund. Und zwar je nachdem, wie viel man davon zu sich nimmt. Und jetzt sagt die Bundesregierung, wir planen mal was Gutes und machen das Ganze teurer, damit ihr nicht so viel Alkohol, Tabak und Zucker konsumiert. Aber, naja, sind wir ehrlich, es geht natürlich auch um die Steuereinnahmen, die da dranhängen. Welche Auswirkungen hätte denn so etwas für den größten Sektproduzenten in Deutschland in Freiburg? MDR Sachsen-Anhalt-Reporter Fabian Brenner war bei Rotkäppchen vor Ort.
7: Die grünen Sektflaschen mit den markanten roten Kappen fahren auf Schienen und Bändern in endlosen Ketten durch die Produktionshalle. 27.000 Flaschen Sekt werden bei Rotkäppchen in Freiburg abgefüllt in einer Stunde. Entsprechend sensibel reagiert der größte Sektproduzent auf kleinste Veränderungen im Markt und eben auch auf eine mögliche Sektsteuererhöhung um 20%.
8: Ist natürlich ein absolut zentrales Thema und beschäftigt aktuell einen Großteil der Belegschaft inklusive unseres Geschäftsführung,
7: sagt Silvia Wiesner. Die Rotkäppchen-Mumm-Chefin erwartet ein fiskalisches Nullsummenspiel. Sie bezweifelt,
8: ob die kalkulierten Mehreinnahmen überhaupt erreicht werden können. Steigende Preise und das noch dazu in bereits rückläufigen Märkten führen natürlich zu sinkenden Absatzmengen. Diese Tatsache ist in der Kalkulation des Bundesfinanzministeriums jedoch bisher nicht berücksichtigt.
7: Neben der Sektsteuer sollen sich auch die Steuern auf Spirituosen und Alkopops ab dem kommenden Jahr erhöhen, jeweils um 20%. Wein und Bier bleiben unberührt. Die finanzpolitische Sprecherin der SPD-Bundestagsfraktion, Frauke Heiligenstadt, verteidigt die Pläne.
9: Die Erhöhung der Alkoholsteuer geht auf einen Vorschlag einer Expertenkommission zur Stabilisierung der gesetzlichen Krankenversicherung zurück, weil natürlich die gesundheitlichen Folgekosten infolge von Alkoholkonsums sehr hoch sind. Die Folgekosten sind, wenn man nur auf die Krankenkassenkosten sich das anschaut, etwas mehr als 16 Milliarden Euro im Jahr.
7: Die Bundesregierung erhofft sich Mehreinnahmen in Höhe von 455 Millionen Euro. Ihr Ziel: mehr Prävention, aber eben auch mehr Geld für den Haushalt. 1,02 Euro beträgt die Sektsteuer aktuell pro Flasche. Kommt die Erhöhung, wären es 20 Cent mehr.
3: Fabian Brenner berichtete, warum allerdings jetzt Bier gesünder als Sekt ist, nach dieser Logik zumindest der Bundesregierung, das ist ein bisschen unklar. Könnte aber sein, dass die Brauereien einfach, wie soll ich sagen, mehr Leute kennen als vielleicht der Sektindustrie hier in Deutschland. Wir blicken jetzt zu einer tierischen Geschichte. Es ist ein kleiner Käfer und der sorgt in Magdeburg seit einigen Jahren für ziemlich großen Ärger. Die Rede ist vom asiatischen Laubholzbockkäfer, kurz ALB. Weil der nämlich sehr viel Schaden anrichten kann, wird er mit allen Mitteln gejagt. Es ist gerade wieder Jagdsaison und MDR Sachsen-Anhalt-Reporter Guido Hensch war mit den Experten dazu unterwegs. Guido, die erste Frage, wie sieht denn dieser Käfer überhaupt aus?
10: Ja, der ist nur so maximal 3,5 Zentimeter lang, schwarz glänzend mit hellen Flecken und mit so langen Fühlern oder auch Antennen, wie die Fachleute sagen. Ich habe ihn aber zum Glück nur in einem Schaukasten und zwar tot gesehen, denn wenn so ein Exemplar irgendwo lebend gefunden wird, dann gibt's eine 4-jährige Quarantänezone um diesen Fundort herum und dann müssen meist auch viele Bäume gefällt werden.
3: Damit er sich nicht verbreitet. Warum ist denn dieser Käfer nun so gefährlich?
10: Ja, der Käfer, der legt Eier und die daraus schlüpfenden Larven, die fressen sich durch das Holz, die befallenen Äste sterben ab. Das macht den Baum dann anfällig für weitere Schädlinge, ja, und irgendwann ist dann der Baum eben tot. Das Hauptproblem hierzulande ist, dass der asiatische Laubholzbockkäfer eigentlich keine natürlichen Feinde hat und sich deshalb ohne Gegenmaßnahmen ungehindert vermehren würde.
3: Also, wie sehen denn diese Maßnahmen aus? Welche schweren Geschütze werden da jetzt aufgefahren?
10: Ja, da gibt es zum einen Fußtruppen, die mit Ferngläsern bewaffnet nach den Käfern oder Austrittslöchern der Larven suchen. Dazu kommt dann noch die Suche per Drohne an besonders hohen Bäumen und aktuell sind sogar auch Baumkletterer unterwegs, die sich in Gefährdungsgebieten einige Areale aus luftiger Höhe und in allernächster Nähe anschauen. Ich habe da tatsächlich auch gehört, dass es sogar mal einen ausgebildeten Suchhund gab, der ist jetzt aber nicht mehr vor Ort.
3: So, da stellt sich nun die Frage, wie groß ist denn aktuell das Quarantänegebiet?
10: Ja, Magdeburg ist das letzte von ehemals 12 Gebieten in ganz Deutschland. Das heißt, dass die Maßnahmen durchaus fruchten. Die Quarantänezone im Nordosten Magdeburgs umfasste schon mal mehr als 60 Quadratkilometer. Ja, wenn jetzt aber im August die Fallen alle leer bleiben, und das sind ungefähr 300 Stück, und die Absuchungen ohne Befund bleiben, dann könnte diese Zone zumindest wieder auf unter 40 Quadratkilometer schrumpfen. Den letzten Käferfund, den gab es im vergangenen Jahr in der Nähe von Biederitz.
3: Na, dann hoffen wir mal, dass nichts weitergefunden wird. Vielen Dank, Guido. Und wir bleiben jetzt noch bei gefährlichen Tieren. Allerdings wechseln wir zu Vierbeinern. Das war nämlich eigentlich ein entspannter Abendspaziergang. Frau mit Hund in Zerbst unterwegs. Und das Ganze endet in einer Klinik. Die Polizei teilte mit, die 49-Jährige wollte nämlich den Hund vor einer aggressiven Katze schützen und nahm ihn kurzerhand auf den Arm. Das war aus Sicht der Katze keine so gute Idee, denn die Katze sprang daraufhin die Frau an, krallte sich an ihrem Bein fest und biss auch noch zu. Die Frau konnte das Tier schließlich abschütteln. Leicht verletzt verließ sie dann anschließend den Ort und wurde in einer Klinik behandelt. Der Besitzer der Katze konnte ausfindig gemacht werden. Gegen ihn wird nun wegen fahrlässiger Körperverletzung ermittelt. Killerkatzen in Zerbst. Man glaubt es nicht. Bei Hunden droht ja häufig dann das Tierheim. Ich weiß nicht, wie das bei Katzen ist. Dudu? Keine Ahnung. Wir gucken mal. Jetzt geht es hier weiter mit den aktuellen Verkehrsmeldungen. Und die hat?
0: Jan. Nenn mich einfach Jan. Jan. Ne? Wo wir eben bei Schmusekatzen und Samtpfoten waren. Wo sind die guten alten Zeiten, als diese Katzen noch ganz normal waren? Ja? Also ich weiß es nicht. Alle verrückt. 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Wir möchten natürlich, dass Sie gut ankommen. Hier ist der MDR Sachsen-Anhalt Verkehrsservice dazu. Um 17 Uhr gleich 10 Minuten. Hallo, liebe Autofahrer. A2 Richtung Hannover zwischen Irxleben und Eilsleben. 5 Kilometer stockender Verkehr an einer Baustelle. Hier plus 10 Minuten. Dann B2 Richtung Lutherstadt-Wittenberg zwischen Prater und Dresdner Ring. Stau wegen Bauarbeiten. Hier plus 20 Minuten. B2 nochmal Richtung Gera dann zwischen den Abzweigen Altschröcklitz und Naundorf steht ein defektes Fahrzeug. Außerdem dann noch in Magdeburg an der Kreuzung Umfassungsstraße Siedlerweg Behinderungen durch einen Feuerwehreinsatz. In Wernigerode ist die Karl-Friedrich-Gauß-Straße zwischen im Bruchanger und Hasseröder Straße nach einem Unfall gesperrt. Und dann haben wir noch Blitzer auf der A38 Richtung Göttingen zwischen Leuna und Merseburg Süd. Auf der B91 zwischen Abzweig Zorber und Deuben in beiden Richtungen. In Heidensleben in der Magdeburger Straße stadtauswärts. In Halle in der Murmansker Straße Richtung Paul-Suhr-Straße und dann noch in Halle-Döhlau in der Elbe-Straße hier in beiden Richtungen. Blitzer, Staus, wenn Sie was sehen, Sie wissen, Sie erreichen uns jederzeit kostenfrei unter 0800 94 6 94 6 und hinten die 1. Danke für Ihre Hinweise. Wir schauen noch mal fix auf das Sachsen-Anhalt-Wetter. Dichte Wolken, derzeit regnet es ganz fleißig. Hier und da zieht es auch mal raus. Es zieht aber immer wieder was nach. Und in der Nacht gibt es dann weiteren Regen. Trocken wird es da eher in der Altmark, Stendal eher sein. Die Tiefstwerte 16 bis 12 Grad. Morgen heiter bis wolkig und zunächst überall trocken. Am Nachmittag Wolken und einzelne Schauer oder Gewitter. Vor allem in der Nordhälfte wird es da mal nasser. Die Höchstwerte 23 bis 26 Grad. Da sind wir schon wieder im Sommerbereich. Der Wind teilt stark. Und am Freitag auch so. Sonne und Wolken im Wechsel erstmal. Erst trocken, dann zum Abend einzelne Schauer oder Gewitter. Es bleibt sommerlich warm.
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0: Und hier ist er, der Lobo. Me and you and a dog named Boo. Schönen Feierabend.

0: Mike and the Mechanics, Everybody Gets a Second Chance hier bei MDR Sachsen-Anhalt zum Feierabend. Und ja, Sie haben wieder einen festen Termin, ne? Am Sonnabend nicht vergessen, die MDR Sachsen-Anhalt Hitparade immer ab 18 Uhr. Und die machen nicht wir, sondern die machen Sie. Ja, da können Sie zum Beispiel Ihre Top 20 natürlich bestimmen. Ja, gucken Sie mal rein. Können Sie jetzt schon tun in der MDR Sachsen-Anhalt App. Die kriegen Sie kostenfrei überall. Und natürlich können Sie auch Neuvorschläge machen. Das können Sie auch jederzeit. Wir schauen mal in die Top 20, in die Top 20. Immer noch auf Platz 1 seit 3 Wochen. Hot Chocolate. No doubt about it. Und vielleicht ändert sich das ja mal. Ja, aber das ist das eine. Vielleicht kann sich da was in den Top 20 verändern. Wir schauen aber in die Neuvorstellung. Und da ist ein Song vom Foreigner-Sänger Lou Gramm dabei. Der war ja durchaus dann später auch mal solo unterwegs. Und vorgeschlagen hat diesen Song Andrea Vogel aus Gräfenhainichen.
1: Also Lou Gramm, ich habe das einmal gehört vor, weiß ich nicht, 40 Jahren. Und dann viele Jahre nicht mehr. Ich wusste den Sänger nicht und habe dann immer gehofft, irgendwann hörst du das mal, hörst du das mal. Und dann habe ich das tatsächlich nach der Wende, habe ich das dann nochmal gehört. Und dann habe ich, dann kannte ich auch den Sänger, dann habe ich mir die CD gekauft und so war das halt. Ja, das sind Erinnerungen. Also wie gesagt, tolles Lied und das blieb im Ohr. Und ja, so war das.
0: Also in Sachen Lied können wir gleich mal was tun, aber Sie sind jetzt dran. Abstimmen für Lou Gramm oder einen anderen Song. Sie können natürlich irgendeinen anderen Song vorschlagen für die Neuvorstellung. 4 haben wir immer an der Zahl. Das Ganze in der MDR Sachsen-Anhalt-App und auch bei den Top 20 können Sie abstimmen. Reingehen in die App, das geht bis morgen noch das Ganze, dann wird ja ausgewertet. Also wir brauchen so ein bisschen Vorlauf, jetzt schon am besten reingehen. Die Hitparade am Sonnabend ab 18 Uhr hier bei MDR Sachsen-Anhalt. Eben hat die Andrea aus Gräfenhainichen ihn in den höchsten Tönen gelobt. Zu Recht Grüße nach Gräfenhainichen. Wunderbarer Sänger. Ich finde ihn so großartig, Lou Gramm. Ich habe es schon immer mal wieder auch in meinen Sendungen erwähnt. Er ist praktisch jetzt berentet. Ne? Er hat jetzt aufgehört, ist mit Foreigner, wo er eigentlich herkam, wenn man so will, nochmal auf Tour gewesen im letzten Jahr für 3 Gigs. Also insofern ist er jetzt ein Rockstar in Rockerrente. Aber wir hören ihn jetzt nochmal ausgespielt vom ersten bis zum letzten Tönchen. Midnight Blue. Lou Gramm bei MDR Sachsen-Anhalt.

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6: 17.30 Uhr mit Carsten Rochow. Guten Abend. Die Polizei hat in Halle und im Saalekreis zahlreiche Wohnungen und Häuser durchsucht. Hintergrund sind Ermittlungen wegen Internetkriminalität sowie des Verdachts auf Besitz und Verbreitung von sogenannter Kinderpornografie. MDR Sachsen-Anhalt-Reporter Marc Weirich, wie viele Durchsuchungsbeschlüsse gab es denn?
7: Ja, insgesamt 34 Stück, die meisten in Halle, zwei davon im Saalekreis, einer in Brandenburg. Die Ermittlungen richten sich gegen 36 Beschuldigte im Alter von 22 bis 72 Jahren. Bei den Durchsuchungen stellten die Beamten zahlreiche Datenträger und andere Beweismittel sicher. Außerdem stießen die Einsatzkräfte auf weitere mutmaßliche Straftaten, etwa Verstöße gegen das Waffen-, Arzneimittel- und Betäubungsmittelgesetz. Auch 9 mögliche Kindeswohlgefährdungen wurden entdeckt und an das Jugendamt gemeldet. Die Beschuldigten kamen alle kurz aufs Polizeirevier Halle, sind aber wieder auf freiem Fuß und die Ermittlungen laufen.
6: Die Raps- und Getreideernte in Sachsen-Anhalt ist für dieses Jahr gelaufen. Allerdings fällt die Bilanz deutlich schlechter aus als im vergangenen Jahr, sagt Martin Feuerborn, Präsident des Landesbauernverbands Sachsen-Anhalt.
8: Wir haben ungefähr bei dem Weizen unserer Hauptkultur in Sachsen-Anhalt ungefähr 12% weniger wie im Vorjahr. Das ist schon erschreckend. Hinzu kommen die schlechten Preise, was die Wirtschaftlichkeit ganz einfach unserer Ackerkulturen ausmacht. Das sind 300 bis 400 Euro, die pro Hektar weniger an Erlös kommen. Das führt zu Liquiditätsengpässen in vielen landwirtschaftlichen Betrieben.
6: Die Landwirte in Sachsen-Anhalt haben mit Hitzeperioden, unsicherer Marktentwicklung und wesentlich höheren Produktionskosten als in Nachbarländern zu kämpfen. Bahnreisende in der Altmark müssen sich länger als geplant auf Bauarbeiten und mögliche Einschränkungen einstellen. Die Bahn baut die Strecke zwischen Wolfsburg, Stendal und Berlin umfangreich aus und elektrifiziert unter anderem Abschnitte bei Gardeling und Stendal. Eigentlich sollte ein erster Teil Ende dieses Jahres fertig sein. Wegen Verzögerung beim Bau rechnet die Bahn jetzt erst mit Dezember 2027. Die Eisenbahngewerkschaft EVG kritisiert die Planungen und befürchtet, dass die Altmark über Jahre schlechter an Wolfsburg, Hannover und Berlin angebunden sein könnte. Sushi war vor 25 Jahren in Magdeburg längst nicht so selbstverständlich wie heute. Zwei Magdeburger haben damals trotzdem drauf gesetzt und die Sushi-Freunde gegründet. Inzwischen ist das Unternehmen deutlich gewachsen. Gründer Mario Gerlich über die Anfänge.
9: Wir haben unser erstes Test-Sushi-Zubereitungs-Event bei uns in einer WG-Küche gemacht. Mit einer japanischen Familie, die hier in Magdeburg als Musiker an der Oper gearbeitet haben. Und haben dann mal uns zeigen lassen, wie man das machen kann. Wir sind meines Wissens nach das einzige in Magdeburg ansässige

0: Franchise-Geber-Unternehmen, was es hier gibt.
1: Heute gibt es deutschlandweit über 20 Filialen der Sushi-Freunde oder Sushi Deluxe mit mehr als 600 Mitarbeitern in Franchise-Geschäften. Das waren die Regionalnachrichten. Weiter geht's mit Wetter und Verkehr.
2: Danke, Carsten. Wir möchten, dass Sie gut ankommen. Hier ist der MDR Sachsen-Anhalt Verkehrsservice um 17.33 Uhr. Hallo, liebe Autofahrer. A2 Richtung Hannover zwischen Irxleben und Eilsleben. 5 Kilometer stockender Verkehr an einer Baustelle hier plus 10 Minuten. B2 Richtung Lutherstadt-Wittenberg zwischen Prater und Dresdner Ring. Stau wegen Bauarbeiten hier plus 20 Minuten. In Magdeburg an der Kreuzung Umfassungsstraße Siedlerweg Behinderungen immer noch wegen eines Feuerwehreinsatzes. In Wernigerode ist die Karl-Friedrich-Gauß-Straße zwischen Imbruchanger und Hasseröder Straße nach einem Unfall gesperrt. Und dann haben wir noch Blitzer auf der A38 Richtung Göttingen zwischen Leuna und Merseburg Süd. Auf der B91 zwischen Abzweig Zorbau und Deuben in beiden Richtungen. In Halle in der Murmansker Straße Richtung Paul-Suhr-Straße. In Halle-Döhlau in der Elbe-Straße hier in beiden Richtungen. Blitzerstaus, wenn Sie was sehen, bitte einfach anrufen. Hier bei uns kostenfrei möglich, nach wie vor unter 0800 94 6 94 6 und hinten die 1. Danke für Ihre Hinweise. Wir schauen aufs Sachsen-Anhalt-Wetter, da auf aktuelle Temperaturen. In Klötze haben wir 19, in Halle 23 und Weißenfels 23 Grad. Also durchaus hier und da mild, aber es regnet immer wieder. Und da, wo es ganz besonders viel regnet, da wird es natürlich entsprechend kühler. Das kann zum Beispiel noch in der Altmark sein, aber auch Richtung Elbhavelwinkel ist da jetzt was unterwegs. Also immer mal wieder, auch in der Nacht zieht der Regen weiter durch. Trockener Richtung Altmark, die Tiefstwerte dann 16 bis 12 Grad. Morgen heiter bis wolkig zunächst. Erstmal trocken, am Nachmittag schieben sich mehr Wolken zu uns rein, bringen einzelne Schauer oder Gewitter, vor allem in der Nordhälfte. Das bei 23 bis 26 Grad und der Wind ist dann auch mal stark böig, teilweise unterwegs. Am Freitag fast das gleiche Spiel, Sonne und Wolken im Wechsel, erst trocken, dann zum Abend wieder einzelne Schauer oder Gewitter. Es bleibt allerdings sommerlich warm. Immerhin, mein Name ist Jan Lüttke, wünsche einen schönen Feierabend.
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0: Ich liebe dich, Clowns und Helden hier bei MDR Sachsen-Anhalt. Und was lieben wir auch? Natürlich im Sommer zum Beispiel ins Bad gehen, ins Freibad, ins Freizeitbad, wo auch immer. Und Badegäste in Stolberg im Harz, sie atmen auf. Endlich ist es soweit, das Freizeitbad Thürergrotte. Es war mühevoll, jetzt aber heißt es endlich planschen und entspannen. Die Türen sind mittlerweile auf. MDR Sachsen-Anhalt, Reporterin Denise Krebs ist vor Ort. Denise, um 17 Uhr wurde das Bad ja eröffnet, also eine Dreiviertelstunde ist das schon her. Was ist denn da noch so los heute?
1: Ja, also du hast es angesprochen. 17 Uhr ging es wirklich pünktlich los und das klassisch mit dem Durchschneiden des Bandes durch Bürgermeister Peter Kohl und durch den Bauamtsleiter Björn Schade. Man kann wirklich von dem ersten Highlight sprechen, denn insgesamt dürfen heute 250 Badegäste kostenfrei baden und das bis 20 Uhr. Und wirklich die Menschenmassen, die strömen hier rein und es ist schon wirklich sehr gut voll im Badebereich.
0: Denise, wir haben gesprochen, seit 17 Uhr, da ist natürlich jetzt schon einiges los, aber worauf können sich die Badegäste in dieser Thürergrotte überhaupt so alles freuen? Was ist da so alles geboten?
1: Ja, also gleich geblieben ist natürlich die Grotte selber. Man hat zwei Rutschen, eine Indoor, eine draußen. Ganz stolz ist man sehr auf den neuen Saunabereich. Der ist wirklich barrierefrei konzipiert und umgesetzt worden. Sogar ein Fahrstuhl führt dorthin und ja, und das alles für knapp 20 Euro am Tag. Also für 20 Euro kann man hier saunieren und baden den ganzen Tag.
0: Mhm. 3 Jahre Bauzeit haben wir mal so zusammen summiert. Ist ja eine lange Zeit, so lange hat es gedauert. Was waren denn da die größten Herausforderungen für die Bauherren sozusagen?
1: Ja, also es gab wirklich sehr viel. Das Ganze hat ja angefangen mit der Planung 2019. Dann hat man sich ja entschieden umzusetzen. 3 Jahre Bauzeit, du hast es bereits gesagt. Neben mir steht der Bauamtsleiter Björn Schade und der kann uns, glaube ich, dazu mehr sagen.
2: Ja, Ende ist es soweit. Das Bad ist auf. Die Gäste, wie Sie gerade selber gesagt haben, strömen ins Bad. Mir fällt für unser ganzes Team ein Stein vom Herzen. Endlich es geschafft zu haben, in Zeiten von Corona, in Zeiten des Baupreisindex-Steigerungen. Und ein besonderer Tag für den Südharz, ein besonderer Tag für die ganze Region. Und wir freuen uns, dass es so gut angenommen wird, gleich am ersten Tag.
1: Ja, du hast es gehört, man ist sehr stolz. Endlich darf wieder angebadet und sauniert werden.
0: Das ist sehr schön. Dankeschön, Denise Krebs, für uns vor Ort. Und seit heute ist es auf in Stolberg im Harz, das Freizeitbad Thürergrotte. Wir haben es gehört, saunieren können sie auch. Also ich meine, die nächste Zeit, da wird es auch ein bisschen kühler, durchaus mal eine Option. Aber saunieren geht es ja sowieso immer. Und schwimmen natürlich, alles gut für Körper, Geist und Seele. Also hin, wenn sie Spaß haben wollen. Und den Spaß in Sachen Musik machen wir jetzt. Bugs Fizz, Making Your Mind Up bei MDR Sachsen-Anhalt.

The Turtles, Happy Together hier bei MDR Sachsen-Anhalt. Jetzt Silenzium. Entspannung ist angesagt. Bei diesem Mann kommt man ordentlich runter. Ja, zum Feierabend ist das auch mal notwendig. Aber er mit seiner Reibeisenstimme, ja, der bringt sozusagen die Stimmung noch zum Vibrieren. Downtown Train, hier ist Rod Stewart bei MDR Sachsen-Anhalt.

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0: Jerry Jacks Seasons in the Sun hier bei MDR Sachsen-Anhalt. Gleich habe ich Hot Chocolate dabei. So you win again. Die Hits unseres Lebens und den hier gibt's gleich bei mir.
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3: Mit Tatjana Gropius. Guten Abend. Die Flusspegel in Deutschland sind zuletzt immer weiter gesunken. 15 von 16 Bundesländern haben deswegen Sonn- und Feiertagsfahrverbote für Lkw aufgehoben, damit manche Güter, wenn schon nicht übers Wasser, über die Straße transportiert werden können. Ein Bundesland bleibt die Ausnahme, denn Sachsen-Anhalt hält noch immer daran fest. Ein paar Erleichterungen gibt es aber trotzdem. Denn jetzt dürfen zumindest Schwertransporte bis zu 44 Tonnen vorübergehend per Lkw transportiert werden, wenn sie im Zusammenhang mit dem Niedrigwasser stehen. Das gilt vorerst bis Ende September. Ein Ministeriumssprecher sagte MDR Sachsen-Anhalt, beim Lkw-Fahrverbot an Sonn- und Feiertagen werde es übrigens bleiben. Einen entsprechenden Bedarf sehe das Ministerium derzeit nicht. Dieser Fall hat deutschlandweit Schlagzeilen gemacht. Eine Frau besucht in der JVA Burg ihren Mann, aber sie stirbt dabei. Jetzt steht fest, der 38-Jährige muss definitiv lange ins Gefängnis. Und jetzt die Frage an meine Kollegin Susanne Liermann. Susanne, wie ist es denn jetzt zu dieser Entscheidung gekommen?
4: Ja, genau. Das Urteil gegen den Ehemann der Frau ist jetzt rechtskräftig, denn der Bundesgerichtshof hat nochmal das Urteil von den Kollegen vom Landgericht Stendal bestätigt. Und darin hieß es, der 38-Jährige soll 10 Jahre wegen Totschlags an seiner Frau ins Gefängnis. Die Richter sind überzeugt, der Mann hat im April letzten Jahres seine 35 Jahre alte Frau in der Besucherzelle erwürgt. Der Verurteilte selbst spricht von einem Sexunfall und hatte gegen das Urteil Revision eingelegt. Aber wie wir jetzt wissen, ohne Erfolg.
3: Wie würden Jugendliche in Sachsen-Anhalt wählen, wenn sie schon dürften? Das lässt sich bald herausfinden bei der sogenannten Juniorwahl. Die wird seit 1999 bundesweit durchgeführt und in diesem Jahr machen in Sachsen-Anhalt insgesamt rund 45.000 Schüler mit. So viele wie noch nie, so die Landeszentrale für politische Bildung. Michael Holzberger aus der Nachrichtenredaktion. Wie läuft die Juniorwahl denn genau ab?
5: Also, die Schüler erleben tatsächlich fast den gleichen Ablauf wie bei einer echten Wahl. Sie bekommen eine Wahlbenachrichtigung, stehen im Wählerverzeichnis, gehen in die Wahlkabine und werfen ihren Stimmzettel in die Urne. Vorher beschäftigen sie sich aber noch im Unterricht mit Parteien, Politik und dem Wahlsystem. Mitmachen können Schüler der Klassen 7 bis 12 an 190 Schulen. Gewählt wird dann in der Woche vor der Landtagswahl. Das Ergebnis gibt es dann am 6. September online.
3: Mein Kollege Michael Holzberger zu der Juniorwahl. Und das neue Schuljahr ist für zwei Eltern in Haldensleben in der Börde mit einem Schreck gestartet. Die 10-jährige Tochter tauchte nach ihrem ersten Tag am Gymnasium nicht pünktlich zu Hause auf. Als es schließlich doch klingelte, stand die 10-jährige vor der Tür, aber in Begleitung der Polizei. Was war passiert? Das Mädchen hatte beschlossen, nicht mit dem Bus nach Hause zu fahren, sondern zu Fuß zu gehen und sich prompt verlaufen. Das fiel einer Spaziergängerin auf, die die 110 wählte. Die Polizei brachte das Mädchen dann nach Hause. Soweit zu den Nachrichten. Jetzt geht's weiter im Programm mit dir, Jan.
0: Danke, Tatjana. Wir möchten, dass Sie gut ankommen. Hier ist der MDR Sachsen-Anhalt Verkehrsservice um 18 Uhr und 3 Minuten. Hallo, liebe Autofahrer. Ja, die Meldungen sind geschrumpft. Ist nur noch eine übrig in Magdeburg an der Kreuzung Umfassungsstraße, Siedlerweg. Behinderungen immer noch wegen eines Feuerwehreinsatzes. Blitze haben wir auch noch. Auch weniger geworden auf der A38 Richtung Göttingen. Einmal zwischen Leuna und Merseburg Süd und dann in Halle in der Murmansker Straße Richtung Paul-Suhr-Straße. Mehr gesehen, Blitzer, Staus zum Beispiel. Dann bitte anrufen. Hier bei uns geht's kostenfrei unter 0800 94 6 94 6 und die 1. Danke für Ihre Hinweise. Wir schauen auf Sachsen-Anhalt-Wetter und da ja, ist wieder was los. Schauer sind wieder aus Richtung Niedersachsen zu uns reingezogen. Dichte Wolken dazu und hier und da ist es nass. Nicht überall. Der Süden ist es mal so ein bisschen trockener. Ansonsten kann immer wieder was durchziehen. Aber gesichert ist eins, auch in der Nacht wird es weiter Regen geben für uns alle. Richtung Altmark ist es da meist trockener. Die Tiefstwerte 16 bis 12 Grad. Morgen geht es erstmal rein in den Tag. Wolkig, zunächst überall trocken, teilweise heiter. Am Nachmittag wieder mehr Wolken. Einzelne Schauer oder Gewitter sind dann wieder mit dabei. Vor allem in der Nordhälfte. Die Höchstwerte 23 bis 26 Grad. Und der Wind ist teils stark böig unterwegs. Am Freitag Sonne und Wolken im Wechsel. Sieht auch erstmal wieder recht schön aus. Erst auch trocken. Zum Abend hin einzelne Schauer oder Gewitter. Es bleibt allerdings sommerlich warm.
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0: Und mit Hot Chocolate geht's rein, dann habe ich gleich noch Rigera, Vamos a la Playa aus den 80ern.

0: You win again, so you win again. Hot Chocolate hier bei MDR Sachsen-Anhalt. Du wirst wieder gewinnen, wieder was erreichen. Ich habe heute ihn hier gewonnen.
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0: Ja, ist ja bei den Fernsehkollegen manchmal so ein Lotteriespiel. Wer ist heute da? Und ich habe heute Stefan Bernstein ins Studio gewonnen.
2: Das klingt ein bisschen nach Hauptgewinn, oder?
0: Das ist ein Hauptgewinn.
2: Ich danke dir.
0: Was sollte ich jetzt auch sagen? Wir trinken das gleiche Thema. Wir sind erstmal bei den Bauern, ne?
2: Absolut. Wir gucken heute auf dem Feld vorbei. Die Bauern haben Teile der Ernte schon eingeholt. Und sie sind, kurz gesagt, unzufrieden, Jan. Etwa beim Weizen rund 12% weniger als im Vorjahr, hieß es da. Körner sind kleiner, die Erntemengen sind geringer. Und beim Raps, da sind die Rückgänge teilweise noch größer, bis zu 20% weniger als in normalen Jahren, hieß es da. Und das heißt natürlich enorme Herausforderungen, ne? Da kommen dann noch die Marktpreise dazu, die sind gerade auch nicht besonders hoch.
0: Also,
2: und die Trockenheit, all das ist eine echte Herausforderung für unsere Bauern.
0: Und wir hatten eben, du hast es eben gesagt, Achtung, Wortspiel, du sagst es eben Korn. Da sind wir dann schon beim Alkohol.
2: Ja.
0: Und das ist auch ein Thema bei euch.
2: Genau, die Bundesregierung will ja unter anderem die Alkoholsteuer anheben. Das ist zumindest als Plan in der Schublade. Und wir haben mal nachgefragt in der Industrie, konkret in der Sektkellerei Rotkäppchen. Immerhin Branchenprimus in Deutschland,
0: absolut,
2: was Sekt angeht. Und wir haben mal gefragt, was das eigentlich mit dem Absatz machen würde, wenn jetzt die Flasche auch teurer werden würde. Klären wir heute Abend.
0: Also es wird hier und da teurer, manche Sachen werden kleiner. Also das sind alles so Themen, die ihr so bei euch habt. Ab 19 Uhr Stefan Bernstein ist auch mit dabei. Der hat sich größentechnisch jetzt nicht so verändert. So.
2: Zum Glück,
0: das ist alles gut.
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0: Rosenstolz hier bei MDR Sachsen-Anhalt. Gleich wird es rockig, unter anderem mit Status Quo. Da schauen wir parallel mal, wie so der Regen heute rockt. Und dazu frage ich nach beim MDR-Wetterstudio, wie es da aussieht bei Diana Smikala. Grüß dich erstmal, Diana.
1: Hallo, ich grüße dich auch.
0: Wir sind ja ganz froh, dass da was runterkommt. Müssen wir mal festhalten, es war ja lang genug trocken. Wo ist denn da derzeit am meisten los?
1: Also am meisten ist im Moment los zwischen Börde und Harz. Die Regengebiete werden aber weiter ostwärts ziehen und sich auch noch verdichten. Also ich schätze jetzt mal, dass in der Nacht der Norden eher trocken bleibt, weil das Regengebiet, was jetzt so von Nordrhein-Westfalen und dann über Niedersachsen herankommt, das zieht sich mehr so über die Mitte. Es könnte auch sein, dass die Spitze vom Burgenlandkreis auch trocken bleibt. Aber da sind durchaus auch Schauer und Regenfälle mit dabei, die stark sein können und gewitterartig auch verstärkt.
0: Wie geht es da morgen in den Tag rein?
1: Also es wird in der Nacht, dieses Regengebiet wird ostwärts abziehen, sodass wir morgen früh im weitesten Sinne heiter bis wolkig starten. Ein paar Nebelfelder aus der Nacht sind dann noch mit dabei. Und der Tag breitet sich dann eigentlich ganz freundlich vor uns aus. Die Höchstwerte werden morgen 25 bis 26 Grad erreichen. Ja, auf dem Brocken 15 Grad.
0: Wie sieht es da aus mit den Niederschlägen? Kommt da noch was runter, oder?
1: Ja, morgen ist es genau umgekehrt. Da wird die Nordhälfte kurze Schauer und Gewitter abbekommen. Der Rest bleibt eher trocken.
0: Und jetzt der Ausblick. Ich meine, den Regen können wir gebrauchen, aber wir sind ja noch im Sommer. Vielleicht will der eine oder andere doch noch so ein bisschen Sonnenschein. Wir werden ja bescheiden mittlerweile.
1: Ja, natürlich. Es klingt allmählich so aus, aber wir werden durchaus Freitag, Samstag, Sonntag auch Sonne dabei haben. Es sind einige Quellwolken mit dabei. Wir haben also so einen Mix davon. Und die Temperatur, die geht allerdings zurück. Am Freitag oben 24 Grad, am Wochenende maximal 22, 23 Grad. Also ein Jäckchen dabei, aber es ist trotzdem auch freundlich. Hier und da kann man Schauer dabei sein, aber das ist jetzt nicht die Welt.
0: Hast du einen kleinen Trend für uns? Bleibt das so wackelig? So ein bisschen Regen, ein bisschen Sonne? Ist alles mit dabei?
1: Ja, die nächsten Tage sehen dann erstmal so aus, auch in der kommenden Woche.
0: Okay, müssen wir uns darauf einstellen, aber so ein bisschen Sonne gibt es auch. Wie gesagt, man muss einfach auch mal bescheiden sein.
1: Und ansonsten strahlen wir von innen.
0: Richtig, genau. Und das tut sie auch. Diana Smikala, Grüße ins MDR-Wetterstudio. Tschüss.

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1: 18.30 Uhr mit Carsten Rochow. Guten Abend. Der Chemiepark Bitterfeld-Wolfen hat kaum noch Platz für neue Unternehmen und will deshalb bei Neuansiedlungen stärker auswählen. Die Chemieparkgesellschaft spricht von nur noch 90 Hektar freien Flächen. Gesucht werden vor allem Unternehmen aus Zukunftsbranchen, etwa der Batteriechemie oder Halbleiterindustrie. Um neue Investoren soll sich auch der neue dritte Geschäftsführer Max Fuhr kümmern. Er sieht den Standort international gut aufgestellt.
2: Dadurch, dass wir von unserem sehr eigenen Profil, glaube ich, da doch recht ein gutes Alleinstellungsmerkmal in Deutschland und Europa haben, sehen wir ja eben halt auch, dass wir sehr international tatsächlich auch angesprochen werden.
1: Insgesamt sind in Chemiepark rund 300 Unternehmen mit mehr als 12.000 Beschäftigten ansässig. Die wenigen noch freien Flächen sollen deshalb gezielt an Firmen gehen, die zu den bereits vorhandenen Unternehmen passen und den Standort ergänzen. Die Sanierung des Kaisergrabs von Otto dem Großen im Magdeburger Dom ist auf der Zielgeraden. Seit Januar 2025 haben Experten des Landesamts für Denkmalpflege und Archäologie daran akribisch gearbeitet. Direktor Harald Meller ist mit dem Ergebnis hochzufrieden.
3: Wir sind absolut perfekt in der Zeit. Alles hat perfekt geklappt. Ich glaube, das ist etwas, das ist heute wirklich erwähnenswert. Das Schwierigste war sicherlich der Sarkophag, der hochbrüchig war und von dem wir Angst hatten, dass er einfach kollabiert. Und auch das gesamte Sanierungskonzept, wie man das saniert, sodass es für die nächsten 1000 Jahre hält.
1: Die Wiederbeisetzung Ottos ist für den 1. September 10 Uhr im Magdeburger Dom geplant. Anschließend haben alle Interessenten die Möglichkeit, den Kaiser in seinem Sarkophag zu sehen. Umfangreich saniert wurde auch die Thürergrotte. Nach gut 5 Jahren können Badegäste in Stolberg im Harz wieder in das Freizeitbad. Am späten Nachmittag wurde es wieder eröffnet. Eigentlich sollte es schon Anfang Juli soweit sein. Wegen noch nicht abgeschlossener Arbeiten hatte sich die Eröffnung aber erneut verzögert. MDR-Reporterin Denise Krebs war zum Start dabei.
4: 17 Uhr ging es wirklich pünktlich los und das klassisch mit dem Durchschneiden des Bandes durch Bürgermeister Peter Kohl und durch den Bauamtsleiter Björn Schade. Insgesamt dürfen heute 250 Badegäste kostenfrei baden und das bis 20 Uhr. Und wirklich die Menschenmassen, die strömen hier rein und es ist schon wirklich sehr gut voll im Badebereich.
1: Die Thürergrotte wurde seit 2021 saniert. Neben den beiden Rutschen gibt es jetzt unter anderem einen neuen barrierefreien Saunabereich. In Dessau-Roßlau können Busse und Straßenbahnen am Wochenende kostenlos genutzt werden. Anlass sind 100 Jahre Busverkehr in der Stadt. Am 19. August 1926 waren dort erstmals zusätzlich zu den Straßenbahnen auch Omnibusse unterwegs, um die Ortsteile miteinander zu verbinden. Mit dem kostenlosen Nahverkehr am Wochenende feiert die Dessauer Verkehrsgesellschaft dieses Jubiläum. Und das waren die Regionalnachrichten für Sachsen-Anhalt für heute. Und Jan hat alles andere Wichtige für Sie und natürlich auch einen Haufen Musik.
5: Ja, habe ich alles mit dabei. Vielen Dank, Carsten.
1: Bis dann.
5: Wir möchten, dass Sie gut ankommen. Hier ist der MDR Sachsen-Anhalt Verkehrsservice um 18.33 Uhr. Hallo, liebe Autofahrer. In Magdeburg an der Kreuzung Umfassungsstraße Siedlerweg immer noch Behinderungen wegen eines Feuerwehreinsatzes. Das bitte beachten. Ansonsten habe ich noch Blitzer. Auf der A38 Richtung Göttingen zwischen Leuna und Merseburg Süd, dann in Halle in der Elbestraße in beiden Richtungen und nochmal in der Murmansker Straße Richtung Paul-Suhr-Straße. In Merseburg in der Straße des Friedens wird in beiden Richtungen geblitzt. Mehr Blitzer gesehen, noch ein Stau entdeckt zum Beispiel, dann bitte einfach anrufen. Bei uns geht das kostenfrei unter 0800 94 6 94 6 und hinten die 1. Danke für Ihre Hinweise. Wir schauen auf Sachsen-Anhalt-Wetter und das ist immer noch eine nasse Angelegenheit. Ja, und wir schauen auf die Temperaturen. Gar nicht so wahnsinnig kühl geworden. Seehausen, da haben wir 21. Lutherstadt, Wittenberg 23. Zeitz 22 Grad. In Sachen Temperatur wird in den nächsten Tagen auch noch was passieren. Heute passiert auch

0: was regentechnisch, da zieht immer wieder was durch. Passiert auch gerade in diesem Moment und es zieht auch weiter. Also gen Nacht wird da immer wieder was zu uns reinkommen. Richtung Altmark ist es eher dann in der Nacht weitestgehend trocken. Die Tiefstwerte 16 bis 12 Grad. Morgen geht es gut rein in den Tag. Heiter bis wolkig, zunächst auch trocken überall. Später am Nachmittag einzelne Schauer oder Gewitter und eher bewölkter. Vor allem in der Nordhälfte wird es ein bisschen nasser. 23 bis 26 Grad und der Wind lebt auf. Am Freitag dann Sonne, aber auch Wolken, die wechseln sich so ein bisschen ab. Auch da wieder erst trocken, das gleiche Spiel zum Abend. Einzelne Schauer oder Gewitter, es bleibt allerdings sommerlich warm. Mein Name ist Jan Lüttke, wünsche einen schönen Mittwoch frühen Abend.
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0: Großartiges Klavierspiel. Bruce Hornsby and the Range, The Way It Is bei MDR Sachsen-Anhalt. Einen schönen Mittwochabend wünsche ich. Ja, wir sorgen ja auch für glasklaren Klang auf Ihren Sommerbaustellen mit super Baustellenradios. Erinnern Sie sich noch, die konnten Sie bei uns gewinnen, ja, bis zur letzten Woche. Und eins davon ging nach Gerstewitz bei Lützen. Peter Hoppe, der wohnt gegenüber vom Glockenturm und das ist wichtig, um genau den geht's jetzt nämlich gleich. Zusammen mit anderen Leuten aus dem Dorf hat er einen Verein gegründet, um den Glockenturm im Dorf zu erhalten. Und da gibt's jede Menge zu tun. Unser Morgenreporter Stefan Bringezu hatte heute unseren Gewinner und Kümmerer am Mikro.
1: Peter Hoppe macht hier wirklich alles für diesen Glockenturm, oder?
2: Ich gebe mir Mühe.
1: Er gibt sich Mühe. Wie ist es eigentlich dazu gekommen, dass dieser Glockenturm, der so ganz lange verwaist, da lag, restauriert wurde? Da steht auch noch ein junger Mann, der Enrico. Der Enrico hatte eigentlich die Idee. Wie ist es dazu gekommen?
2: Genau. Ich bin ja mal eine Runde durchs Dorf gelaufen mit meiner Familie, also spazieren gegangen. Wir haben halt immer gerätselt, wer die Glocke zieht oder ob das elektronisch geht, am Glockenseil gezogen wird. Und eines Tages sind wir mal hier vorbei und haben Herrn Hoppe gesehen, wie er aus dem Kirchturm kam. Und ich habe ihn dann angesprochen, ob das halt elektrisch geht oder per Seilzug, und habe mir das zeigen lassen. Und ich fand das halt immer interessant, die Kirche, wie sie hier dasteht, sag ich mal, und vor sich hin verfällt. Hab dann Herrn Hoppe oder Peter angeboten, meine Hilfe.
1: Das ganze Dorf hält zusammen, restauriert diesen kleinen Glockenturm und auch die Kirche. Es ist doch eine Menge Arbeit, oder?
3: Es ist eine Menge Arbeit, aber wir wollen das Stück für Stück in Angriff nehmen.
1: Es steht ja ein Gerüst draußen an der Kirche dran. Da kann man mal hoch, nicht draußen an der Kirche, sondern es steht ein Gerüst draußen am Glockenturm dran. Kostet auch Geld, so ein Gerüst, oder?
3: Ja, wir hatten uns ein Angebot von einer Gerüstfirma eingeholt. Die ganze Geschichte hätte uns für 4 Wochen Standzeit 3.500 Euro gekostet. Das hätte das Budget des Vereins auch gesprengt. Deshalb haben wir die Geschichte in Eigeninitiative in Angriff genommen.
1: Also hier in Eigeninitiative in Gerstewitz wird wirklich der Glockenturm saniert und auch die Kirche wird saniert, denn die hat keinen Strom.
3: Richtig. Na, in unserer Kirche ist es dunkel. Vor vielen, vielen Jahren wurde der Stromanschluss von der Kirche abgemeldet. Und jetzt kämpfen wir darum, weil wir die Kirche mit Leben erfüllen wollen und sie restaurieren wollen, dass der Stromanschluss wiederhergestellt wird.
1: Ich glaube, irgendwann gibt es einen Stromanschluss und heute gab es ja auch das Baustellenradio und das braucht doch keinen Strom, oder?
3: Ja, der Akku muss aufgeladen werden.
0: Sehr, sehr schön. Also Stefan Bringezu vor Ort, dort in Gerstewitz bei Lützen. Übrigens, der Turm soll am 13. September fertig sein, pünktlich zum Tag des offenen Denkmals. Da macht er ganz viel auf in Sachsen-Anhalt. Hier ist MDR Sachsen-Anhalt, jetzt mit Spacer.

MDR Sachsen, das ist hier ja Mandy, besungen von Barry Manilow. Und jetzt haben wir ja die deutsche Variante, nämlich die verliebten Jungs. Die sind auch verliebt in Frauen. Purple Schulz, Riesenhit in den 80ern. Verliebt die.

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0: Patrick Hernandez aus der Disco-Ära hier bei MDR Sachsen-Anhalt. Wir spielen sie halt, die Hits unseres Lebens. Da lassen wir nicht davon. Nein, wir machen weiter. Zum Beispiel gleich mit Free. Alright Now, auch ein 70er hier. Bei mir in wenigen Minuten.
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5: Mit Tatjana Gropius, guten Abend. Die Pegelstände der Flüsse in Deutschland sind zuletzt immer weiter gesunken. 15 von 16 Bundesländern haben deswegen Sonn- und Feiertagsfahrverbote für Lkw aufgehoben, damit manche Güter, wenn schon nicht übers Wasser, über die Straße transportiert werden können. Ein Bundesland bleibt die Ausnahme, denn Sachsen-Anhalt hält noch immer daran fest. Ein paar Erleichterungen gibt es aber trotzdem, denn jetzt dürfen zumindest Schwertransporte bis zu 44 Tonnen vorübergehend per Lkw transportiert werden, wenn sie im Zusammenhang mit dem Niedrigwasser stehen. Das gilt vorerst bis Ende September. Ein Ministeriumssprecher sagte MDR Sachsen-Anhalt, beim Lkw-Fahrverbot an Sonn- und Feiertagen werde es übrigens bleiben. Einen entsprechenden Bedarf sehe das Ministerium derzeit nicht. Dieser Fall hat deutschlandweit Schlagzeilen gemacht. Eine Frau besucht in der JVA Burg ihren Mann, aber sie stirbt dabei. Jetzt steht fest, der 38-Jährige muss definitiv lange ins Gefängnis. Und jetzt die Frage an meine Kollegin Susanne Liermann. Susanne, wie ist es denn jetzt zu dieser Entscheidung gekommen?
6: Ja, genau. Das Urteil gegen den Ehemann der Frau ist jetzt rechtskräftig, denn der Bundesgerichtshof hat nochmal das Urteil von den Kollegen vom Landgericht Stendal bestätigt. Und darin hieß es, der 38-Jährige soll 10 Jahre wegen Totschlags an seiner Frau ins Gefängnis. Die Richter sind überzeugt, der Mann hat im April letzten Jahres seine 35 Jahre alte Frau in der Besucherzelle erwürgt. Der Verurteilte selbst spricht von einem Sexunfall und hatte gegen das Urteil Revision eingelegt. Aber wie wir jetzt wissen, ohne Erfolg.
5: Wie würden Jugendliche in Sachsen-Anhalt wählen, wenn sie schon dürften? Das lässt sich bald herausfinden bei der sogenannten Juniorwahl. Die wird seit 1999 bundesweit durchgeführt und in diesem Jahr machen in Sachsen-Anhalt insgesamt rund 45.000 Schüler mit. So viele wie noch nie, so die Landeszentrale für politische Bildung. Michael Holzberger aus der Nachrichtenredaktion. Wie läuft denn die Juniorwahl genau ab?
7: Also, die Schüler erleben tatsächlich fast den gleichen Ablauf wie bei einer echten Wahl. Sie bekommen eine Wahlbenachrichtigung, stehen im Wählerverzeichnis, gehen in die Wahlkabine und werfen ihren Stimmzettel in die Urne. Vorher beschäftigen sie sich aber noch im Unterricht mit Parteien, Politik und dem Wahlsystem. Mitmachen können Schüler der Klassen 7 bis 12 an 190 Schulen. Gewählt wird dann in der Woche vor der Landtagswahl. Das Ergebnis gibt es dann am 6. September online.
5: Und am Dessauer Landgericht wurde heute ausnahmsweise mal nicht über Schuld und Sühne verhandelt, sondern über den Preis für einen Thermomix. Das Küchengerät wurde von einem Gerichtsvollzieher bei einem Schuldner gepfändet, kam heute unter dem Hammer, Mindestgebot 200 Euro. Versteigert wurde das Gerät am Ende für 510 Euro. Vom Erlös werden zunächst Kosten und Schulden beglichen. Bleibt Geld übrig, bekommt es der Schuldner. Seinen Thermomix allerdings sieht er nicht wieder. Soweit zu den Nachrichten. Jetzt geht's weiter mit Verkehr, Wetter und dir, Jan.
0: Danke, Tatjana. Wir möchten, dass Sie gut ankommen. Hier ist der MDR Sachsen-Anhalt Verkehrsservice um 19 Uhr und 3 Minuten. Hallo, liebe Autofahrer, A9 Richtung München. Zwischen Niemek und Kleinmarzehns steht ein defekter Pkw auf der rechten Fahrspur im Baustellenbereich und nach wie vor in Magdeburg an der Kreuzung Umfassungsstraße Siedlerweg Behinderungen wegen eines Feuerwehreinsatzes. Blitzer In Friedrichsbrunn in der Hauptstraße, hier in beiden Richtungen, dann in Halle, einmal in der Elbestraße in beiden Richtungen, sowie in der Murmansker Straße Richtung Paul-Suhr-Straße. In Merseburg dann noch in der Straße des Friedens in beiden Richtungen die Blitzer. Wenn Sie Blitzer oder Staus noch sehen, ja, außer dem, was Sie eben gehört haben, dann bitte anrufen. Hier bei uns geht es kostenfrei unter 0800 94 6 94 6 und die 1. Danke für Ihre Anrufe. Wir schauen auf Sachsen-Anhalt-Wetter und wir sehen immer noch Nässe. Ja, auf dem Regenradar ist immer noch fleißig was unterwegs und das ist mal mehr, mal weniger. Gerade so zieht es Richtung Anhalt, insbesondere hinten Richtung Lutherstadt-Wittenberg sozusagen raus so ein bisschen. Es kommt aber immer wieder mal was nach an Schauern. Das wird auch die nächsten Stunden so gehen, auch in der Nacht. Da zieht weiter Regen durch. Richtung Altmark ist es da allerdings wieder trockener. Die Tiefstwerte für die Nacht 16 bis 12 Grad. Morgen steigen wir ein, durchaus freundlich. Da guckt auch mal die Sonne raus, sind aber auch schon Wolken mit dabei. Zunächst überall trocken, später allerdings mehr Wolken, einzelne Schauer oder Gewitter kommen dann auch vor allem in der Nordhälfte. 23 bis 26 Grad, die Donnerstagstemperatur, der Wind teils stark böig und am Freitag Sonne und Wolken im Wechsel. Geht es auch erstmal schön los, ja, aber dann zum Abend einzelne Schauer oder Gewitter. Es bleibt allerdings sommerlich warm.
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0: Und es rockt mit Free All Right Now.

0: in the Navy, hier bei MDR Sachsen-Anhalt. Village People, kennen Sie Davide More? Kennen Sie wahrscheinlich nicht. Er hat sich aber gesagt, süßer See statt Lago Maggiore, Eiskreationen statt Kosmetikindustrie. Davide hat es ins Seegebiet Mansfelder Land verschlagen. Er verwöhnt die Gaumen von Touristen und Einheimischen mit seinen Kreationen aus seiner Eismanufaktur. Im Wettbewerb Kulinarisches Sachsen-Anhalt gab es nun von der Agrar-Marketing-Gesellschaft Sachsen-Anhalt dafür einen Stern. Und meine Kollegin Cornelia Müller hat den Mansfeller Italiener zur Sterneübergabe mal besucht.
1: Wenn Davide More über Eis und das, was reinkommt, philosophiert, geht's eigentlich ganz schnell.
2: Jetzt wir machen die bekannte Sorbetto. Okay, Zucker, Zitronensaft, Zitronen aus Sizilien, frisch gepresst und ein bisschen Milch, Schluss.
1: Das Zitrone mit Minze-Sorbet ist seine Siegerkreation im Wettbewerb. Der Italiener aus dem Piemont hat sich vor 7 Jahren neu erfunden, kam wegen Liebe und Kind nach Deutschland. Das Eismachen gelernt hat er an der berühmten Eisuniversität, ja, die heißt wirklich so, in Bologna. Die gilt als weltweit bekannteste Ausbildungsstätte für handwerklich hergestelltes Gelato. Das kommt bei Eisfans an, wenn sie erstmal eine Waffel auf der Hand haben.
3: Sehr natürlich. Das, was man sich vorstellt, schmeckt man auch.
1: Hergestellt wird das Eis in der kleinen Manufaktur in Erdebonn, verkauft im Eiscafé in Seeburg am Süßen See. Ganz modern, aber auch in Automaten, seit neuestem auch in Aseleben, freut sich der Ortsbürgermeister Ralf Leberecht.
4: Also das Eis findet man bei uns direkt am Strand des Süßen Sees, das blaue Auge des Mansfelder Landes, wunderschön gelegen. Und da gibt es 24/7 eigentlich immer dieses wunderbare Eis.
1: Zutaten für sein Eis wie frische Milch holt der Eismacher vom Süßen See, vom Biohof im südlichen Anhalt, andere aus der alten Heimat.
2: Italien ist der Geschmackparadies. Die Zitronen in Sizilien. Wir haben Weintrauben, mehr als 240 Sorten. Ist unglaublich.
1: Im Mansfelder Land hat er, sagt Davide More mit einem Lächeln, längst eine zweite Heimat gefunden.
2: Die Kinder grüßen mich auf die Straße. Komm, der Eismann. Und das macht dir stolz, zufrieden. Das ist wichtig.
0: Ah, herrlich. Gelato von Davide More im Mansfelder Land. Großartig. Und was fehlt jetzt hinten drauf? Natürlich noch Eis habe ich jetzt leider nicht mit dabei, aber wir gönnen uns jetzt hier bei MDR Sachsen-Anhalt einen italienischen Sommermoment. Natürlich, das tun wir mit Mattia Bazar. Und ein Gruß geht natürlich auch zu Davide. Ti sento. Zum Mittwochfeierabend.

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1: Wir möchten, dass Sie gut ankommen. Hier ist der MDR Sachsen-Anhalt Verkehrsservice um 19.30 Uhr. Hallo, liebe Autofahrer. Ist noch ein bisschen was los? Schauen wir drauf. A9 Richtung München. Zwischen Niemegk und Kleinmarzehns steht ein defekter PKW auf der rechten Fahrspur hier im Baustellenbereich. In Magdeburg an der Kreuzung Umfassungsstraße, Siedlerweg, Behinderungen immer noch durch einen Feuerwehreinsatz. Blitzer. In Friedrichsbrunn in der Hauptstraße hier in beiden Richtungen und in Halle in der Elbestraße in beiden Richtungen sowie wie in Halle in der Murmanska Richtung Paul-Suhr-Straße. Und noch die Blitzer in Merseburg in der Straße des Friedens in beiden Richtungen. Mehr Blitzer gesehen, noch ein Stau entdeckt. Klemmt im Verkehr? Bitte Bescheid sagen hier bei uns. Kostenfrei möglich unter 0800 94 6 94 6 und die 1. Danke für Ihre Hinweise. Wir schauen auf Sachsen-Anhalt-Wetter und es ist immer noch nass. Gut so. Ja, also wir brauchten es auch und das kriegen wir jetzt auch noch reichlich. Also die nächsten Stunden wird es auch immer Schauer geben. Vor allen Dingen sehen wir das jetzt so in der Mitte. Im Süden ist noch ein bisschen mehr los. In der Nacht zieht der Regen dann weiter, auch durch Richtung Altmark. Ist es da eher trockener wieder. Die Tiefstwerte 16 bis 12 Grad. Morgen steigen wir ein, durchaus ja, mit schönem Wetter, heiter bis wolkig. Erstmal ist es trocken. Am Nachmittag wieder Wolken, einzelne Schauer. Da können auch wieder Gewitter mit dabei sein. Vor allem in der Nordhälfte das Ganze. Maximal 26 Grad. Da sind wir schon wieder im Wärme. Sommerlichen Bereich. Der Wind allerdings teils stark böig. Am Freitag das gleiche Spiel, so der Vormittag eher weitestgehend mit Sonne und Wolken. Sieht freundlich aus. Erst ist es auch trocken zum Abend. Einzelne Schauer oder Gewitter dann wieder. Es bleibt allerdings sommerlich warm. Mein Name ist Jan Lüttke. Machen Sie einen schönen Feierabend.
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Münchner Freiheit, tausendmal du hier bei MDR Sachsen-Anhalt. Und jetzt gibt's lässigen Country-Sound. Jawohl, Glen Campbell und seine Southern Nights gibt's jetzt zum Mittwoch-Feierabend.

Jim Kerr, die Stimme von dieser Band, Simple Minds, Don't You Forget About Me, aus den 80ern hier bei MDR Sachsen-Anhalt. So, das war's von mir, aber Sie bleiben schön hier, denn es gibt den ARD-Abend. Der startet gleich. Markus Poschlott ist frisch erholt aus dem Urlaub zurück und gleich für Sie da. Mein Name ist Jan Lüttke, frisch geht's dann morgen bei mir weiter ab 16 Uhr hier bei MDR Sachsen-Anhalt.

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1: Es ist 20 Uhr, mein Name ist Tatjana Gropius, guten Abend. In vielen Flüssen in Deutschland fließt gerade zu wenig Wasser, deshalb können Schiffe weniger laden und mehr Waren müssen mit Lastwagen transportiert werden. 15 Bundesländer haben deshalb das Sonntags- und Feiertagsfahrverbot für Lkw gelockert. Sachsen-Anhalt macht das nicht mit. Aber trotzdem gibt es jetzt hier eine Erleichterung. Lastwagen dürfen vorübergehend bis zu 44 Tonnen schwer sein, auch wenn ihre Ladung eigentlich auf mehrere Lkw verteilt werden könnte. Das gilt aber nur für Fahrten, bei denen die Waren wegen des niedrigen Wasserstandes nicht mit dem Schiff transportiert werden können. Die Regelung gilt bis Ende September. Weil die Lkw dadurch mehr laden können, sollen insgesamt weniger Fahrten nötig sein. Dieser Fall hat deutschlandweit Schlagzeilen gemacht. Eine Frau besucht in der JVA Burg ihren Mann, aber sie stirbt dabei. Jetzt steht fest, der 38-Jährige muss definitiv lange ins Gefängnis. Und jetzt die Frage an meine Kollegin Susanne Liermann. Susanne, wie ist es denn jetzt zu dieser Entscheidung gekommen?
2: Ja, genau, das Urteil gegen den Ehemann der Frau ist jetzt rechtskräftig, denn der Bundesgerichtshof hat nochmal das Urteil von den Kollegen vom Landgericht Stendal bestätigt. Und darin hieß es, der 38-Jährige soll 10 Jahre wegen Totschlags an seiner Frau ins Gefängnis. Die Richter sind überzeugt, der Mann hat im April letzten Jahres seine 35 Jahre alte Frau in der Besucherzelle erwürgt. Der Verurteilte selbst spricht von einem Sexunfall und hatte gegen das Urteil Revision eingelegt. Aber wie wir jetzt wissen, ohne Erfolg.
1: Das neue Schuljahr ist für zwei Eltern in Haldensleben mit einem Schreck gestartet. Die 10-jährige Tochter tauchte nach ihrem ersten Tag am Gymnasium nicht pünktlich zu Hause auf. Als es schließlich doch klingelte, stand die 10-jährige vor der Tür, aber in Begleitung der Polizei. Was war passiert? Das Mädchen hatte beschlossen, nicht mit dem Bus nach Hause zu fahren, sondern zu Fuß zu gehen und hatte sich prompt verlaufen. Das fiel auch einer Spaziergängerin auf, die die 110 wählte. Die Polizei brachte das Mädchen schließlich nach Hause. Und jetzt noch zum Wetter in Sachsen-Anhalt. In der ersten Nachthälfte zieht ein ausgedehntes Regengebiet durch, teilweise mit kräftigem Regen und starkem Gewitter. Ganz im Norden von Altmark und dem Landkreis Stendal bleibt es trocken. Die Tiefstwerte liegen zwischen 16 bis 12 Grad. Morgen ist es heiter bis wolkig und zunächst überall trocken. Am Nachmittag entstehen vor allem in der Nordhälfte mit Quellbewölkung einzelne Schauer oder Gewitter. Die Höchstwerte erreichen 23 bis 26 Grad. Am Freitag wechseln sich Sonne und Wolken ab. Lange bleibt es trocken. Zum Abend kommen einzelne Schauer oder Gewitter hinzu. Es bleibt noch einmal sommerlich warm.
3: Und das ist der Verkehrsservice für den ARD-Abend. Die A2 Richtung Berlin. Zwischen Allerингersleben und Eilsleben stockender Verkehr in der Baustelle plus 10 Minuten kommen da oben drauf. A4 Görlitz Richtung Dresden. Zwischen Kodersdorf und Niederseifersdorf wegen einer Nachtbaustelle ist die Fahrbahn gesperrt bis morgen früh 5 Uhr. Ab ca. 21 Uhr wird die Sperrung bis Weißenberg erweitert. A4 A4 Richtung Frankfurt zwischen Hohenstein-Ernsthal und Glauchau-Ost 3 Kilometer Stau an der Baustelle. Und die A38 Richtung Leipzig zwischen Merseburg-Nord und Merseburg-Süd 4 Kilometer Stau in der Baustelle. Auf der B19 zwischen Meiningen und der A71 am Abzweig Utendorf stockender Verkehr nach einem Unfall. Das war's. Ich wünsche eine gute Fahrt in den Abend.
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3: Mit Markus Poschlott. Ich grüße recht herzlich aus Magdeburg und das ins ganze Land. Hier ist der ARD-Abend mit Cher.

0: Das ist Ben E. King und Stand By Me, das ist der ARD-Abend. Ich grüße Sie. Hallo am Mittwochabend. So, schön, dass wir heute wieder den Abend miteinander gemeinsam verbringen. Heute an diesem 19. August 2026. Heute ist Tag der Fotografie. Photography Day, so heißt es im Original. Ein Tag, der die Entwicklung der Fotografie feiert. Und deswegen denken wir heute mal an alle Fotografinnen und Fotografen, die uns schon so wunderbare Bilder geschenkt haben, die bei uns zu Hause irgendwo im Rahmen stehen oder hängen. Fotografie ist eben auch ein Handwerk und man sieht eben ganz genau bei den Bildern, wenn man sie in der Hand hält, wer es gelernt hat und wer ein gutes Auge für das Bild hat. Und wir haben doch alle auch diese Bilder zu Hause, die wir niemals wegschmeißen würden, oder? Das eine Album, das im Schrank steht mit den Familienfotos drin, das kommt auch auf jeden Fall mit in die Tasche, wenn es heißt, das Haus brennt raus. Und ich frage Sie heute Abend mal, Frage des Abends zum Tag der Fotografie ist, welches Foto würden Sie niemals hergeben? Sie haben bestimmt auch ein Lieblingsfoto zu Hause. Wir können es hier nicht zeigen im Radio, das wird ein bisschen schwer, aber Sie können es uns gerne mal beschreiben, was das für ein Bild ist und warum es für Sie so wichtig ist. Schreiben Sie mir gerne eine Mail, ard-abend@mdr.de, oder Sie rufen einfach durch. Wir sind ja auch telefonisch erreichbar auf der 0800 80 80 110. Das ist die kostenfreie Nummer. Heute Tag der Fotografie. Ich möchte Ihr Lieblingsfoto heute Abend kennenlernen.
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Das ist der Mann, der in diesem Sommer mit Earth, Wind and Fire eine große Tournee in den USA gespielt hat, in New York, in Chicago, in Toronto, Boston und wo sie noch überall aufgetreten sind. Lionel Richie mit seinem Angel. Und hier kommt die deutsche Übersetzung, Hubert K. mit Engel 07.

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10: Da ist es 20.31 Uhr, das ist der Verkehrsservice für den ARD-Abend. Mit der A4, Görlitz Richtung Dresden, zwischen Kodersdorf und Niederseifersdorf wegen einer Nachtbaustelle bis morgen um 5 gesperrt. Achtung, ab ca. 21 Uhr wird die Sperrung bis Weißenberg erweitert. Das war's schon? Ja, das war's schon. Na wunderbar, dann gute Fahrt. Hab nichts gesagt.
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10: Manchmal bin ich selber überrascht davon. Markus Poschlott hier am Mikrofon. Guten Abend zum ARD-Abend.

0: Calling Elvis ist das. Da sind die Dire Straits hier im ARD-Abend. So, gleich ist es soweit. Gleich gibt es wieder unser Gipfeltreffen. Johann König, Thorsten Sträter und Olaf Schubert reden über Intelligenztests. Das ist sehr schön. Gleich hier bei uns vorher, aber zum Tag der Fotografie möchten wir wissen, welches Foto, das Sie zu Hause hergeben, welcher Schatz, welches Foto würden Sie niemals hergeben? Das möchte ich von Ihnen gerne wissen. Am liebsten auf der 0800 80 80 110.
1: Ja, schönen guten Abend. Hier ist Brigitte aus Frankfurt-Oder. Also auf meinem Schreibtisch steht ein Foto von 1955, ein ganz kleines, schwarz-weiß. Und auf diesem Foto ist meine liebe Oma Paula in der DDR-Kittelschürze. Unser Hund Hansi, ein kleiner weißer Spitz, meine Cousine Roswitha und ich sitzen neben dem Hund und dann noch ein paar Kinder aus dem Dorf. Das ist eine sehr schöne Erinnerung und ich schaue das jeden Tag an und freue mich über die schöne Zeit damals.
0: Vielleicht hat das sogar noch so einen geriffelten Rand. Ach ja, gerade diese Schwarz-Weiß-Fotos von früher, die haben ja echt noch einen ganz besonderen Wert. Ah, toll. Das Bild kann ich mir richtig vorstellen und ich glaube, Sie konnten sich auch gerade ein gutes Bild machen. Wie ist es bei Ihnen? Welches Foto haben Sie zu Hause? Und Sie wissen ganz genau, selbst wenn die Bude brennt, das Bild, dieses Album kommt unbedingt mit raus. Das ist ein Familienschatz oder hat für Sie einfach eine sehr wichtige Bedeutung. 0800 80 80 110. Unsere Nummer zu uns ins Studio.
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0: Tracy Chapman, Baby Can I Hold You im ARD-Abend. Jetzt die Frage an Sie, wie ist es mit den grauen Zellen heute, wie gut sind die denn in Form? Bei unserem Gipfeltreffen hier ist heute das große Thema die Intelligenztests.
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3: Ich glaube, ich habe einmal einen Intelligenztest mitgemacht und da war ich ziemlich gut. Also das war so geometrische Gebilde, Wander, und die sollte man immer irgendwie erkennen. Da habe ich sofort gesagt, Viereck.
4: Ja, eiskalt. Ich war neulich in einer Sendung, da konnte ein Junge, wenn man so einen Würfel auseinanderfaltet, was man eigentlich macht, wozu? Aber wenn man einen Würfel auseinanderfaltet, ergibt er ja so einen mit allen Seiten. Und man sollte dann unten angeben, welcher dieser Würfel zusammengebaut wie aussieht. Und dieser Junge, der guckt da drauf und sagt B.
3: Vielleicht ist er im Karton groß geworden. Das sind doch manchmal...
4: Nein, der Junge war so unbedarfter Schuljunge. Aber du musst dich auch fragen bei Intelligenz, wofür brauchst du das? Das ist schön, wenn du es kannst, aber es ist ja alles eine Leistungsschau. Wenn du lieb bist zu deinen Kindern, dann ist ja schon viel gewonnen.
3: Also die Herzensgüte, die emotionale Intelligenz, die gibt es ja auch.
5: Gerade bei Ärzten ist es, glaube ich, oft eine große Diskrepanz. Also ich sollte ja Medizin studieren und habe ziemlich versagt. Ich wäre trotzdem guter Arzt geworden, weil ich kann sehr gut Schmerzen nachempfinden. Und
4: das stell dir mir gut vor, du als Arzt, wo du da reinkommst und sagst, ja sicher tut das weh wie Sau. Ich kann das nachvollziehen. Das muss brennen wie Hulle. Schönen Nachmittag noch, Herr Schröder.
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0: Folge.
1: Es ist 21 Uhr, ich bin Tatjana Gropius, guten Abend. Dass ein CDU-Mitglied zuletzt 5.000 Euro gespendet hat, hatte AfD-Spitzenkandidat Siegmund schon beim Wahlkampfauftakt Mitte Juli verkündet. Jetzt scheint auch klar, wer das ist. Bernd Prange ist CDU-Kreistagsmitglied in Stendal und Ortsbürgermeister Altmärkische Höhe. Das schreibt die Volksstimme und zitiert weiter aus einem von Prange verfassten Brandbrief, der an CDU-Mitglieder gegangen ist, dass er der AfD in den letzten Wochen sogar insgesamt 10.000 Euro gespendet hat. Den Schritt begründet Prange damit, dass er konservative Werte wie Sicherheit und den Schutz der kulturellen Identität in der CDU immer weniger vertreten sehe. Die Landtagswahl in Sachsen-Anhalt rückt immer näher. Gewählt wird in knapp 2,5 Wochen am 6. September. Die Landtagswahl in Sachsen-Anhalt beschäftigt nicht nur alle, die schon wählen dürfen, sondern auch viele Jugendliche im Land. Denn, wie die Landeszentrale für politische Bildung jetzt mitgeteilt hat, haben sich bei der sogenannten Juniorwahl dieses Mal mit 45.000 Teilnehmern so viele wie noch nie angemeldet. Und jetzt die Frage an meinen Kollegen Michel Holzberger aus der Nachrichtenredaktion. Wie läuft diese Juniorwahl denn eigentlich ab?
2: Also, die Schüler erleben tatsächlich fast den gleichen Ablauf wie bei einer echten Wahl. Sie bekommen eine Wahlbenachrichtigung, stehen im Wählerverzeichnis, gehen in die Wahlkabine und werfen ihren Stimmzettel in die Urne. Vorher beschäftigen sie sich aber noch im Unterricht mit Parteien, Politik und dem Wahlsystem. Mitmachen können Schüler der Klassen 7 bis 12 an 190 Schulen. Gewählt wird dann in der Woche vor der Landtagswahl. Das Ergebnis gibt es dann am 6. September online.
1: In vielen Flüssen in Deutschland fließt gerade zu wenig Wasser. Deshalb können Schiffe weniger laden und mehr Waren müssen mit Lastwagen transportiert werden. 15 Bundesländer haben deshalb das Sonntags- und Feiertagsfahrverbot für Lkw gelockert. Sachsen-Anhalt macht das nicht mit. Trotzdem gibt es hier jetzt eine Erleichterung. Lastwagen dürfen vorübergehend bis zu 44 Tonnen schwer sein, auch wenn ihre Ladung eigentlich auf mehrere Lkw verteilt werden könnte. Das gilt aber nur für Fahrten, bei denen die Waren wegen des niedrigen Wasserstandes nicht mit dem Schiff transportiert werden können. Diese Regelung gilt bis Ende September. Weil die Lkw dadurch mehr laden können, sollen insgesamt weniger Fahrten nötig sein. Und jetzt noch zum Wetter in Sachsen-Anhalt. In der ersten Nachthälfte zieht ein ausgedehntes Regengebiet durch, teilweise mit kräftigem Regen und starkem Gewitter. Ganz im Norden von Altmark und dem Landkreis Stendal bleibt es trocken. Die Tiefstwerte liegen zwischen 16 bis 12 Grad. Morgen ist es heiter bis wolkig und zunächst überall trocken. Am Nachmittag entstehen vor allem in der Nordhälfte mit Quellbewölkung einzelne Schauer und Gewitter.
3: Und das ist der Verkehrsservice im ARD-Abend. Mit dem Blick zunächst auf die amtliche Unwetterwarnung für Nordrhein-Westfalen. Für das Siegerland werden schwere Gewitter mit heftigen Starkregen erwartet. Bitte Aufenthalte im Freien und an Gewässern vermeiden. Bei Überflutungsgefahr sollten Kellerräume umgehend verlassen werden. Dann schauen wir auf die Straßen. Die A4, Görlitz Richtung Dresden zwischen Kodersdorf und Weißenberg wegen einer Nachtbaustelle bis ca. 5 Uhr gesperrt. Die A7, Hannover Richtung Kassel zwischen Hedemünden und Lutherberg, 2 Kilometer Stau wegen defekter Fahrzeuge. Und die A46, Heinsberg Richtung Düsseldorf zwischen Grevenbroich und Kapellen, 2 Kilometer stockender Verkehr. Grund sind Bergungsarbeiten. Das war's erstmal. Dann wünsche ich uns und Ihnen eine gute Fahrt durch diesen Abend.
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3: Mit Markus Poschlott. Viele Grüße aus Magdeburg ins ganze Land. Jetzt sagen wir Happy Birthday an John Deacon von Queen. Wird heute 75. Diese Nummer stammt von ihm.

0: Dieser Song geht auch am Mittwochabend gut. Monday, Monday, die Mamas und die Papas. Das ist der ARD-Abend mit Markus Poschlott. Viele Grüße aus Magdeburg gehen ins ganze Land. Und heute feiern wir den Tag der Fotografie. Heute ist Tag der Fotografie. Viele Grüße gehen raus an alle Fotografinnen und Fotografen, die uns schon so wunderbare Bilder geschenkt haben, die dieses Handwerk auch noch vertreten und einfach ein gutes Auge für die richtigen Bilder haben. Man merkt eben, wenn Profis am Werk sind. So, und heute, wir haben ja alle Fotos zu Hause, ne? Wir haben alle Bilder in irgendwelchen Rahmen zu Hause hängen. Ich suche heute mal das Foto, das sie niemals hergeben würden. Das eine Bild, bei dem sie sagen, selbst wenn es brennt, das nehme ich auf jeden Fall mit. Da bin ich gespannt, was sie dafür ein Foto im Auge haben.
1: Ja, hallo, ich bin die Stefanie aus Reimsbach bei Beckingen im schönen Saarland. Ich würde niemals zum Beispiel ein Foto von meinen Kindern zurücklassen und auf gar keinen Fall von meiner verstorbenen Katinka, meinem Kätzchen. Ich hatte sie 18 Jahre lang. Meine Freundin und meine Seelenpartnerin. Ich würde niemals das Foto von meiner lieben Katinka zurücklassen.
0: Das muss unbedingt mit. Eines der Lieblingsbilder. Ja, und wie ist es bei Ihnen? Welches Foto würden Sie niemals hergeben? Ihr Anruf, Ihre Nachricht jetzt auf dieser 0800 80 80 110. Die kostenfreie Nummer direkt in den ARD-Abend.
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Das ist der ARD-Abend. Und wir gehen in das Jahr 2015. Das Jahr, in dem ein neues Wort erfunden wurde, das heute umgangssprachlich immer wieder benutzt wird. Stammt aus einem Song. Lieblingsmensch. Kommt von Namika. Und wenn man sie fragt, wie sie auf diesen Song gekommen ist, könnte man jetzt sagen, ja, so für gute Freunde oder so, aber es gibt schon auch eine Geschichte dahinter. Sie hat sich erinnert, als sie 18 Jahre alt war, gab es eine Zeit, da ging es ihr nicht sonderlich gut. Sie hat das ihrem besten Freund, ihrer besten Freundin erzählt und am nächsten Tag gab es eine Mail in ihrem Postfach mit einem Ticket für einen spontanen Aufmunterungstrip nach Amsterdam. Und Namika dachte damals, was für ein toller Lieblingsmensch. Und Jahre später ist dann dieser Song draus geworden, der ein großer Hit geworden ist. Der große Hit für sie. Hier ist Namika. Manchmal

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7: 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Damit ist es gleich 9:30. Das ist der Verkehrsservice für den ARD-Abend. Mit der A4 Görlitz Richtung Dresden zwischen Kodersdorf und Weißenberg wegen einer Nachtbaustelle bis ca. um 5 gesperrt. A7 Hannover Richtung Kassel zwischen Seesen und Echte nach einem Unfall Vollsperrung. A7 Hannover Richtung Kassel zwischen Hedemünden und Lutherberg 2 Kilometer Stau wegen defekter Fahrzeuge. Die A71 Schweinfurt Richtung Sangerhausen ist zwischen Meining Nord und dem Dreieck Suhl nach einem Unfall gesperrt. A7

0: Von France Gall singt Ella El La. Hier ist der ARD-Abend, 21.39 Uhr. Schön, dass Sie mit dabei sind. Heute Abend, am Tag der Fotografie, frage ich, welches Foto, das Sie zu Hause irgendwo stehen haben, in einem Bilderrahmen oder irgendwo hängen haben, als Leinwand, wie auch immer, würden Sie niemals hergeben. Welches Foto ist das?
1: Ja, hallo, hier ist Belinda aus dem schönen Havelland. Ich habe an meiner Wand eingerahmt ein Foto von Tina Turner, was ich selber auf dem Konzert 1987 in Berlin in der Deutschlandhalle gemacht habe.
0: Wow.
1: Sie hat das gemerkt, dass ich sie fotografiert habe und hat mir die Zunge rausgesteckt. Dieses Foto ist unbezahlbar und ich würde es niemals hergeben.
0: Boah, das kann ich komplett unterschreiben. Was für ein richtig schöner Schnappschuss. Danke für diese Geschichte. Und Sie können den nächsten Schnappschuss machen, mit Bryan Adams zum Beispiel auch. Denn der ist jetzt auf Tour, kommt ab dem 30. September nach Deutschland, unter anderem in Rostock, in Berlin, Köln, München, Bremen, Hamburg, Leipzig, später auch. Und vielleicht steigt er Ihnen ja auch die Zunge raus. Wer weiß.

0: Das ist Donna Summer. She works hard for the money im ARD-Abend. Heute zum Tag der Fotografie frage ich nach ihrem Lieblingsfoto, das sie vielleicht auch zu Hause im Bilderrahmen irgendwo hängen haben oder als Leinwand irgendwo stehen. Und das ist ihr Foto, das geben sie niemals her. Und jetzt kommt hier eine sehr, ich finde, also eine Mail, die ans Herz geht, von Petra aus Niedergurich. Schon mal vielen herzlichen Dank dafür. Sie schreibt: Hallöchen, ich habe ein Lieblingsfoto in der Küche stehen, das meinem Papa im Alter von einem Jahr zeigt. Und vor diesem Bild stehen die Originalschuhe, die er damals mit einem Jahr auf diesem Foto auch getragen hat. Die Schuhe sind mittlerweile 94 Jahre alt. Was soll ich Ihnen sagen? Ich habe mir das Foto sogar mal ausgedruckt, weil ich es wirklich jetzt mitgeschickt. Ich finde es unfassbar schön. Dieses schwarz-weiße Kinderbild von einem wirklich kleinen Jungen, der da in seinen Schuhen steht, die schon auf dem Bild auch so ein bisschen auffallen, und dass die Schuhe tatsächlich, die Originalschuhe von diesem Foto, daneben stehen. Also, dass die es so lange geschafft haben, von Umzug zu Umzug, oder es war schon in der Familie eine Tradition, diese Schuhe weiterzugeben, das weiß ich nicht, aber das ist ein ganz großer Schatz. Danke, Petra, fürs Teilen dieser Geschichte.
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0: Ach, freut mich immer, solche Zeilen zu lesen. Lieben Dank dafür. Und wenn Sie auch noch schreiben wollen zu Ihrem Lieblingsfoto, gerne doch. ARD-Abend, also ARD-Abend@mdr.de. Oder Sie rufen durch 0800 80 80 110. Ist natürlich kostenlos, klar.

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1: Es ist 22 Uhr, ich bin Tatjana Gropius. Guten Abend. Dass ein CDU-Mitglied zuletzt 5.000 Euro gespendet hat, hatte AfD-Spitzenkandidat Siegmund schon beim Wahlkampfauftakt Mitte Juli verkündet. Jetzt scheint auch klar, wer das ist. Bernd Prange ist CDU-Kreistagsmitglied Stendal und Ortsbürgermeister Altmärkische Höhe. Das schreibt die Volksstimme und zitiert weiter aus einem von Prange verfassten Brandbrief, der an CDU-Mitglieder gegangen sein soll, dass er der AfD in den letzten Wochen sogar insgesamt 10.000 Euro gespendet habe. Den Schritt begründet Prange damit, dass er konservative Werte wie Sicherheit und den Schutz der kulturellen Identität in der CDU immer weniger vertreten sehe. Die Landtagswahl in Sachsen-Anhalt rückt immer näher. Gewählt wird in knapp 2,5 Wochen am 6. September. Dieser Fall hat deutschlandweit Schlagzeilen gemacht. Eine Frau besucht in der JVA Burg ihren Mann, aber sie stirbt dabei. Jetzt steht fest, der 38-Jährige muss definitiv lange ins Gefängnis. Und jetzt die Frage an meine Kollegin Susanne Liermann. Susanne, wie ist es denn jetzt zu dieser Entscheidung gekommen?
2: Ja, genau. Das Urteil gegen den Ehemann der Frau ist jetzt rechtskräftig, denn der Bundesgerichtshof hat nochmal das Urteil von den Kollegen vom Landgericht Stendal bestätigt. Und darin hieß es, der 38-Jährige soll 10 Jahre wegen Totschlags an seiner Frau ins Gefängnis. Die Richter sind überzeugt, der Mann hat im April letzten Jahres seine 35 Jahre alte Frau in der Besucherzelle erwürgt. Der Verurteilte selbst spricht von einem Sexunfall und hatte gegen das Urteil Revision eingelegt. Aber wie wir jetzt wissen, ohne Erfolg.
1: Und wir wechseln noch einmal das Thema. Das neue Schuljahr ist für zwei Eltern in Haldensleben mit einem Schreck gestartet. Die 10-jährige Tochter tauchte nach ihrem ersten Tag am Gymnasium nicht pünktlich zu Hause auf. Als es schließlich doch klingelte, stand die 10-jährige vor der Tür, aber in Begleitung der Polizei. Was war passiert? Das Mädchen hatte beschlossen, nicht mit dem Bus nach Hause zu fahren, sondern zu Fuß zu gehen und hatte sich prompt verlaufen. Das fiel einer Spaziergängerin auf, die die 110 wählte. Die Polizei brachte das Mädchen schließlich nach Hause. Und jetzt noch zum Wetter in Sachsen-Anhalt. In der ersten Nachthälfte zieht ein ausgedehntes Regengebiet durch, teilweise mit kräftigem Regen und starkem Gewitter. Ganz im Norden von Altmark und dem Landkreis Stendal bleibt es trocken. Die Tiefstwerte liegen zwischen 16 bis 12 Grad. Morgen ist es heiter bis wolkig und zunächst überall trocken. Am Nachmittag entstehen vor allem in der Nordhälfte mit Quellbewölkung einzelne Schauer oder Gewitter. Die Höchstwerte erreichen 23 bis 26 Grad. Am Freitag wechseln sich Sonne und Wolken ab. Lange bleibt es trocken. Zum Abend kommen einzelne Schauer oder Gewitter hinzu.
3: Das ist der Verkehrsservice für den ARD-Abend mit der A4 Frankfurt Richtung Dresden. Die Abfahrt Erfurt Ost ist gesperrt aufgrund eines Schwertransports, das Ganze bis ca. 2 Uhr. A4 Görlitz Richtung Dresden zwischen Kodersdorf und Weißenberg wegen einer Nachtbaustelle bis ca. 5 Uhr gesperrt. A7 Hannover Richtung Kassel zwischen Seesen und Echte nach einem Unfall Vollsperrung. A7 Hannover Richtung Kassel zwischen Hedemünden und Lutherberg 2 Kilometer Stau wegen defekter Fahrzeuge. Und die A71 Schweinfurt Richtung Sangerhausen zwischen Meiningen Nord und dem Dreieck Suhl nach einem Unfall die Vollsperrung. Ich wünsche eine gute Fahrt durch den Abend.
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Und da ist es 22.08 Uhr. Achtung, es gibt einen Falschfahrer auf der B51, B68 Osnabrück-Münster. Zwischen der A30 Auffahrt Osnabrück-Nahne und Georgs Marienhütte ist ein Falschfahrer unterwegs. Bitte fahren Sie äußerst rechts und überholen Sie nicht. Wir melden, sobald die Gefahr vorüber ist. Achtung, Falschfahrer auf der B51, B68 Osnabrück-Münster zwischen der A30 Auffahrt Osnabrück-Nahne und Georgs Marienhütte. Ein Falschfahrer. Bitte rechts fahren, nicht überholen und das Radio anlassen. Wir melden, sobald die Gefahr vorüber ist.

0: nächstes Jahr ist er wieder live zu sehen. Er hat heute angekündigt, dass er nächstes Jahr im Sommer wieder ein paar Konzerte spielen will. Erstmal nur in England, aber mal gucken. Das war Robbie Williams im ARD-Abend. 22.12 Uhr ist es. Wir schauen nochmal schnell auf die Straßen und sagen nochmal Obacht. Falschfahrer auf der B51, B68, Osnabrück-Münster. Zwischen der A30 Auffahrt Osnabrück-Nahne und Georgsmarienhütte ist weiterhin der Falschfahrer unterwegs. Fahren Sie bitte äußerst rechts und überholen Sie nicht. Wir melden, sobald die Gefahr vorüber ist. So, da gucken wir jetzt hier zum Tag. Der Fotografie, der ist ja heute. Und deswegen die Frage zum Abend: Welches Foto würden Sie niemals hergeben?
1: Hallöchen, bei mir gibt es ganz viele Bilder, die ich gerne für immer haben möchte. Aber es gibt zwei, die ganz fest in meinem Herzen auch sind und die ich niemals verlieren möchte. Und zwar ist das allererste mit meiner Mama. Da bin ich ein paar Monate alt und es wurde so beim Fotografen gemacht, dann aus der 76, so typisch schwarz-weiß, mit geriffeltem Rand in einem schönen Rahmen. Und das andere ist das letzte Bild mit ihr, denn sie ist leider 2010 viel zu früh gestorben mit 54 und die hängen beide neben meinem Bett. Ja, ich schicke mal einen Gruß nach oben an alle, die nicht mehr bei uns sind. Liebe Grüße und schönen Abend aus Berlin.
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22.16 Uhr, hier ist der ARD-Abend mit der Entwarnung von der B51 und B68. Osnabrück-Münster, kein Falschfahrer mehr zwischen Osnabrück und Georgsmarienhütte. Da haben Sie wieder freie Fahrt.

Das ist der ARD-Abend mit der Gruppe Train und Drive-By. Gleich spiele ich uns Bonnie Tyler mit Bitter Blue, ganz besonderer Song. Vor 2 Tagen ist sie ja beigesetzt worden. Eine ganz besondere Zeremonie ist das auch gewesen, auf der unter anderem auch Total Eclipse of the Heart aufgeführt wurde in der Kirche. Fans durften auch mit dabei sein. Wir spielen sie gleich. Vorher gibt's aber noch Maxi Priest. Mit Wild World.

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0: gesperrt. Das war's. Ich wünsche eine gute Fahrt durch den Abend.
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0: Mit Markus Poschlott und vielen Grüßen aus Magdeburg ins ganze Land. Hallo zusammen.

Es ist 22.38 Uhr. Obacht bitte in beiden Richtungen auf der A4 Dresden-Frankfurt. Zwischen Erfurt West und dem Kreuz Erfurt sind Bäume umgestürzt. Bitte äußerste Vorsicht auf der A4 Dresden-Frankfurt zwischen Erfurt West und dem Kreuz Erfurt Bäume, die umgestürzt sind. Obacht bitte.

0: Das ist der ARD-Abend mit Daniel Potter und Bad Day. So, ich hoffe, Sie haben einen guten Tag, einen guten Abend. Der ARD-Abend ist hier noch bis 23 Uhr für Sie auf Sendung. Heute zum Tag der Fotografie frage ich mal, welches Foto würden Sie niemals hergeben? Welches Foto ist das? Selbst wenn es brennt im Haus, Sie sagen, das nehme ich mit, das darf auf keinen Fall zurückbleiben.
1: Ja, moin, hier ist der Matti aus Imbergen. Ich habe ein Foto in einem schönen alten Holzrahmen von meinem Vater und meiner Mutter, wie sie neben ihrer alten 350er Victoria stehen, bevor mein Vater sich das erste Auto leisten konnte. Schön mit Käppi und Wollmütze, Helmpflicht gab es ja damals sowieso nicht. Das Foto ist der Hammer, das hat mein Vater mir extra mal vergrößert und ich habe es hier schön, ja, an der Wand hängen. Das würde ich niemals weggeben.
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Es ist 22.43 Uhr, hier ist der ARD-Abend. Wir schauen nochmal auf die Warnmeldung der Polizei. Betrifft die A4 Dresden-Frankfurt. Aufgrund der starken Unwetter, die es in Thüringen gerade gegeben hat und immer noch gibt, gibt es zwischen Erfurt West und dem Kreuz Erfurt Behinderung. Da sind Bäume umgestürzt auf die Fahrbahn, also aufpassen auf der A4 Dresden-Frankfurt. Zwischen Erfurt West und dem Kreuz Erfurt sind Bäume umgestürzt. Äußerste Vorsicht bitte. Und jetzt kommt auch noch ein Geisterfahrer rein auf der A7. Flensburg-Hamburg, bitte auch Obacht. Zwischen dem Grenzübergang Ellund und Flensburg-Harreslee ist ein Falschfahrer unterwegs. Bitte fahren Sie äußerst rechts, überholen Sie nicht, wir melden, sobald die Gefahr vorüber ist. Obacht bitte auf der A7, Flensburg-Hamburg, zwischen dem Grenzübergang Ellund und Flensburg-Harreslee, ein Falschfahrer. Bitte äußerste Vorsicht.

Das Singen Extreme, More Than Words, hier im ARD am 22.51 Uhr ist es. Wir klinken uns mal kurz in den ARD am Verkehrsfunk. Da gibt es die Entwarnung von der A7 Flensburg-Hamburg. Kein Falschfahrer mehr zwischen dem Grenzübergang Ellund und Flensburg-Haresle. Da haben Sie wieder freie Fahrt. So, gleich hat hier Heiko Rasch freie Fahrt. Dann geht es nämlich weiter mit der ARD-Hitnacht. Wünsche Ihnen viel Spaß. Mein Name ist Markus Poschlott. Wir hören uns morgen wieder ab 20 Uhr im ARD-Abend. Bis dahin Ihnen eine gute Nacht.

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1: Um 23 Uhr mit Benjamin Kirsch. 4 Jahre nach den Anschlägen auf die Nord Stream Pipeline in der Ostsee ist ein weiterer Verdächtiger festgenommen worden. Der Ukrainer wurde in Kroatien gefasst, jetzt soll er nach Deutschland ausgeliefert werden. ARD-Terrorismus-Experte Holger Schmidt berichtet, was dem Mann vorgeworfen wird.
2: Das ist ein Mann, über den reden wir schon relativ lange, nämlich einer der mutmaßlichen Taucher, der von einem Segelschiff in der Ostsee, Andromeda hieß das, runtergetaucht sein soll zu den Pipelines, 70, 80 Meter tief, und dort mit 1 bis 2 anderen Tauchern die Sprengsätze angebracht haben soll. Und dieser Mann, das ist der Bundesanwaltschaft schon relativ früh gelungen, dem einen Namen zu geben und auch seine Spuren zu finden, zum Beispiel in Polen. Da ist er auch schon mal festgenommen worden auf der Basis eines deutschen Haftbefehls. Und dann haben die Polen ihn aber nicht ausgeliefert. Insofern kann man sagen, der Mann ist ein alter Bekannter und jetzt eben in Kroatien festgenommen worden.
1: US-Präsident Trump will noch in diesem Jahr Nordkoreas Machthaber Kim Jong-un treffen. Details nannte er nicht. Trump bedauerte, dass Nordkorea, so wörtlich, 57 sehr mächtige Atomwaffen besitze. Er hätte das als amerikanischer Präsident niemals zugelassen, sagte er. Dass Trump eine konkrete Zahl der nordkoreanischen Atomwaffen nennt, ist ungewöhnlich. Die US-Regierung veröffentlichte bislang keine genauen Daten. Das Stockholmer Friedensforschungsinstitut SIPRI schätzte die Zahl im Juni auf rund 60. Zahlreiche Staaten haben die neuen US-Sanktionen gegen den Internationalen Strafgerichtshof in Den Haag verurteilt. Das Gericht selbst warnte davor, die internationale Rechtsstaatlichkeit auszuhöhlen. Aus Brüssel Stefan Stuchlik.
3: Der Strafgerichtshof hat das einen Angriff auf das Völkerrecht genannt. Und genauso nennt es auch die Bundesregierung. Die Bundesjustizministerin Hubig hat gesagt, es sei ein Frontalangriff. Und das sei besonders deswegen bedauerlich, weil die USA ja nach dem Zweiten Weltkrieg mit den Nürnberger Prozessen genau dieses Völkerstrafrecht auf den Weg gebracht hätten. Und es gibt eine geschlossene Reaktion der EU. Die EU-Kommission und der Rat der Mitgliedstaaten stellen sich einmütig hinter die Richterinnen und Richter in Den Haag.
1: Im Norden von Rheinland-Pfalz hat es am Abend schwere Unwetter gegeben. Die Polizei berichtet aus vielen Regionen von Sturmschäden an Gebäuden und umgestürzten Bäumen. Westlich von Koblenz wurden 2 Menschen schwer verletzt. Ein umstürzender Baum hatte sie erfasst. Viele Dächer wurden abgedeckt oder Fassadenteile flogen umher. In der Gemeinde Bamberg-Bescheid im Westerwaldkreis fiel der Strom aus. Das waren die Nachrichten. Das Wetter in Deutschland, nachts gebietsweise trocken, teilweise kräftige Schauer, ein paar Gewitter, Tiefstwerte 19 bis 10 Grad, morgen im Süden und Nordwesten Schauer, teils Gewitter, an den Alpen längere Regenfälle, sonst oft trocken, Höchstwerte 20 bis 28 Grad. Es ist jetzt 23.03 Uhr.
4: Und hier der Verkehrsservice in der ARD-Hitnacht. Zunächst ein allgemeiner Hinweis für Teile von Thüringen, Sachsen und im Norden Bayerns. Dort kommt es zu orkanartigen Böen mit Windgeschwindigkeiten bis zu 120 km/h, starken Regen und Hagel. Wenn möglich, bitte meiden Sie den Aufenthalt im Freien. Schauen wir auf die Autobahn. Die A4 Görlitz Richtung Dresden ist zwischen Kodersdorf und Weißenberg wegen einer Nachtbaustelle noch bis ca. 5 Uhr gesperrt. A5 Karlsruhe Richtung Frankfurt zwischen Raststätte Bruchsal und Kronau 5 Kilometer Stau. Die A5 Karlsruhe Richtung Frankfurt ist zwischen Dossenheim und Ladenburg wegen Bergungsarbeiten gesperrt. Die A7 Hannover Richtung Kassel ist zwischen Seesen und Echte nach einem Unfall gesperrt. Die A48 Dernbach Richtung Koblenz ist zwischen Dreieck Dernbach und Höhe Grenzhausen gesperrt. Die A71 Richtung Sangerhausen ist zwischen Meiningen Nord und Dreieck Suhl nach einem Unfall gesperrt. Und die A93 Holledau Richtung Regensburg ist zwischen Raststätte Pendling Ost und Regensburg Süd wegen Bauarbeiten gesperrt. Allen unterwegs eine gute und sichere Fahrt.
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4: Und da wecken wir doch gleich am Anfang ein paar schöne Filmerinnerungen an Dirty Dancing aus den 80ern. Und das wird auch nicht die einzige Erinnerung bleiben in dieser ARD-Hitnacht. Live aus dem MDR-Funkhaus in Dresden mit Heiko Rasch im Studio. Ich grüße Sie. Schönen guten Abend.

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1: Peter Fuchs hier in der ARD-Hitnacht. In wenigen Wochen wird er 55. Haus am See, gerade gehört, sein bekanntester Song, auch oft gespielt hier in der ARD-Hitnacht. Aber auch seine Konzerte sind ja der Renner. Wenn eine Konzerttournee ansteht, dann sind die Karten meist schnell vergriffen. Und sie sind und bleiben auch ein Dauerbrenner. Aber aus Schweden, längst auf der ganzen Welt bekannt und immer noch gefeiert. Was in den 70ern begann, entwickelte sich zu einer zeitlosen Hitmaschine, muss man sagen. Ich glaube, das ist nicht übertrieben. Allein in Großbritannien läuft ja alle 9 Minuten ein ABBA-Song im Radio oder Fernsehen. Das sind zwischen 6 und 7 pro Stunde. Und ich kann mir sogar vorstellen, dass es in Deutschland einige mehr sind. Und dabei gehört sicher auch The Winner Takes It All mit zu den meist gewünschten und auch gespielten Titeln von ABBA, Anfang der 80er Jahre geschrieben und auf Platte gebracht und gerade in der Zeit, als es privat zwischen den beiden Paaren mächtig kriselte. Deshalb wahrscheinlich auch eine Menge Melancholie dabei. Bei The Winner Takes It All.

23.20 Uhr, hier nochmal der Verkehrsservice mit einer aktuellen Meldung. Betrifft die A7 Fulda Richtung Kassel. Die A7 ist zwischen Homberg-Efze und Malsfeld nach einem Unfall gesperrt. Sollte Stau entstehen, bitte bilden Sie eine Gasse für die Rettungsfahrzeuge. Zwischen Homberg-Efze und Malsfeld ein Unfall, dadurch Vollsperrung.

Kurz nach 11:30, hier der aktuelle Verkehrsservice für die ARD-Hitnacht. Zunächst ein allgemeiner Hinweis: in Teilen von Thüringen, Sachsen und im Norden Bayerns kommt es zu orkanartigen Böen mit Windgeschwindigkeiten bis zu 120 km/h, starken Regen und Hagel. Wenn möglich, bitte meiden Sie in den betroffenen Gebieten den Aufenthalt im Freien. Und wir schauen auf die Autobahn, die A3, Frankfurt Richtung Köln, zwischen Montabaur und Dreieck Dernbach, zurzeit 5 Kilometer Stau. Die A4 Görlitz Richtung Dresden ist zwischen Kodersdorf und Weißenberg wegen einer Nachtbaustelle noch bis ca. 5 Uhr gesperrt. A5 Karlsruhe Richtung Frankfurt zwischen Bruchsal und Kronau.

0: 25 Millionen Platten und das nur in 4 aktiven Karrierejahren. Wenn, gerade gehört, hier in der ARD-Hitnacht. Unsere Stammhörer sind ja auch wieder mit dabei. An Sie schon mal wieder einen Gruß und danke für die Nachrichten, die Sie schon geschickt haben und wahrscheinlich noch weiter schicken werden. Ein besonderer Gruß auch mal an alle, die neu dazugekommen sind. Franka zum Beispiel aus Marburg hat uns im Urlaub entdeckt. Das war vor 3 Wochen. In der Zeit, als die Abende mal viel länger werden durften. Und da ist sie auch dann in der ARD-Hitnacht auf uns gestoßen und natürlich hängen geblieben. Sehr schön. Ich sag's ja immer wieder, Urlaub ist doch die schönste Zeit im Jahr, oder? Und damit ein Gruß auch an alle, die jetzt noch ihren Urlaub genießen können.
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0: Ihr erfolgreichster Song, vor 15 Jahren veröffentlicht, Geronimo von Ordione, eine Singing-Songwriterin aus Dänemark. Und schon ihre Eltern waren ja oder sind musikbegeistert, lernten sich auch auf einem dänischen Musikfestival kennen und unterstützten natürlich auch von Anfang an das musikalische Talent ihrer Tochter. Und mit 5 Jahren soll sie schon ihren ersten Song geschrieben haben, heißt es. Da war doch der musikalische, berufliche Weg auch irgendwie schon vorbestimmt und sie hat es ja bisher schon weit gebracht. Ich hoffe, Sie hatten heute einen schönen Mittwoch, dieser 19. August. So langsam neigte sich ja dem Ende entgegen. Heute der Tag der Fotografie. Das könnte ja für viele jeder Tag sein. Schließlich hält man so auch den schönen Moment auf eine ganz besondere Weise fest. Und Erinnerungen sind ja auch meist was Schönes. Und Erinnerung bringt natürlich auch die Musik. Jetzt von Melanie C.
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1: Um 0 Uhr mit Wolfgang Berger. 4 Jahre nach den Anschlägen auf die Nord Stream Pipeline in der Ostsee ist ein weiterer Verdächtiger festgenommen worden. Der Ukrainer wurde in Kroatien gefasst. Jetzt soll er nach Deutschland ausgeliefert werden. ARD-Terrorismusexperte Holger Schmidt berichtet, was dem Mann vorgeworfen wird.
2: Das ist ein Mann, über den reden wir schon relativ lange, nämlich einer der mutmaßlichen Taucher, der von einem Segelschiff in der Ostsee, Andromeda hieß das, runtergetaucht sein soll zu den Pipelines, 70, 80 Meter tief, und dort mit 1 bis 2 anderen Tauchern die Sprengsätze angebracht haben soll. Und dieser Mann, das ist der Bundesanwaltschaft schon relativ früh gelungen, dem einen Namen zu geben und auch seine Spuren zu finden, zum Beispiel in Polen. Da ist er auch schon mal festgenommen worden auf der Basis eines deutschen Haftbefehls. Und dann haben die Polen ihn aber nicht ausgeliefert. Insofern kann man sagen, der Mann ist ein alter Bekannter und jetzt eben in Kroatien festgenommen worden.
1: US-Präsident Trump will noch in diesem Jahr Nordkoreas Machthaber Kim Jong-un treffen. Details nannte er nicht. Trump bedauerte, dass Nordkorea so wörtlich 57 sehr mächtige Atomwaffen besitze. Er hätte das als amerikanischer Präsident niemals zugelassen, sagte er. Die US-Regierung hatte bislang keine genauen Daten genannt. Das Stockholmer Friedensforschungsinstitut SIPRI schätzte die Zahl im Juni auf rund 60. Zahlreiche Staaten haben die neuen US-Sanktionen gegen den Internationalen Strafgerichtshof in Den Haag verurteilt. Das Gericht selbst warnte davor, die internationale Rechtsstaatlichkeit auszuhöhlen. Aus Brüssel Stefan Stuchlik.
3: Der Strafgerichtshof hat das einen Angriff auf das Völkerrecht genannt. Und genauso nennt es auch die Bundesregierung. Die Bundesjustizministerin Hubig hat gesagt, es sei ein Frontalangriff. Und das sei besonders deswegen bedauerlich, weil die USA ja nach dem Zweiten Weltkrieg mit den Nürnberger Prozessen genau dieses Völkerstrafrecht auf den Weg gebracht hätten. Und es gibt eine geschlossene Reaktion der EU. Die EU-Kommission und der Rat der Mitgliedstaaten stellen sich einmütig hinter die Richterinnen und Richter in Den Haag.
1: Im Norden von Rheinland-Pfalz hat es am Abend schwere Unwetter gegeben. Die Polizei berichtet aus vielen Regionen von Sturmschäden an Gebäuden und umgestürzten Bäumen. Westlich von Koblenz wurden 2 Menschen schwer verletzt. Ein umstürzender Baum hatte sie erfasst. In der Gemeinde Bannbescheid im Westerwald-Waldkreis fiel der Strom aus. Das waren die Nachrichten. Und hier noch das Wetter in Deutschland. Gebietsweise trocken, teilweise kräftige Schauer und ein paar Gewitter. Tiefstwerte 19 bis 10 Grad. Tagsüber im Süden und Nordwesten Schauer, teils Gewitter. An den Alpen längere Regenfälle, sonst oft trocken. Höchstwerte 20 bis 28 Grad. Am Freitag zeitweise sonnig, im Nordwesten und im Süden Schauer und Gewitter 19 bis 26 Grad. Am Samstag gebietsweise trocken, einzelne Schauer bei 18 bis 26 Grad. 0 Uhr 3.
4: Und hier der Verkehrsservice in der ARD-Hitnacht. Zunächst ein allgemeiner Hinweis. In Teilen von Thüringen, Sachsen und im Norden Bayerns kommt es zu orkanartigen Böen mit Windgeschwindigkeiten bis zu 120 km/h, starken Regen und Hagel. Wenn möglich, bitte meiden Sie in den betroffenen Gebieten den Aufenthalt im Freien. Und nun auf die Autobahn. Die A4 Görlitz Richtung Dresden ist zwischen Kodersdorf und Weißenberg wegen einer Nachtbaustelle noch bis ca. 5 Uhr gesperrt. A5 Karlsruhe Richtung Frankfurt zwischen Bruchsal und Kronau 4 Kilometer Stau. Die A5 Karlsruhe Richtung Frankfurt ist zwischen Dossenheim und Ladenburg wegen Bergungsarbeiten gesperrt. Die A7 Hannover Richtung Kassel ist zwischen Seesen und Echte nach einem Unfall gesperrt. Die A48 Dernbach Richtung Koblenz ist zwischen Dreieck Dernbach und Höhe Grenzhausen gesperrt. Und die A93 Holledau Richtung Regensburg ist zwischen Raststätte Pendling Ost und Regensburg Süd wegen Bauarbeiten gesperrt. Allen unterwegs eine gute und hoffentlich auch sichere Fahrt.
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4: Und so starten wir schon wieder in den neuen Tag, heute Donnerstag, 20. August. Heute Tag der Pizza Hawaii. Oh, da sehe ich doch schon wieder einige die Nase rümpfen. Ich glaube, da gibt es wohl keine andere Pizza, die so polarisiert, oder? Aber Hauptsache, wir liegen musikalisch auf ihrer Wellenlänge. Hier aus Dresden mit Heiko Rasch im Studio. Ich grüße Sie.

Der Tag ist noch jung, dieser 20. August, und schon grüße ich da gleich mal alle, die gerade in ihren Geburtstag hineingefeiert haben und noch am Feiern sind, ganz speziell Chrissy aus Schwabach und Sarah, sie hört uns über WDR 4. Also kurzum an alle, die heute in ein neues Lebensjahr starten, viel, viel Glück und ja, schöne Erlebnisse soll dieses neue Lebensjahr bringen und vor allem natürlich gesundheitliche Stärke. Und schön, dass Sie mit uns feiern, hier mit der ARD-Hitnacht. So, jetzt wollte ich eigentlich den nächsten Titel abfahren und das mache ich auch.

Tja, ich schaue bei geöffnetem Fenster den Gewitter zu. Das schreibt uns hier Jürgen. Und er muss ja hier in der Nähe sein, weil jetzt schüttet es ja gerade hier auch vorm Funkhaus in Dresden. Ja, und bei diesem Gewitter hört er die ARD-Hitnacht. Sehr romantisch, schreibt er. Und das kann ich nur unterstreichen und gleich noch unterstützen mit dieser Musik von Elton John.

0: Was für ein Meilenstein in der Musikgeschichte. Dieser Song von Elton John, vor 32 Jahren auf Platte gebracht und im Kinoklassiker König der Löwen auch so hervorragend in Szene gesetzt. Völlig zu Recht gewann der Song dann Mitte der 90er Jahre einen Oscar. Und jetzt bei uns Boney M. Am Anfang stand ja die Experimentierfreudigkeit von Frank Farian, dem Produzenten. Er hatte den ersten Titel von Boney M. auch schon auf Platte. Und da gab es die Band noch gar nicht. Aber schnell wurde die Nachfrage größer und alle wollten eine Band sehen, die sie da hörten. Also musste schnell eine Band gecastet werden und so entstand Boney M. dann auch richtig. Wahrscheinlich auch die einzige Band, bei der der erste Song eher auf Platte war als die Band im Studio. Mit der Single Daddy Cool gewann ja dann ihre Karriere so richtig an Fahrt. Vor 50 Jahren erschien die Single und nachdem die Band dann zu Gast in der Fernsehsendung Musikladen war, verkaufte sich die Single auch wie geschnitten Brot. Ja, damals, da bestimmte noch eine Fernsehsendung die Plattenverkäufe und Charts.
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Two of Us hier in der ARD-Hitnacht und wieder wage ich mal so ein kleines Musikrätsel. Ein Song kurz angespielt, also super kurz angespielt, muss ich sagen, den ich dann in der nächsten halben Stunde in voller Länge spielen werde. Und bis jetzt haben Sie ja immer mit Ihrer fantastischen Musikkenntnis geglänzt und ist das Rätsel noch so schwer, Sie haben es geschafft. Tja. Und wie in unserem Falle ist das Rätsel noch so kurz. Wahrscheinlich werden Sie es wieder schaffen, aber hören Sie mal. Jetzt habe ich Sie aber, oder? Eigentlich ist es ja schon fast übersinnlich, wenn Sie daraus einen Titel erkennen. Aber bisher haben Sie ja immer gezeigt, Ihnen ist nichts zu schwer. ard-hitnacht@mdr.de. Da können Sie mir gern schreiben und den Titelnamen verraten. Wie gesagt, den Titel spiele ich dann in der nächsten halben Stunde. Und bis zu den aktuellen Verkehrsinfos, jetzt noch Caught in the Act und zuvor Marius Müller Westernhagen. Und da sehe ich doch gerade aus unserer Verkehrsredaktion eine amtliche Gefahrenmitteilung für Laubach-Wetterfeld. Aufgrund eines Gasaustritts werden Anwohnern in einem Radius von 200 Metern um die Ruppertsburger Straße gebeten, den Bereich unmittelbar zu verlassen. Das örtliche Dorfgemeinschaftshaus ist als Betreuungsstelle vorgesehen. Werfen Sie bitte keine brennenden Zigaretten oder Streichhölzer weg. Ja, am besten Sie zünden sich gar keine erst an. Also bitte Vorsicht, Gasaustritt. Die Anwohner in einem Radius von 200 Metern um die Ruppertsburger Straße werden gebeten, diesen Bereich zu verlassen.

0: Kurz nach 13:30, hier der aktuelle Verkehrsservice in der ARD-Hitnacht. Zunächst eine amtliche Gefahrenmitteilung für Laubach-Wetterfeld. Aufgrund eines Gasaustritts werden Anwohner in einem Radius von 200 Metern um die Ruppertsburger Straße aufgefordert, den Bereich unmittelbar zu verlassen. Das örtliche Dorfgemeinschaftshaus ist als Betreuungsstelle vorgesehen. Bitte werfen Sie keine brennenden Zigaretten oder Streichhölzer weg. In Teilen von Thüringen, Sachsen und im Norden Bayerns kommt es zu orkanartigen Böen mit Windgeschwindigkeiten bis zu 120 km/h, starken Wind und Hagel. Wenn möglich, bitte meiden Sie den betroffenen Bereich und den Aufenthalt im Freien. Die A4 Görlitz Richtung Dresden ist zwischen Kodersdorf und Weißenberg wegen einer Nachtbaustelle noch bis ca. 5 Uhr gesperrt. Die A4 Dresden Richtung Chemnitz ist zwischen Berbersdorf und Hainichen nach einem Unfall gesperrt. Die A5 Karlsruhe Richtung Frankfurt ist zwischen Dossenheim und Ladenburg wegen Bergungsarbeiten gesperrt. Die A7 Hannover Richtung Kassel ist zwischen Seesen und Echte nach einem Unfall gesperrt. Die A8 München Richtung Salzburg ist zwischen Irschenberg und Bad Aibling wegen Bergungsarbeiten gesperrt. Die A48 Dernbach Richtung Koblenz ist zwischen Dreieck Dernbach und Höhe Grenzhausen gesperrt. Und die A93 Holledau Richtung Regensburg ist zwischen Raststätte Pendling Ost und Regensburg Süd wegen Bauarbeiten gesperrt. Allen unterwegs eine gute und sichere Fahrt.
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0: Jetzt mit den Pet Shop Boys.

0.45 Uhr, hier der Verkehrsservice mit einer Gefahrenmeldung. Achtung, ein Falschfahrer auf der A57 Krefeld-Nimwegen. Zwischen Kreuz Kamp-Lindfort und Goch kommt Ihnen ein Falschfahrer entgegen. Fahren Sie bitte äußerst rechts und überholen Sie nicht. Auf der A57 Krefeld-Nimwegen zwischen Kreuz Kamp-Lindfort und Goch ist ein Falschfahrer unterwegs. Vorsicht in beiden Richtungen.

0: gehört auch zu den großen Hits der 80er Jahre, Cyndi Lauper. Sie setzte ja zuvor sehr auf Äußerlichkeiten. Da war diese aufmüpfige Cyndi mit der wilden Zottelfrisur, auf der anderen Seite aber auch die zurückhaltende und ernstzunehmende Balladensängerin, wie in diesem Song Time After Time. Gehen wir zurück in die 60er, 1964. Ja, da waren schon alle verrückt nach den Beatles. Vor 66 Jahren, ziemlich genau sogar, am 18. August 1960, da hatten die Beatles ja ihren ersten Auftritt in Deutschland, allerdings noch nicht in der Besetzung, wie sie dann so richtig erfolgreich wurden, mit Paul McCartney, John Lennon, George Harrison und Ringo Starr. Da hatten sie in diesem Quartett dann ihren ersten Auftritt, auch an einem 18. August, allerdings zwei Jahre später, 1962. Und da ging es ja dann Schlag auf Schlag. Die Konzerte wurden immer größer und lauter und umsatzstärker. Hier sind die Beatles.
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0.50 Uhr, hier nochmal der Verkehrsservice, immer noch aktuell. Der Falschfahrer auf der A57 Krefeld-Nimwegen zwischen Kreuzkamp-Lindfort und Goch kommt Ihnen ein Falschfahrer entgegen. Fahren Sie bitte äußerst rechts und überholen Sie nicht. Zwischen Kreuzkamp-Lindfort und Goch ein Falschfahrer. Bitte Vorsicht in beiden Richtungen.

Geschichte. Und da schaffen wir es doch gerade noch so mit der Auflösung unseres kleinen Musikrätsels. Tja, und vor einer reichlichen halben Stunde, da gab ich Ihnen ja diesen kurzen Ausschnitt hier. Oh, super kurz, oder? Und da werden auch viele gesagt haben, hey, was soll ich mit diesem kurzen Ton anfangen? Aber, und ich muss ja dazu sagen, es waren auch diesmal einige mehr falsch. Christel aus Gladbeck hat uns hier geschrieben, Horoskop von Harpo. Schöner Titel, aber ist es nicht. Stefan aus Duisburg dachte da an Sheila von, nein, an Spacer von Sheila and Speedy Ocean aus dem Ende der 70er Jahre. Ist es leider auch nicht. Grüße nach Luxemburg an Patrick hier. Hat auch mitgemacht. Boat on the River von Six ist es auch nicht. Und Jörg dachte da an Boy George. Alles falsch. Diesmal waren schon mehr falsche Lösungen. Aber ich habe diesen Ausschnitt jetzt noch mal ein kleines bisschen länger hier. Und da hören Sie schon, das ist er natürlich, dieser Song Girl, You Know It's True von Milli Vanilli. Den Titel habe ich jetzt noch in voller Länge und Schönheit. Tja, und damit danke an Andreas in Pflücken, an Andreas in Brückenbracht, da kommt er her. Danke fürs Mitmachen, richtige Lösung. Auch Frank aus Forst hat uns geschrieben, richtige Lösung. Andreas, natürlich, Girl, You Know It's True von Milli Vanilli, er hört uns über Bayern 1. Und Ulm Wipplingen ist auch mit dabei. Manuela, vielen Dank, richtige Lösung. Und Markus aus Ochtendung hat auch die richtige Lösung und wünscht an dieser Stelle hier allen noch eine ruhige Nacht ohne großen Unwetter und Sturm. Können wir gut gebrauchen in dieser Nacht. Und nach Bad Münder im Landkreis Hameln, da grüßen wir Diana, auch sie die richtige Lösung überhaupt. Viele haben geschrieben, ein Dankeschön an alle, die mitgemacht haben. Und wir wollen natürlich diesen Titel jetzt auch noch in voller Länge und Schönheit hören. Milli Vanilli.

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1: Um 1 Uhr mit Wolfgang Berger. 4 Jahre nach den Anschlägen auf die Nord Stream Pipeline in der Ostsee ist ein weiterer Verdächtiger festgenommen worden. Der Ukrainer wurde in Kroatien gefasst. Jetzt soll er nach Deutschland ausgeliefert werden. ARD-Terrorismusexperte Holger Schmidt berichtet, was dem Mann vorgeworfen wird.
2: Das ist ein Mann, über den reden wir schon relativ lange, nämlich einer der mutmaßlichen Taucher, der von einem Segelschiff in der Ostsee, Andromeda hieß das, runtergetaucht sein soll zu den Pipelines, 70, 80 Meter tief, und dort mit 1 bis 2 anderen Tauchern die Sprengsätze angebracht haben soll. Und dieser Mann, das ist der Bundesanwaltschaft schon relativ früh gelungen, dem einen Namen zu geben und auch seine Spuren zu finden, zum Beispiel in Polen. Da ist er auch schon mal festgenommen worden auf der Basis eines deutschen Haftbefehls. Und dann haben die Polen ihn aber nicht ausgeliefert. Insofern kann man sagen, der Mann ist ein alter Bekannter und jetzt eben in Kroatien festgenommen worden.
1: US-Präsident Trump will noch in diesem Jahr Nordkoreas Machthaber Kim Jong-un treffen. Details nannte er nicht. Trump bedauerte, dass Nordkorea so wörtlich 57 sehr mächtige Atomwaffen besitze. Er hätte das als amerikanischer Präsident niemals zugelassen, sagte er. Das Stockholmer Friedensforschungsinstitut SIPRI schätzte die Zahl im Juni auf rund 60. Zahlreiche Staaten haben die neuen US-Sanktionen gegen den Internationalen Strafgerichtshof in Den Haag verurteilt. Das Gericht selbst warnte davor, die internationale Rechtsstaatlichkeit auszuhöhlen. Aus Brüssel, Stefan Stuchlik.
3: Der Strafgerichtshof hat das einen Angriff auf das Völkerrecht genannt. Und genauso nennt es auch die Bundesregierung. Die Bundesjustizministerin Hubig hat gesagt, es sei ein Frontalangriff. Und das sei besonders deswegen bedauerlich, weil die USA ja nach dem Zweiten Weltkrieg mit den Nürnberger Prozessen genau dieses Völkerstrafrecht auf den Weg gebracht hätten. Und es gibt eine geschlossene Reaktion der EU. Die EU-Kommission und der Rat der Mitgliedstaaten stellen sich einmütig hinter die Richterinnen und Richter in Den Haag.
1: In mehreren Bundesländern hat es am Abend schwere Unwetter gegeben. Im Norden von Rheinland-Pfalz berichtet die Polizei von Sturmschäden an Gebäuden und umgestürzten Bäumen. Westlich von Koblenz wurden 2 Menschen schwer verletzt. Auch im Süden Thüringens laufen laut Polizei zahlreiche Einsätze. Bäume seien auf Straßen und geparkte Autos gefallen. Das waren die Nachrichten. Und das Wetter in Deutschland. Gebietsweise trocken, teilweise kräftige Schauer und ein paar Gewitter. Tiefstwerte 19 bis 10 Grad. Tagsüber im Süden und Nordwesten Schauer, teils Gewitter, an den Alpen längere Regenfälle, sonst oft trocken. Höchstwerte 20 bis 28 Grad. Am Freitag zeitweise sonnig, im Nordwesten und im Süden Schauer und Gewitter 19 bis 26 Grad. Am Samstag gebietsweise trocken, einzelne Schauer 18 bis 26 Grad. Es ist jetzt 1.03 Uhr.
4: Und hier der Verkehrsservice in der ARD-Hitnacht. Achtung, immer noch aktuell, die Gefahrenmeldung. Der Falschfahrer auf der A57 Krefeld-Nimwegen zwischen Kreuzkamp-Lindfort und Goch. Kommt Ihnen ein Falschfahrer entgegen, fahren Sie bitte äußerst rechts, überholen Sie nicht. Auf der A57 Krefeld-Nimwegen zwischen Kreuzkamp-Lindfort und Goch ist ein Falschfahrer unterwegs, Vorsicht dort in beiden Richtungen. In Teilen von Thüringen, Sachsen und im Norden Bayerns kommt es zu orkanartigen Böen mit Windgeschwindigkeiten bis zu 120 km/h, starken Regen und Hagel. Wenn möglich, bitte meiden Sie in diesen betroffenen Gebieten den Aufenthalt im Freien, besonders betroffen jetzt schon östlich von Dresden bis hin in die Oberlausitz, ein Gewittergebiet, wie ich das hier im Radar sehe. Und wir schauen noch auf die Autobahn. Die A4 Görlitz Richtung Dresden ist zwischen Kodersdorf und Weißenberg wegen einer Nachtbaustelle noch bis ca. 5 Uhr gesperrt. Die A4 Dresden Richtung Chemnitz ist zwischen Berbersdorf und Hainichen nach einem Unfall gesperrt. Die A5 Karlsruhe Richtung Frankfurt ist zwischen Dossenheim und Ladenburg wegen Bergungsarbeiten gesperrt. Die A7 Hannover Richtung Kassel ist zwischen Seesen und Echte nach einem Unfall gesperrt. Und die A8 München Richtung Salzburg ist zwischen Irschenberg und Bad Aiblingen wegen Bergungsarbeiten gesperrt. Allen unterwegs eine gute und vor allem sichere Fahrt.
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4: Und die ersten Takte dieser Stunde gehören OMD, auch so markant dieser Song, Pandora's Box. Und Sie sind weiter dabei. aus dem Hitnachtstudio in Dresden. Ich bin Heiko Rasch. Kommen Sie weiter gut durch diese Nacht.

1.08 Uhr. Gute Nachrichten aus der Verkehrsredaktion. Eine Entwarnung auf der A57 Krefeld-Nimwegen. Zwischen Kreuzkamp-Lindfort und Goch ist kein Falschfahrer mehr unterwegs. Wir wünschen allen gute Fahrt.

Flash and the Pan, eine Band aus Australien, hier in der ARD-Hitnacht. Die hätte ja in diesem Jahr 50-jähriges Bandjubiläum, allerdings war auch schon Mitte der 90er Jahre Schluss mit ihrer Karriere. Midnight Man, das war wohl auch der erfolgreichste Song. Der kam in den 80ern heraus und konnte sich auch beidseits des Atlantiks in den Charts platzieren. Und als sich Flash and the Pan gründeten, da wurde sie gerade erst geboren, Shakira. Der Name bedeutet ja so viel wie die Dankbare. Und dankbar kann sie auch sein über so viel Talent in der Stimme und musikalisches Gefühl. Aber sie hat auch ein großes Sprachtalent. Neben Spanisch spricht sie auch Englisch, Katalanisch, Portugiesisch sowie auch etwas Französisch, Italienisch und Arabisch. Unglaublich, oder? Und mit ihrer Musik ist sie ja sowieso gut rumgekommen auf dieser Welt. Hier ist Shakira.

0: Kurz nach 13:30 hier der aktuelle Verkehrsservice in der ARD-Hitnacht. Die A4 Görlitz Richtung Dresden ist zwischen Kohlersdorf und Weißenberg wegen einer Nachtbaustelle noch bis ca. 5 Uhr gesperrt. Die A5 Karlsruhe Richtung Frankfurt ist zwischen Dossenheim und Ladenburg wegen Bergungsarbeiten gesperrt. Die A7 Hannover Richtung Kassel ist zwischen Seesen und Echte nach einem Unfall gesperrt. Und die A73 Suhl Richtung Bamberg ist zwischen Dreieck Suhl und Suhl Zentrum nach einem Unfall gesperrt. Allen unterwegs eine gute und hoffentlich auch entspannte Fahrt.
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0: Erinnerung an Errol Brown mit Todd Chocolate hier in der ARD Hitnacht. Und ich hatte es ja schon in der vergangenen Nacht angekündigt, auch heute hören wir nochmal in das neue Album der Rolling Stones. Ja, Mitte Juli kam ihr neues Werk auf den Markt, Foreign Tongues. Fremde Zungen, so heißt dieses Album, und sie haben es ja auch wieder auf Anhieb geschafft, auch dieses Album an die Spitze der Charts zu platzieren. Und vor allem begeistern sie ja nach wie vor mehrere Generationen. Und sie selbst sind ja auch immer wieder mit Freude dabei. Ronnie Wood sagte zum Beispiel zu dieser Produktion, die Atmosphäre im Studio war unglaublich kreativ. Und die gesamte Band war während des gesamten Prozesses in absoluter Topform. Oft haben wir einen Song schon beim ersten Take perfekt hinbekommen. Ich hoffe, das Album gefällt allen. So Ronnie Wood zu diesem Album. Ja, ihre Experimentierfreudigkeit ist ja auch diesmal keineswegs zu kurz gekommen. Und doch sind sie ihrem unverwechselbaren Sound auch treu geblieben. Einen Monat intensive Arbeit im Studio und das Resultat kann sich doch sehen bzw. hören lassen. Und wieder einmal haben sie bewiesen, dass wir weiter mit ihnen rechnen können, mit den Rolling Stones, die ja auch schon straff auf ihr 65-jähriges Bandjubiläum zusteuern. Also, hören wir nochmal rein in dieses neue Album mit diesem Song. Never Wanna Lose You von den Rolling Stones.
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Ich denke ja, die nächste Konzertreise wird auch wieder ein Mega-Erfolg und alle lechzen schon nach der nächsten Konzerttournee der Rolling Stones. Ein neues Album haben sie schon mal vorgelegt. Mit diesem, das in dieser Woche auch bei uns in der ARD-Hitnacht im Mittelpunkt steht. Foreign Tongues, fremde Zungen. Tja, und mit ein paar Erinnerungen steuern wir auf die 2 Uhr Nachrichten zu. Tina Turner, im Mai jährte sich ja ihr Todestag auch schon zum 3. Mal. Und bei Joe Cocker werden es schon 12 Jahre, dass er nicht mehr unter uns ist. Und sie beide haben ja zahlreiche Hits auf Platte gebracht und die machen sie natürlich unvergessen. Und auch bei uns in der ARD-Hitnacht halten wir die Erinnerung an beide hoch. Tina Turner und danach noch Joe Cocker.

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1: Um 2 Uhr mit Wolfgang Berger. In Krankenhäusern oder Praxen immer wieder kommt es zu Behandlungsfehlern. Der medizinische Dienst veröffentlicht heute konkrete Zahlen für 2025. Die Fachleute schätzen, dass in jedem Jahr Kosten für das Gesundheitssystem durch Behandlungsfehler entstehen. In Höhe von etwa 50 Milliarden Euro. Jan Busche aus der Nachrichtenredaktion berichtet, was Expertinnen und Experten erwarten.
2: Medikamente werden verwechselt, es wird das falsche Bein operiert, OP-Material wird im Körper vergessen oder sogar der falsche Patient behandelt. Rund 3000 solcher und anderer Behandlungsfehler hat der medizinische Dienst 2024 dokumentiert. Fehler, die zu einem Gesundheitsschaden geführt haben. Heute gibt es also die Zahlen für 2025. Die Ärztekammer Niedersachsen sagt, dass nur zum Teil individuelle Fehler verantwortlich seien. Die Ärztekammer klagt ein so wörtlich stark beanspruchtes Gesundheitssystem. Soll heißen, zu wenig Geld, zu wenig Personal.
1: In mehreren Bundesländern hat es am Abend schwere Unwetter gegeben. Im Norden von Rheinland-Pfalz berichtet die Polizei von Sturmschäden an Gebäuden und umgestürzten Bäumen. Westlich von Koblenz wurden 2 Menschen schwer verletzt. Auch im Süden Thüringens laufen laut Polizei zahlreiche Einsätze. Bäume seien auf Straßen und geparkte Autos gefallen. US-Präsident Trump will noch in diesem Jahr Nordkoreas Machthaber Kim Jong-un treffen. Details nannte er nicht. Trump bedauerte, dass Nordkorea so wörtlich 57 sehr mächtige Atomwaffen besitze. Er hätte das als amerikanischer Präsident niemals zugelassen, sagte er. Das Stockholmer Friedensforschungsinstitut SIPRI schätzte die Zahl im Juni auf rund 60. Prinz Harry und seine Frau Meghan planen nach britischen Medienberichten mit ihren Kindern aus Kalifornien nach Großbritannien zurückzuziehen. 2020 hatten sie nach einem Zerwürfnis mit der königlichen Familie ihre Aufgaben als arbeitende Mitglieder der Königsfamilie aufgegeben. Aus London Franziska Hoppen.
3: Demnach soll die Familie künftig in einer privaten, nicht zum Königshaus gehörenden Residenz außerhalb Londons leben. Die beiden Kinder des Paares, der 7-jährige Prinz Archie und die 5-jährige Prinzessin Lilibet, sollen demnach bereits für den Schulbeginn im September an einer britischen Schule angemeldet sein. König Charles sei am vergangenen Sonntag über den anstehenden Umzug informiert worden, heißt es. Pläne, dass Prinz Harry oder Meghan ihre Aufgaben als aktive Mitglieder der Königsfamilie wieder aufnehmen, gibt es demnach bislang nicht.
1: Das waren die Nachrichten. Das Wetter in Deutschland. Gebietsweise trocken, teilweise kräftige Schauer und ein paar Gewitter. Tiefstwerte 19 bis 10 Grad. Am Tage im Süden und Nordwesten Schauer, teils Gewitter. An den Alpen längere Regenfälle, sonst oft trocken. Höchstwerte 20 bis 28 Grad. Am Freitag zeitweise sonnig, im Nordwesten und im Süden Schauer und Gewitter bei 19 bis 26 Grad. Es ist 2.03 Uhr.
4: Und hier der Verkehrsservice in der ARD-Hitnacht. Die A4 Görlitz Richtung Dresden ist zwischen Kodersdorf und Weißenberg wegen einer Nachtbaustelle noch bis ca. 5 Uhr gesperrt. Die A5 Karlsruhe Richtung Frankfurt ist zwischen Dossenheim und Ladenburg wegen Bergungsarbeiten nach wie vor gesperrt. Die A7 Hannover Richtung Kassel ist zwischen Seesen und Echte nach einem Unfall gesperrt und die A73 Suhl Richtung Bamberg ist zwischen Dreieck Suhl und Suhl Zentrum nach einem Unfall gesperrt. Allen unterwegs wünschen wir eine gute und sichere Fahrt. Kommen Sie gut an Ihr Ziel.
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